0: Anhalt nicht aus. Die Linke habe in den vergangenen Jahren wiederholt Verantwortung gezeigt, sagte er im ZDF. Die CDU lehnt eine Zusammenarbeit mit der Linken bisher ab. Pantisano sagte, es gehe darum zu verhindern, dass eine rechtsextreme Partei an die Macht kommt.
1: Es ist mein Land, es ist das Land meiner Eltern, es ist das Land von Millionen von Menschen, die es mit aufgebaut haben und die jeden Tag arbeiten gehen. Und ich wehre mich dagegen, dass ein irgendein dahergelaufener Politiker einer rechtsextremen Partei uns dieses Land wegnimmt und meint, uns rauswerfen zu müssen. Und da will ich an die Verantwortung der CDU appellieren, die sie hat, zu verhindern, dass solche Politiker an die Macht in diesem Land kommen.
0: Der linken Vorsitzende Pantisano im ZDF. Der Präsident des Kieler Instituts für Weltwirtschaft, Schularik, hat Verteidigungsminister Pistorius falsche Prioritäten bei der Modernisierung der Bundeswehr vorgeworfen. Der Süddeutschen Zeitung sagte der Ökonom, ein Großteil des Geldes fließe weiterhin in Panzer, Fregatten und andere herkömmliche Waffensysteme. Stattdessen müsse stärker in Zukunftstechnologien investiert werden, wie in künstliche Intelligenz, Robotik, Drohnen und Satellitentechnik. Andernfalls drohe ein Großteil der 700 Milliarden Euro zu verpuffen, die bis 2030 für die Bundeswehr vorgesehen seien. Bundesverkehrsminister Bilger will den Druck auf die Bahnspitze erhöhen. Erfüllt der Konzern Ziele wie die Pünktlichkeitsquoten nicht, müsse sich das auf die Gehälter von Bahnmanagern auswirken, sagte der CDU-Politiker der Bild am Sonntag. Die Idee hatte auch schon sein Vorgänger Schnieder. Der Bund bereitet derzeit eine neue Finanzierungsvereinbarung mit dem Staatsunternehmen vor. In Birmingham kämpfen Europas beste Leichtathletinnen und Leichtathleten um die EM-Titel. Auch das deutsche Team hofft auf mehrere Medaillen. Irina Gneb aus der Sportredaktion.
2: Allen voran Yemesi Mabry, die Kugelstoß-Olympiasiegerin, ist die heißeste Kandidatin auf das erste deutsche Edelmetall. Mabry ist eine von nur zwei Europäerinnen, die dieses Jahr schon über 20 Meter gestoßen haben. Und sie selbst ist guter Dinge, dass sie vorne mitspielen kann. Außerdem wird Europas schnellste Frau gesucht, natürlich mit Gina Lückenkämper. Die Europameisterin von München über die 100 Meter ist nach einem Zeckenbiss allerdings zuletzt nicht in Topform gewesen. Auch zwei deutsche Medaillenhoffnungen sind zu sehen. Für Hindernisläuferin Gesa Krause und Hammerwerfer Merlin Hummel geht es um die Qualifikation fürs Finale.
0: Das waren die Nachrichten. Das Wetter in Deutschland bewölkt, im Süden und Osten vereinzelt Schauer und Gewitter. Tiefstwerte 22 bis 12 Grad. Tagsüber heiter und sonnig, von der Nordsee bis nach Mecklenburg-Vorpommern Regen und Gewitter möglich. Höchstwerte 20 Grad auf Langeoog bis 36 Grad in der Südpfalz. Am Dienstag freundlich bei 18 bis 34 Grad. Es ist jetzt 2.03 Uhr.
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1: Um 3 Uhr mit Katja Kindermann. Linken-Chef Pantisano schließt die Unterstützung seiner Partei für CDU-Ministerpräsident Schulze bei der Wahl in Sachsen-Anhalt nicht aus. Die Linke habe in den vergangenen Jahren wiederholt Verantwortung gezeigt, sagte er im ZDF. Die CDU lehnt eine Zusammenarbeit mit der Linken bisher ab. Pantisano sagte, es gehe darum, zu verhindern, dass eine rechtsextreme Partei an die Macht kommt.
2: Es ist mein Land, es ist das Land meiner Eltern, es ist das Land von Millionen von Menschen, die es mit aufgebaut haben und die jeden Tag arbeiten gehen. Und ich wehre mich dagegen, dass ein irgendein dahergelaufener Politiker einer rechtsextremen Partei uns dieses Land wegnimmt und meint, uns rauswerfen zu müssen. Und da will ich an die Verantwortung der CDU appellieren, die sie hat, zu verhindern, dass solche Politiker an die Macht in diesem Land kommen.
1: Der linken Vorsitzende Pantisano im ZDF. Der Präsident des Kieler Instituts für Weltwirtschaft, Schularik, hat Verteidigungsminister Pistorius falsche Prioritäten bei der Modernisierung der Bundeswehr vorgeworfen. Der Süddeutschen Zeitung sagte der Ökonom, ein Großteil des 700 Milliarden Programms für die Bundeswehr fließe weiterhin in Panzer, Fregatten und andere herkömmliche Waffensysteme. Stattdessen müsse stärker in Zukunftstechnologien investiert werden, wie in künstliche Intelligenz, Robotik, Drohnen und Satellitentechnik. Der Bundesverband der deutschen Binnenschifffahrt warnt angesichts des anhaltenden Niedrigwassers vor einer Zweiteilung des Rheins. Verbandschef Schwanen sagte der Rheinischen Post, die Wasserstraße könnte für den Güterverkehr in zwei getrennte Abschnitte zerfallen. Am wichtigen Pegel Kaub werde im Laufe der Woche erstmals ein einstelliger Wert erwartet. Bei einem derartig niedrigen Wasserstand könnten Güterschiffe dort nicht mehr passieren. Der Rhein wäre damit nicht mehr durchgängig befahrbar. Die US-Regierung zeigt sich angesichts der jüngsten Forderungen des Iran gelassen. Präsident Trump sprach in einem Interview mit dem Nachrichtenportal Axios von einem Schachspiel. Aus der Nachrichtenredaktion Marei Beermann.
3: Es wird sich regeln, es regelt sich immer, sagte Trump. Offenbar setzt der US-Präsident auf den Faktor Zeit. Der Iran sei wirtschaftlich in einer sehr schlechten Lage, die Inflation sei enorm und das Regime habe kein Geld, um seine Truppen zu bezahlen, so Trump. Er räumte ein, wir verhandeln nur halbherzig mit ihnen. Zu den vom Iran gestellten Bedingungen gehören das Ende der US-Seeblockade, der Abzug der US-Streitkräfte aus der Region, die vollständige Aufhebung aller Sanktionen gegen den Iran sowie Entschädigungszahlungen.
1: Das waren die Nachrichten. Das Wetter in Deutschland: bewölkt, im Süden und Osten vereinzelt Schauer und Gewitter. Tiefstwerte 22 bis 12 Grad. Tagsüber heiter und sonnig. Von der Nordsee bis nach Mecklenburg-Vorpommern Regen und Gewitter möglich. Höchstwerte 20 Grad auf Langeoog bis 36 Grad in der Südpfalz. Am Dienstag freundlich, im Süden Schauer und Gewitter möglich, 18 bis 34 Grad. Es ist 3.03 Uhr.
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1: Um 4 Uhr mit Katja Kindermann. Wenige Wochen vor der Landtagswahl in Sachsen-Anhalt hat Linken-Chef Pantisano die Möglichkeit in den Raum gestellt, dass seine Partei die dortige CDU unterstützt. Im Sommerinterview mit dem ZDF sagte er, die Linke habe in den letzten Jahren gezeigt, dass sie Verantwortung für dieses Land übernehme. Aus Berlin, Dietrich Karl Meurer.
2: Noch vor wenigen Wochen verglich Luigi Pantisano die CDU mit der AfD und warf ihr faschistische Politik vor. Im ZDF-Sommerinterview schlägt der linken Co-Chef nun deutlich andere Töne an.
3: Wir haben in den letzten Jahren als Linke gezeigt, dass wir Verantwortung für dieses Land übernehmen. Also ja. Vor allem dann, wenn es darum geht, die AfD zu verhindern, an die Macht zu kommen. Das machen wir in Thüringen, in Sachsen. Das haben wir auch in Sachsen-Anhalt gemacht.
2: Eine Unterstützung des CDU-Politikers Sven Schulze schließt Pantisano nicht aus. Die CDU, die bislang eine Zusammenarbeit mit der Linken ablehnt, fordert er auf, Verantwortung zu übernehmen.
1: Die US-Regierung zeigt sich angesichts der jüngsten Forderungen des Iran gelassen. Präsident Trump sprach in einem Interview mit dem Nachrichtenportal Axios von einem Schachspiel. Aus der Nachrichtenredaktion Mai Beermann.
4: Es wird sich regeln, es regelt sich immer, sagte Trump. Offenbar setzt der US-Präsident auf den Faktor Zeit. Der Iran sei wirtschaftlich in einer sehr schlechten Lage, die Inflation sei enorm und das Regime habe kein Geld, um seine Truppen zu bezahlen, so Trump. Er räumte ein, wir verhandeln nur halbherzig mit ihnen. Zu den vom Iran gestellten Bedingungen gehören das Ende der US-Seeblockade, der Abzug der US-Streitkräfte aus der Region, die vollständige Aufhebung aller Sanktionen gegen den Iran sowie Entschädigungszahlungen.
1: Der Bundesverband der deutschen Binnenschifffahrt warnt angesichts des anhaltenden Niedrigwassers vor einer Zweiteilung des Rheins. Verbandschef Schwanen sagte der Rheinischen Post, am wichtigen Pegel Kaub werde im Laufe der Woche erstmals ein einstelliger Wert erwartet. Bei einem derart niedrigen Wasserstand könnten Güterschiffe dort nicht mehr passieren. Der Rhein wäre damit nicht mehr durchgängig befahrbar. In Großbritannien beginnt heute die Leichtathletik-Europameisterschaft. Bis Sonntag kämpfen Athletinnen und Athleten aus fast 50 Nationen um Medaillen. Das deutsche Team darf sich in mehreren Disziplinen Hoffnungen auf Edelmetall machen. Unter anderem gilt Zehnkampf-Weltmeister Leo Neugebauer als Favorit. Im Weitsprung ist Malaika Mihambo eine aussichtsreiche Kandidatin für eine Medaille. Das waren die Nachrichten. Das Wetter in Deutschland. Tagsüber heiter und sonnig, von der Nordsee bis nach Mecklenburg-Vorpommern Regen und Gewitter möglich. Höchstwerte 20 Grad auf Langeoog bis 36 Grad in der Südpfalz. Morgen dann freundlich, im Süden Schauer und Gewitter möglich. Die Temperaturen liegen dann bei 18 bis 34 Grad. Und am Mittwoch in der Mitte und im Süden zeitweise sonnig, die Temperaturen dann 19 bis 36 Grad. Die Zeit, es ist jetzt 4.03 Uhr.
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Post-Punk aus Melbourne, Australien. Radio Free Alice heißt die Band. Der Song Kick in the Shins. Und hier ist sie, eure Frühstückswelle. Musik nur für Erwachsene und die, die es einmal werden wollen. In der ersten Stunde erwartet euch Musik unter anderem von Richard Thompson, von Tommy Lefroy, Protor, Martyr, God's Straight Street Park und Sophie Reue, Peter Gabriel und weitere neue und eigentlich nur neue Tonträger und Tonträgerinnen in der ersten Stunde. Es geht weiter mit dem New Yorker Rock'n'Roll Quintett Bodega. Die haben ein Album in petto, das kommt am 9. Oktober raus. All Inside Aquarium wird es heißen. Und wir hören vorab die unwiderstehliche, mitreißende Single Weather Me.

Wir hörten nacheinander die New Yorker Band Bodega mit der Single Weather Me und anschließend aus Deutschland eine der außergewöhnlichsten Musikerinnen unserer Zeit und spätestens seit ihrem im April 2024 erschienen Doppelalbum Haus nicht mehr aus der deutschen Kulturlandschaft wegzudenken. Katharina Kollmann, alias besser bekannt unter dem Pseudonym Nicht Seattle. Und ja, sie schafft es besonders, das Politische und Private so berührend in den eigenen Liedern zu verweben. Und es gibt eine neue Platte von ihr, und zwar Große Liebe. Also die ist in der Pipeline, kommt. Und wir hörten vorab eine Single daraus, nämlich Meine Lady, ein Lied über ein versehentlich aufkeimendes, kleines, matriarchalisch organisiertes Kollektiv auf dem Land, das unwahrscheinlich fast ausgedacht wirkt, das jedoch vielleicht wirklich existiert, das aber vor allem eine Allegorie ist für Freundschaften, Gemeinschaft, Beziehungs- und Lebensform, an die es sich zu erinnern lohnt, weil sie zärtlich sind und stark. Meine Ladies von Nicht Seattle aus dem kommenden Album Große Liebe. Und hier ist sie, eure Frühstückswelle, Musik nur für Erwachsene und die, die Sommer werden wollen.

Er kann es nicht lassen und das ist auch gut so. Neue Musik von Richard Thompson, Cocaine Walking, Booze Talking, Farbsingle zum tatsächlich kommenden Album. Ich habe aufgehört zu zählen, bei ihm lohnt sich das nicht. Und davor wieder ein Beispiel für Instrumentalmusik hier in der Frühstückswelle. Die Band heißt Nuya Kasha und wir hörten Oranges, die Farbsingle, auch eines Albums, eines Debütalbums. Und die Band zeigt, dass Instrumentalmusik weit mehr sein kann als nur Hintergrundgeplätscher. Sie ist Ausdruck, Bewegung, Kommunikation, ein Sound, der Brücken schlagen kann zwischen Kopf und Körper. Immer gerne hier von mir in der Frühstückswelle mal wieder eingestreut. Instrumentalmusikbands, die, wie ich finde, hochinteressante Musik machen. Es muss ja nicht immer gesungen werden. Weiter geht es mit dem Song Thief von Tommy Lefroy.

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1: Ein hochemotionaler Song, der von dem Londoner Duo Tommy Lefroy stammt. Thief heißt der Song und vorab Single zum Debütalbum der beiden. The Precariat kommt Ende Oktober raus. Und The Thief ist, wie gesagt, ein emotionales Herzstück des Albums. Dieser Song reflektiert die tiefgreifenden Folgen der Trauer und die Auseinandersetzung mit der Zeit, die einem ja gestohlen werden kann. Und eine Zeit, die man für eine verlorene Sache aufgewendet hat. Also im Sinne von, die Zeit ist mir deswegen gestohlen worden. Hier ist eure Frühstückswelle. Musik nur für Erwachsene und die, die es einmal werden wollen, die hoffentlich nicht eure Zeit stiehlt.

leichte Kost, aber unverzichtbar, die Post-Punk-Band Proto Martyr aus Detroit mit der Single Sounds We Cannot Hear von ihrem kommenden Album Hotel Uzona. Und jetzt etwas entspanntere Musik, God Street Park featuring Celeste mit der Single Easy.

Das ist die österreichisch-iranische Musikerin-Sängerin Sophie Royer mit der Single Opium, ausgekoppelt aus ihrem neuen vierten Album Before After. Und ja, der Songtext handelt von Sucht und den Dingen, von denen wir uns angezogen fühlen. Das kann zum Beispiel die Musik einer Band sein. In dem Fall war es die Band The Crips, die und ihre Drum-Patterns, die Sophie Royer inspiriert haben zu diesem Song. Und was den Text angeht, ist eine ziemlich offensichtliche Metapher. Opium und ihr Großvater war sozusagen jemand, der diese Droge in der Vorrevolutionszeit im Iran definitiv geschätzt hat, schreibt sie jedenfalls zu diesem Song. Aber es sei nicht ihre persönliche Droge oder die persönliche Droge ihrer Wahl, Opium. So viel dazu. Und davor hörten wir die englische Band, die kommen aus Leeds, God Street Park, mit der Gastsängerin Celeste und der Single Easy, Vorab-Single zum kommenden zweiten Album dieser Band. Und hier ist noch eine Vorab-Single von einem ganz Großen, der sehr lange unterwegs ist und Geschichte geschrieben hat, Popgeschichte mit der Band Genesis und dann als Solokünstler. Die Rede ist von Peter Gabriel und seine neue Single hört auf den Namen One by One.

Geradezu majestätisch schreitet dieser Song voran. Peter Gabriel mit der neuen Single One by One zum kommenden Album in eurer Frühstückswelle. Jetzt geht es weiter mit einer in London ansässigen keltischen Band namens The Tube, deren Spezialität sind folkige und jänglige Popsongs über Selbstzweifel, mitreißende Songs über Selbstzweifel. Und auch hier habe ich eine Single für euch, die heißt Stoop to Me. Und es gibt darin ein paar Anspielungen auf Bob Mould. Allein schon deswegen ist der Song hörenswert. Aber auch wegen der Geigenparts, die eine Art Cider-berauschte Atmosphäre herbeizaubern können. Hier also für euch die Band The Tubs mit dem Song Stoop to Me. Ha!

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1: Um 5 Uhr mit Katja Kindermann. Wenige Wochen vor der Landtagswahl in Sachsen-Anhalt hat Linken-Chef Pantisano die Möglichkeit in den Raum gestellt, dass seine Partei die dortige CDU unterstützt. Im Sommerinterview mit dem ZDF sagte er, die Linke habe in den letzten Jahren gezeigt, dass sie Verantwortung für dieses Land übernehme. Aus Berlin, Dietrich Karl Meurer.
2: Noch vor wenigen Wochen verglich Luigi Pantisano die CDU mit der AfD und warf ihr faschistische Politik vor. Im ZDF-Sommerinterview schlägt der linken Co-Chef nun deutlich andere Töne an.
3: Wir haben in den letzten Jahren als Linke gezeigt, dass wir Verantwortung für dieses Land übernehmen.
4: Also ja.
3: Vor allem dann, wenn es darum geht, die AfD zu verhindern, an die Macht zu kommen. Das machen wir in Thüringen, in Sachsen. Das haben wir auch in Sachsen-Anhalt gemacht.
2: Eine Unterstützung des CDU-Politikers Sven Schulze schließt Pantisano nicht aus. Die CDU, die bislang eine Zusammenarbeit mit der Linken ablehnt, fordert er auf, Verantwortung zu übernehmen.
1: Die Monate Juni und Juli waren in Westeuropa so heiß wie noch nie seit Beginn der Wetteraufzeichnungen. Das hat der EU-Klimadienst Copernicus mitgeteilt. Die Durchschnittstemperatur betrug demzufolge gut 21,6 Grad. Das ist fast 2,8 Grad über dem langjährigen Juni-Mittelwert von 1991 bis 2020. Auffällig war ein ausgeprägtes Temperaturgefälle von West nach Osteuropa und Skandinavien, wo es wesentlich kühler war. Der Klimadienst hob auch die Reihung von 4 Hitzewellen seit Mai hervor. Die US-Regierung zeigt sich angesichts der jüngsten Forderungen des Iran gelassen. Präsident Trump sprach in einem Interview mit dem Nachrichtenportal Axios von einem Schachspiel. Aus der Nachrichtenredaktion Marei Beermann.
5: Es wird sich regeln, es regelt sich immer, sagte Trump. Offenbar setzt der US-Präsident auf den Faktor Zeit. Der Iran sei wirtschaftlich in einer sehr schlechten Lage, die Inflation sei enorm und das Regime habe kein Geld, um seine Truppen zu bezahlen, so Trump. Er räumte ein, wir verhandeln nur halbherzig mit ihnen. Zu den vom Iran gestellten Bedingungen gehören das Ende der US-Seeblockade, der Abzug der US-Streitkräfte aus der Region, die vollständige Aufhebung aller Sanktionen gegen den Iran sowie Entschädigungszahlungen.
1: In Großbritannien beginnt heute die Leichtathletik-Europameisterschaft. Bis Sonntag kämpfen Athletinnen und Athleten aus fast 50 Nationen um Medaillen. Für das deutsche Team tritt unter anderem Zehnkampf-Weltmeister Leo Neugebauer an. Im Weitsprung ist Malaika Mihambo eine aussichtsreiche Kandidatin für eine Medaille. Das waren die Nachrichten. Das Wetter in Deutschland. Tagsüber heiter und sonnig, von der Nordsee bis nach Mecklenburg-Vorpommern Regen und Gewitter möglich. Höchstwerte 20 Grad auf Langeoog bis 36 Grad in der Südpfalz. Morgen freundlich, im Süden Schauer und Gewitter möglich, 18 bis 34 Grad. Die Zeit, es ist jetzt 5 Uhr und 3.
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Jetzt eure Frühstücksfeldermusik nur für Erwachsene und die, die es einmal werden wollen. Nacheinander hörten wir This is Laura, Lorelei. Dahinter steckt der Musiker Nate Amos, englischer Musiker. Und den hörten wir mit Oh No, Now My, Vorab-Single zum kommenden Album, das Singer in My Band. Und anschließend Shearwater, amerikanische Band aus Austin, Texas, mit Slugs in the Marigolds vom neuen, gerade erschienenen Album Jetplane and Oxbow. Und was erwartet uns hier in der zweiten Stunde der Frühstückswelle? Wir lassen uns verwöhnen mit Musik von Margot Mann, Eels, Ed, einfach wie das Ed-Zeichen, The Paranoids, Lowly, The Bel Air Lip Bombs und weitere neue Tonträger und Tonträgerinnen. Und jetzt kommt Margot Mann mit Not Love.

Ein neuer Name in der Frühstückshölle, die australische Musikerin, Künstlerin Margot Mann mit Not Love von ihrem Debütalbum Love is a Dog. Mit diesem Song gibt es eine Art Reflexion verbunden über eine Beziehung, die Intimität vortäuscht, ohne jemals echt zu werden. Mit trockenem Humor blickt Margot Mann in diesem Song zurück und fängt genau den Moment ein, in dem man erkennt, dass jemand nur in eine Vorstellung von einem verliebt ist. Vielleicht habt ihr dieses Gefühl schon mal erlebt. Neue Musik gibt es auch von Mark Oliver Everett, besser bekannt unter dem Pseudonym Eels. Und eine weitere Vorab-Single aus seinem kommenden neuen Album. Jetzt für euch, hier ist Eels mit I'm on Standby.

Immer wieder gut neue Musik von Eels alias Mark Oliver Everett. I'm on Standby for Single zum kommenden Album. Hier ist eure Frühstückswelle Musik nur für Erwachsene und die, die es einmal werden wollen. Jetzt gibt es Musik aus Philadelphia, ein Art-Folk-Duo, das sich benannt hat nach dem Ad-Zeichen auf der Tastatur. Insofern gar nicht so einfach zu finden, diese Band. Auf jeden Fall auch ein neuer Name in der Frühstückswelle und es gibt bald ein Debütalbum da mit dem Titel Ortus Mai, 16. Oktober soll es rauskommen. Und ihr könnt euch schon denken, jetzt gibt es die erste Single daraus, Punish My Mind, ein vielschichtig arrangierter Song, der mich so ein bisschen an die Beach Boys erinnert und Holzbläser. Verzerrte Tierlaute sind zu hören, mehrstimmige Harmonien und komplexe Akkordfolgen, das ist alles miteinander verbunden. Und inhaltlich beschäftigt sich dieser Song Punish My Mind mit den gegensätzlichen Impulsen, sich selbst zu bestrafen, denn deswegen Punish My Mind, und aber auch Trost zu spenden, und beschreibt letztlich die Vorstellung vollständiger Selbstakzeptanz.

Hier ist eure Frühstückswelle-Musik nur für Erwachsene und die, die es einmal werden wollen. Nacheinander hörten wir die englische Band Ed mit Punish My Mind vom kommenden Album, Debütalbum. Anschließend die amerikanische Band The Paranoids mit Tracy Doan vom Album Late Nighter. Und na, eigentlich kein Album, eine EP, eine kleine Songsammlung. Jetzt kommt das dänische Quintett Lowly. Die melden sich mit ihrem vierten Studioalbum zurück. Und die Platte wird Softy heißen, 30. Oktober erscheinen. Und wir hören die erste Single daraus, die heißt Liminal Space. Und damit präsentieren die uns einen hypnotischen und treibenden Song. Und ja, der unruhige Beat, luftige Vokals, amerikanerartige Gitarre, all das dazu noch ein bisschen tanzbar, das finde ich spannend. Also hier die dänische Band Lowly von ihrem kommenden Album Softy und dem Song Liminal Space.

Ein Song, der dir mindestens, der uns mindestens den Tag retten könnte, wenn nicht ein ganzes Leben. Amerikanische Band The Bel Air Lip Bombs mit Hey You vom Album Again. Und davor hört mir die dänische Band Lowly mit Liminal Space, ein Zungenbrecher für mich, vom Album Softy. Kommenden Album Softy, hier ist sie, eure Frühstücksfälle Musik nur für Erwachsene. Und die, die es einmal werden wollen, ich frage mal rhetorisch, habt ihr Lust, einen psychedelischen Synthie-Pop-Song zu hören, der irgendwo zwischen The Beta Band and Air angesiedelt ist und durch hypnotische Wall-of-Sound-Instrumentierung, wirbelnde Synthesizer und einen dichten Chor besticht? Könnt ihr haben. Jetzt gibt's den schwedischen Musiker, der in den Tucson, Arizona aufgewachsen, jetzt lebt in Köln lebt. Er heißt Andrew Kohlberg und seine neue Single High Hopes, gleichzeitig der Titelsong seines kommenden Albums. Und der könnte der gerade formulierten Beschreibung entsprechen, hoffe ich jedenfalls. Andrew Kohlberg mit High Hopes.

Sicherlich ein Hit in einer besseren Welt. Früher hätte man gesagt, Gassenhauer, die amerikanische Band Hotline TNT mit Julius War vom Album Raspberry Moon. Und davor der besagte schwedische Musiker in Amerika aufgewachsen und sich als Amerikaner fühlend im Ausland lebend, in Köln lebend. Der Mann heißt Andrew Kolberg mit High Hopes, der Titelsong seines kommenden Albums. Und hier ist sie, eure Frühstückswelle, Musik nur für Erwachsene und die, die Sommer werden wollen.

Dieser wunderschöne Song heißt Hearts und stammt von einem der spannendsten neuen Stimmen der britischen Underground-Szene. Lancer nennt sich der Mann und der jetzt bei XL Recordings unter Vertrag genommen ist und damit gleich die erste Single veröffentlicht hat, eine Doppelsingle. Der eine Song heißt Hearts und der andere Too Late. Geschrieben, produziert und aufgenommen von Lancer. Selbst mehr zu diesem geheimnisvollen Mann demnächst hier in der Frühstückshölle. Jetzt erstmal die Musik. Hier ist Lancer noch einmal mit Too Late.

Wir hörten nacheinander den britischen Musiker Lancer mit Too Late, anschließend Natalie Bergman mit dem Song Albumtrack Gunslinger von ihrem neuen Album My Home is Not in This World, und anschließend Musik, die einem so ein bisschen bekannt vorkommen könnte, wenn man sich mit Everything But The Girl auskennt, ist aber nicht Everything But The Girl, hat aber direkt was mit zu tun. Das war Musik von dem Singer-Songwriter Blake Watt, der Sohn von Ben Watt von Everything But The Girl, und Tracy Thorn, ebenfalls natürlich Everything But The Girl. Und der hat unter seinem Künstlernamen Family Stereo ein Album veröffentlicht, ein neues Album mit dem Titel The Threat. Und daraus hörten wir Fold Lines, hier gleich hinterher der Titelsong.

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1: Um 6 Uhr mit Beate Rüsapp. Hitzewellen, Trockenheit und Waldbrände. In Westeuropa waren die Monate Juni und Juli so heiß wie noch nie seit Beginn der Wetteraufzeichnungen. Das berichtet der EU-Klimadienst Copernicus. Katrin Schierwagen aus der NDR-Nachrichtenredaktion mit den Einzelheiten.
2: Die Durchschnittstemperatur betrug demnach 21,6 Grad. Damit lag sie fast 2,8 Grad über dem langjährigen Juni-Mittelwert von 1991 bis 2020. Allerdings gibt es ein deutliches Temperaturgefälle von West- nach Osteuropa und Skandinavien. Dort war es wesentlich kühler. Auch die Ozeane haben im Juli neue Rekordwerte verzeichnet. Copernicus spricht von den höchsten je für diesen Monat gemessenen Temperaturen an der Meeresoberfläche. Im Durchschnitt waren es fast 21 Grad. Außerdem setzte sich die Trockenheit in vielen europäischen Regionen fort. Auch die Wasserstände der Flüsse waren ungewöhnlich niedrig. Das gilt etwa für die Seine, den Rhein und die Donau. In mehreren Ländern kam es deshalb zu Beeinträchtigungen im Schiffsverkehr oder bei der Stromerzeugung.
1: Der Bundesverband der deutschen Binnenschifffahrt befürchtet, dass der Rhein wegen Niedrigwassers bald nicht mehr durchgängig befahrbar ist. Wegen ausbleibender Niederschläge werde für einen wichtigen Pegel im Laufe der Woche nur ein noch einstelliger Wert erwartet, sagte der Geschäftsführer des Verbands Schwanen der Rheinischen Post. Das betreffe Kaub südlich von Koblenz. Die gewerbliche Schifffahrt könne dann keinen Gütertransport mehr durchführen. Mehrere Bundesländer haben wegen der Probleme für Güterschiffe gestern bereits das Sonntagsfahrverbot für bestimmte Lkw aufgehoben. US-Präsident Trump hat sich demonstrativ gelassen gezeigt angesichts der vom Iran genannten Bedingungen für eine Wiedereröffnung der Straße von Hormuz. Washington schenke dem nicht viel Aufmerksamkeit, sagte Trump dem Nachrichtenportal Axios. Der Nationale Sicherheitsrat in Teheran hatte unter anderem verlangt, dass die USA die Islamische Republik nie wieder bedrohen und die Seeblockade gegen iranische Häfen aufheben. Aus New York, Giselle Ucker.
3: Er wolle auf wirtschaftlichen Druck setzen und sich nun zurückhalten. Das Land sei in einer schlechten Verfassung, habe kein Geld mehr und leide unter der enormen Inflation. Dazu trägt auch die von den USA verhängte Blockade iranischer Häfen bei. Der Forderung Irans, die Blockade aufzuheben, scheint Trump nicht nachgeben zu wollen. Experten sind allerdings skeptisch, ob Trumps neue Strategie aufgeht und wirtschaftlicher Druck allein den Iran zu einer Kapitulation am Verhandlungstisch zwingen kann.
1: Wenige Wochen vor der Landtagswahl in Sachsen-Anhalt schließt Linken-Chef Pantisano eine Unterstützung der CDU nicht aus. Im Sommerinterview mit dem ZDF sagte er, die Linke habe in den vergangenen Jahren gezeigt, dass sie Verantwortung für dieses Land übernehme. Nun gelte es zu verhindern, dass in Sachsen-Anhalt eine rechtsextreme Partei an die Macht komme. Die CDU lehnt eine Zusammenarbeit mit der Linken aber bislang kategorisch ab. In der zweiten Fußball-Bundesliga sind die Nordclubs am Sonntag ohne Sieg geblieben. Der FC St. Pauli musste sich gegen Greuther Fürth mit einem 1:1 begnügen. Hannover 96 verlor bei Aufsteiger Cottbus mit 1:3. Im dritten Spiel setzte sich Nürnberg mit 3:0 gegen Dresden durch. Tabellenführer nach dem ersten Spieltag ist Eintracht Braunschweig. In Birmingham kämpfen Europas beste Leichtathletinnen und Leichtathleten um den EM-Titel. Auch das deutsche Team hofft auf mehrere Medaillen. Irina Gnep aus der NDR Sportredaktion.
4: Allen voran Yemesi Mabry, die Kugelstoß-Olympiasiegerin, ist die heißeste Kandidatin auf das erste deutsche Edelmetall. Mabry ist eine von nur zwei Europäerinnen, die dieses Jahr schon über 20 Meter gestoßen haben. Und sie selbst ist guter Dinge, dass sie vorne mitspielen kann. Außerdem wird Europas schnellste Frau gesucht, natürlich mit Gina Lückenkämper. Die Europameisterin von München über die 100 Meter ist nach einem Zeckenbiss allerdings zuletzt nicht in Topform gewesen. Auch zwei deutsche Medaillenhoffnungen sind zu sehen. Für Hindernisläuferin Gesa Krause und Hammerwerfer Merlin Hummel geht es um die Qualifikation fürs Finale.
1: Das waren die Nachrichten. Das Wetter in Norddeutschland. Heute ein Wechsel von Sonne und teils dichten Wolken, dabei gebietsweise Regen, vereinzelt Gewitter. Am längsten trocken im südlichen Niedersachsen. Höchstwerte 20 Grad in Cuxhaven, 24 Grad in Bremen bis 30 Grad bei Göttingen. Morgen neben Wolken zeitweise Sonne, Höchstwerte 18 bis knapp 25 Grad. Am Mittwoch oft sonnig, einige Wolkenfelder bei 19 bis 29 Grad und am Donnerstag viel Sonne bei 23 bis 33 Grad. Es wird gleich 6.05 Uhr.
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Ein bisschen Jazz angehaucht, leicht neben der Spur, aber auch finden interessant. Das war die Musikerin Cecile McLaurin-Selvant mit I'm a Volcano, der Öffnungssong ihres letztjährigen Albums Oh Snap. Ich glaube, sie ist gerade auf Deutschland-Tournee mit einer neuen Platte. Hier ist sie, eure Frühstücksfelle Musik nur für Erwachsene und die, die es einmal werden wollen. Denn nur gute Musik ist besser. Ich denke, da gibt es keine 5,5 Meinungen. Was erwartet uns in der dritten und leider auch schon in der letzten Stunde der Frühstücksfelle? Wir werden verwöhnt. Wir lassen uns vielleicht einfach verwöhnen mit Musik. Mit von Tricky, von Sullivan Fortner, Phoenix Love, die Aeronauten, The Rolling Stones, Monophonics und weitere neue und alte Tonträger und Tonträgerinnen. Und ich werde ein neues Buch vorstellen. Da geht es um Punkmusik, um speziell deutsche Punkmusik. Dazu später mehr. Jetzt gibt es die letzte Single vor seinem neuen Album Rent Oh Money oder Rent Money, so wird es heißen, von Pocky Lafarge. Die Single heißt Hambone.

Hier ist eure Frühstücksfelder Musik nur für Erwachsene und die, die mal werden wollen. Nacheinander hörten wir Pokey Lafarge mit der Single Hambone. Anschließend Instrumentalmusik von Sullivan Fortner vom Album Leave That In There Aerobatics Part 2. Und anschließend, unverkennbar eigentlich diese Sprache, diese musikalische Sprache, das war Tricky mit dem Song I'm Yours von seinem mittlerweile 15. Studioalbum, kaum zu glauben, wie die Zeit vergeht, Different When It's Silent. Eine Platte, die an die unverwechselbare Sprache anknüpft, die Trickys Werk seit seinem bahnbrechenden Debüt Maxine K. aus dem Jahr 1995 geprägt hat. So lange ist er mittlerweile unterwegs und die neue Platte Different When It's Silent ist die erste Veröffentlichung voller Länge unter seinem eigenen Namen seit 6 Jahren. Eine wirklich sehr, sehr gelungene Platte. Hier ein weiterer Song daraus. Hier ist Tricky noch einmal mit Piano. 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

Tja, das war Tricky nochmal mit einem kleinen Fehlstart, auch vom gleichen Album Different When It's Silent. Hörten wir zuerst Out of Place, das sollte gar nicht kommen, sondern Piano, das habe ich dann nachgeliefert. Wunderschöner Song von diesem Album Different When It's Silent von Tricky. Und weiter geht es mit einer Band aus Berlin, beziehungsweise die Sängerin und Komponistin Dora Osterloh stammt aus Berlin und mit And All I Have to Give legt die Band Phoenix Love der Berliner Sängerin eben Dora Osterloh ein Debüt vor, das sich ja zwischen Intimität und Weite, Komposition und freie Improvisation, Stimme und Instrument bewegt. Also eine ziemliche Gratwanderung. Ein Album, das aus einem persönlichen Transformationsprozess heraus entstanden ist und genau dort seine Kraft entfaltet. Sind wir nicht alle in einem ständigen Transformationsprozess, fragt man sich natürlich. Der Bandname Phoenix Love ist dabei Programm Musik, die sich irgendwie aus der Asche bewegt, die aus der Asche kommt, aus Zeiten des Umbruchs und der Veränderung, getragen von einer Idee, die ebenso schlicht wie radikal ist. Liebe als zentrale künstlerische und menschliche Haltung. Diese Idee durchzieht die ganze Platte, sowohl klanglich als auch inhaltlich. Und wir hören aus diesem Album jetzt den Song Wedding

Auch ein ganz anderes Liebeslied. Die Frühstücksfälle wird immer mehr zum Spezialmedium für Love Songs. Also zuerst hörten wir Phoenix Love mit Wedding und anschließend die Aeronauten mit Freundin. Man kann zu diesem Lied überhaupt nicht tanzen. Es gibt kein Schlagzeug, das uns einen Beat in die Beine peitscht. Die Akustikgitarre als einziges Instrument ist viel zu schlaff und ja, für engen Tanz überhaupt nicht geeignet. Und trotzdem kann man diesen Song Meine Freundin oder Freundin heißt es ja nur immer wieder hören und laut hören. Ein kleines, ganz großes Lied, ein Lied, das nur für den einzelnen Sinn ergibt, wie das nur bei großartigen Liebesliedern der Fall ist. Und diesen Song findet man sehr genau beschrieben in einem gerade erschienenen tollen Buch bei Ventil Verlag. Ist es erschienen, das heißt Angriff aufs Schlaraffenland, ein Deutsch-Punk-Mixtape. Was steckt dahinter? Ich zitiere die Radierer von 1980. Gummibärchen für die Heimat, Eis, Salinos und Krokant müssen wir uns alles holen. Angriff aufs Schlaraffenland. Da ist der Titel her. 200 wegweisende Deutsch-Post-Fun-Eu-Sauf und das ist doch kein Punk-Songs. Der letzten Jahrzehnte ganz subjektiv gekürt und vermittelt von Musikerinnen, Journalistinnen und Autorinnen zwischen 20 und 70, die sich nicht mit der gesellschaftlichen Realität abfinden wollen, sondern mittels Punk zum Angriff aufs Schlaraffenland blasen. Ja, also dieses Buch hier, nicht mehr gerade in der Hand, ist eine Art Verbeugung vor der enormen kreativen Kraft von Punk, der seit 50 Jahren mit der Energie einer ziemlich lauten Dampfwalze spießige Tradition überrollt. Unbedingt empfehlenswert und dazu gibt es eine Doppel-CD, die genauso heißt, Angriffs aus Schlaraffenland, ein Deutsch-Punk-Mixtape mit insgesamt, lass mich lügen, 36 Songs. Also nicht alle 200 Songs, sondern 36 Songs, nicht alle 200 Songs aus dem Buch. Und ich glaube, dazu gibt es eben noch ein Comicbuch mit, ein Song-Comicbuch, auch bei Ventil Verlag erschienen. So viel Werbung, was heißt Werbung? Es ist ja nicht, sondern Information, Produktinformation und verbunden mit einer Empfehlung hier von der Frühstückswelle. Dieses Buch Angriffs aus Schlaraffenland, ein Deutsch-Punk-Mixtape. Und aus der Doppel-CD hier noch ein weiterer Song, und zwar Bärchen und die Milchbubis mit Happy Bonbon.

Nach Bärchen und die Milchbubis mit Happy Bonbon und keinem Stress mit PMS war das eben Beth Orton mit dem Song Celestial Light von ihrer neuen Platte. Die heißt nämlich The Ground Above. In den 90er Jahren sang Beth Orton für englische Dance-Projekte, nahm Alben zwischen Trip-Hop und Folk auf. Ein bisschen wie Dido, nur cooler. Im Laufe der Jahrzehnte verlor die Karriere irgendwie an Kraft. Beth Orton wusste nicht so recht, wie sie sich platzieren sollte. Dann erschien 2022 mit Was I Alive das, was man wohl ein Alterswerk nennt. Die Stimme brüchig geworden, die Musik erhaben, die Texte voller Lebenserfahrung. Und jetzt, 4 Jahre später, kommt The Ground Above. Ich schreibe diese Story weiter. 8 Lieder zwischen Hoffen und Bangen, Leben und Sterben. Und ja, eine andere Beth Gibbons nämlich ist hier wirklich nicht weit. Also unbedingt hörenswert. Die neue Platte von Beth Orton, The Ground Above. Und unbedingt hörenswert, finde ich jedenfalls, ist die neue Platte von den Rolling Stones. Die heißt Foreign Tongues. Und hier der vielleicht poppigste Song von dieser Platte, In the Stars.

Kürze gibt es eine neue Platte von Kelly Finnegan, seines Zeichens Soul-Sänger, Komponist. Und zwar eine Sammlung von B-Seiten, Singles und übrig gebliebenen. Und das will schon einiges heißen. Der hat zwei Soloplatten draußen, Kelly Finnegan. Und die neueste Platte erscheint auch bei Coal Mine Records. Aber er hat noch eine ganz andere Karriere. Nicht nur Solo, sondern vor allen Dingen als Sänger der Band Monophonics. Und die hörten wir gerade, um natürlich ein bisschen auf ihn aufmerksam zu machen, auf diese neue Platte, die ich demnächst hier vorstellen werde. Und wir hörten vom Album It's Only Us den wunderbaren Song Last One Standing. Und das gibt mir Gelegenheit, zu einem wirklich außergewöhnlichen Gitarristen und Sänger, Komponisten zu kommen, nämlich Jack White. Viele kennen eigentlich nur die White Stripes, aber der Mann hat eine sehr große Solokarriere hinter sich gebracht und eine neue Platte draußen, die heißt Frozen Charlotte, hat auch ein eigenes Label auf Third Man Records, wo er hauptsächlich Vinylplatten-Singles veröffentlicht. Und die neue Platte kann wieder sehr überzeugen. Ein wilder, freier Umgang mit Gitarre, Gesang und Songwriting. Wir hören von dieser neuen Platte Frozen Charlotte Jack White mit All Alone Again.

Wunderbarer Song Little Things von Los Lobos. Das war sie, die heutige Ausgabe der Frühstückshölle Musik nur für Erwachsene. Und die, die es einmal werden wollen, wir hören uns nächsten Sonntag wieder von 9 bis 12. Und bis dahin alles Gute. Zum Schluss gibt es das Heimkehrerlied. Die Ferien gehen zu Ende, der Urlaub geht vorbei. Und was passt besser als Peter Licht mit genau diesem Heimkehrerlied?

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2: Um 7 Uhr mit Beate Rüsopp. Hitzewellen, Trockenheit und Waldbrände. In Westeuropa waren die Monate Juni und Juli so heiß wie noch nie seit Beginn der Wetteraufzeichnungen. Das berichtet der EU-Klimadienst Copernicus. Katrin Schierwagen aus der NDR-Nachrichtenredaktion mit den Einzelheiten.
3: Die Durchschnittstemperatur betrug demnach 21,6 Grad. Damit lag sie fast 2,8 Grad über dem langjährigen Juni-Mittelwert von 1991 bis 2020. Allerdings gibt es ein deutliches Temperaturgefälle von West- nach Osteuropa und Skandinavien. Dort war es wesentlich kühler. Auch die Ozeane haben im Juli neue Rekordwerte verzeichnet. Copernicus spricht von den höchsten je für diesen Monat gemessenen Temperaturen an der Meeresoberfläche. Im Durchschnitt waren es fast 21 Grad. Außerdem setzte sich die Trockenheit in vielen europäischen Regionen fort. Auch die Wasserstände der Flüsse waren ungewöhnlich niedrig. Das gilt etwa für die Seine, den Rhein und die Donau. In mehreren Ländern kam es deshalb zu Beeinträchtigungen im Schiffsverkehr oder bei der Stromerzeugung.
2: Und wegen des Niedrigwassers befürchtet der Bundesverband der deutschen Binnenschifffahrt, dass der Rhein bald nicht mehr durchgängig befahrbar ist. An einem wichtigen Pegel werde im Laufe der Woche ein nur noch einstelliger Wert erwartet, sagte der Geschäftsführer des Verbands Schwanen der Rheinischen Post. Das betreffe Kaub, südlich von Koblenz. Die gewerbliche Schifffahrt könne dann keinen Gütertransport mehr durchführen. Mehrere Bundesländer haben wegen der Probleme für Güterschiffe gestern bereits das Sonntagsfahrverbot für bestimmte Lkw aufgehoben. US-Präsident Trump hat sich demonstrativ gelassen gezeigt angesichts der vom Iran genannten Bedingungen für eine Wiedereröffnung der Straße von Hormuz. Washington schenke dem nicht viel Aufmerksamkeit, sagte Trump dem Nachrichtenportal Axios. Man verhandle nur halbherzig mit dem Iran. Er wolle auf wirtschaftlichen Druck setzen und sich nicht zurückhalten. Der Nationale Sicherheitsrat in Teheran hatte unter anderem verlangt, dass die USA die Islamische Republik nie wieder bedrohen und die Seeblockade gegen iranische Häfen aufheben. Zu den weiteren Forderungen gehören der Abzug der US-Streitkräfte aus der Region, die vollständige Aufhebung aller Sanktionen gegen den Iran sowie Entschädigungszahlungen. Seit 2015 gibt es den gesetzlichen Mindestlohn, der aktuell bei 13,90 Euro pro Stunde liegt. Aber einige Arbeitgeber umgehen ihn mit illegalen Tricks wie unbezahlte Überstunden oder falsche Arbeitsverträge. Aus Berlin, Bianca Schwarz.
4: Diese Tricks haben die arbeitenden Menschen, die Sozialkassen und den Staat innerhalb von 10 Jahren bis zu 64 Milliarden Euro gekostet. Das hat der Deutsche Gewerkschaftsbund ausgewertet. Die Hälfte von diesem Verlust tragen die Arbeitnehmer, weil sie nicht richtig bezahlt wurden. 22 Milliarden Euro Verlust entfielen auf die Sozialkassen, weil an sie zu wenige Beiträge gezahlt wurden. Und 7 Milliarden Euro Einkommenssteuer fehlen dem Staat. So die Berechnung des Deutschen Gewerkschaftsbundes.
2: In der zweiten Fußball-Bundesliga sind die Nordclubs am Sonntag ohne Sieg geblieben. Der FC St. Pauli musste sich gegen Greuther Fürth mit einem Unentschieden begnügen. Hannover 96 verlor bei Aufsteiger Cottbus. Aus der NDR-Sportredaktion Marcel Stober.
5: 6 oder 7 Tore hätte Hannover eigentlich schon in der ersten Halbzeit schießen müssen, meinte 96-Trainer Christian Tietz nach der Partie. Doch die vielen Großchancen konnte sein Team nicht nutzen. An der 1:3 Niederlage sei man deshalb auch selbst schuld. Der FC St. Pauli holte gegen Greuther Fürth zumindest einen Punkt. Neuzugang und Ex-Fürther Branimir Hrgota brachte eine Ecke auf den anderen Neuzugang Markus Mathiesen und der sorgte für die Führung. Der verdiente Fürther Ausgleich fiel aber kurz darauf. Erster Tabellenführer der Saison ist Eintracht Braunschweig nach dem 6:1 in Magdeburg am Sonnabend.
2: In Birmingham in Großbritannien beginnen heute die Leichtathletik-Europameisterschaften. Das deutsche Team darf sich in mehreren Disziplinen Hoffnungen auf Medaillen machen. Unter anderem gelten Zehnkampf-Weltmeister Leo Neugebauer und Malaika Mihambo im Weitsprung als Titelkandidaten. Bis Sonntag kämpfen Athletinnen und Athleten aus fast 50 Nationen um die EM-Medaillen. Das waren die Nachrichten.
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6: Um 7 Uhr und gleich 5 Minuten schauen wir zunächst aufs Wetter. Wir haben heute mit einem Mix aus Sonne und Wolken zu rechnen. Der Wind frischt teilweise ein bisschen stärker auf. Die Temperaturen erreichen maximal 28 Grad. So wie es aussieht, bleibt es aber trocken. Morgen deutlich frischer mit bis zu 22 Grad Maximaltemperatur. Und das ist ja auch mal ganz angenehm, glaube ich, zwischendurch. Weiterhin heiter bis wolkig. Das gilt auch für Mittwoch, wobei weniger wolkig, dafür mehr heiter. 14 Sonnenstunden am Mittwoch, bis zu 25 Grad. Und da wird es auch peu à peu im Lauf der weiteren Woche schon wieder deutlich wärmer, schrägstrich heißer. Schauen wir auf die Verkehrslage in der Region. Wir haben keine akute Störungsmeldung von der Verkehrsleitzentrale, aber die Polizei in Gifhorn meldet einen schweren Unfall auf der B4 zwischen Großösingen und Großer Kain. Dieser Streckenabschnitt ist deswegen aktuell voll gesperrt. Ansonsten keine akuten Störungen, wie gesagt. Allen unterwegs gute und sichere Fahrt. Wenn Sie sich zwischendurch zwischen unseren Serviceblöcken informieren wollen über die Lage, dann empfehlen wir unsere Webseite okawelle.de/Verkehr.
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6: Heute ist Montag, der 10. August. Wir starten auch in die heutige Frühausgabe mit unserem Rundblick ins Land, also Niedersachsen kompakt. Das werden wir gleich hören. Außerdem gibt es eine Nachlese vom 30. CSD, Christopher Street Day in Braunschweig, der am Samstag bzw. jetzt am Wochenende beendet wurde unter dem Motto bunt und friedlich. Das war es tatsächlich erfreulicherweise. Das und mehr in dieser halben Stunde, dieser ersten halben Stunde der heutigen Frühausgabe Region aktuell am Morgen. Am Mikrofon begrüßt Sie Peter Michael Mackel. Moin.

0: Da werden jetzt einige denken, hä, was ist denn das für eine Version? Das kennen wir doch eigentlich von Kim Carnes aus den frühen 80ern. Ja, das war das Original, wie es manchmal so geht. Bei Radio Okerwelle Jackie DeShannon war das 1974 mit ihrer Swing-Version, beziehungsweise mit dem Swing-Original, Bette Davis Eyes. 7:09 haben wir es, Sie hören Region aktuell am Morgen auf Radio Okerwelle. An einer Schule im niedersächsischen Vechta sind in den vergangenen Jahren mehr als 100 Zeugnisse falsch ausgestellt worden. Das hat das Kultusministerium mitgeteilt. Die Vorgänge sollen aufgeklärt und weitere Schulen im Land überprüft werden. Mehr unter anderem dazu jetzt von Marika Eichner, Niedersachsen Kompakt.
1: Nach Angaben des Kultusministeriums sind die Abschlussjahrgänge 2019-2020 bis 2025-2026 an der Geschwister-Scholl-Oberschule betroffen. Demnach hätten 107 Schülerinnen und Schüler einen höheren Abschluss erhalten müssen. Bei 32 weiteren müsse die Entscheidung erneut in der Schule beraten werden. Nach aktuellem Kenntnisstand beruhten die festgestellten Fehler darauf, dass die Schule die Regelungen der Verordnung über die Abschlüsse im Sekundarbereich 1 falsch angewendet habe und insofern von der Möglichkeit entsprechender Ausgleichsmaßnahmen keinen Gebrauch gemacht habe, so das Kultusministerium. Betroffene sollen durch das regionale Landesamt für Schule und Bildung Osnabrück informiert werden. Eine weitere Schule sei ebenfalls überprüft worden, an der die Schulleiterin vorher tätig war, hieß es weiter. An dieser Schule habe keine systematisch falsche Anwendung festgestellt werden können, wenngleich auch hier 9 Zeugnisse wegen einer ähnlich falschen Anwendung aus den Jahren 2019 bis 2020 korrigiert werden müssten. Kultusministerin Julia Veli Hamburg beauftragte alle regionalen Landesämter zu prüfen, ob Hinweise auf vergleichbare Fehlanwendungen an anderen Schulen vorlägen. Jede Schule wird nach diesem Vorfall das eigene Handeln noch einmal überprüfen, so Hamburg wörtlich. Nach aktuellem Kenntnisstand gäbe es keine Hinweise darauf, dass vergleichbare Fehler systematisch an einer größeren Zahl von Schulen aufgetreten seien. Die CDU-Fraktion im Landtag kündigte an, für die nächste Sitzung des Kultusausschusses zu diesem Vorgang eine Unterrichtung zu beantragen. Ein solcher Vertrauensverlust dürfe nicht ohne Konsequenzen bleiben, sagte der bildungspolitische Sprecher der CDU-Fraktion Christian Fühner. Das Kultusministerium müsse außerdem sicherstellen, dass die Regelungen zur Abschlussvergabe klar, verständlich und rechtssicher anwendbar seien. Das Land Niedersachsen hebt das Sonn- und Feiertagsfahrverbot für bestimmte Lkw auf. Das soll laut Verkehrsministerium zunächst bis Ende August gelten. Hintergrund ist demnach der eingeschränkte Warentransport auf den Wasserwegen aufgrund niedriger Pegelstände. Den Angaben zufolge gilt das Fahrverbot nicht mehr für geschäftsmäßige oder entgeltliche Transporte mit Lastwagen über 7,5 Tonnen. Auch Lastwagen mit Anhänger dürfen demnach fahren, wenn es sich um einen Ersatzverkehr aufgrund des Niedrigwassers handelt. Der Bund sei erst sehr spät und sehr kurzfristig an die Länder mit einer Bitte auf Aufhebung der Fahrverbote zu sofort herangetreten, sagte der Ressortchef Grant Hendrik Tonne. Das müsse in Zukunft besser koordiniert werden. Der Minister kündigte einen Austausch mit allen Beteiligten und eine Abstimmung über weitere Maßnahmen an. Bei einem landesweiten Einsatz beschlagnahmten Einsatzkräfte des Zollfahndungsamtes Hannover mehr als 11 Millionen Zigaretten und rund 10.000 Euro Bargeld. Der Gesamtsteuerschaden betrage demnach rund 21 Millionen Euro. Wie der Zoll weiter mitteilte, befänden sich darüber hinaus 4 Männer in Untersuchungshaft. Die zuständige Staatsanwaltschaft Oldenburg wirft den Verdächtigen vor, Handel mit unversteuerten Zigaretten in erheblichem Umfang organisiert und abgewickelt zu haben. In wenigen Monaten seien mutmaßlich fast 100 Millionen Zigaretten umgeschlagen worden, sagte eine Sprecherin des Zollfahndungsamtes Hannover. Die Beschuldigten sollen die Zigaretten auch in benachbarte Bundesländer geliefert haben. Im Fall einer Verurteilung müssten die Verantwortlichen mit mehrjährigen Haftstrafen rechnen.
0: Soweit Niedersachsen kompakt an diesem Montagmorgen, zusammengestellt von Marike Eichner, die Zeit 7:13.

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0: Einer der erfolgreichsten und, muss man sagen, auch produktivsten deutschen Songwriter. Mein Schnitt veröffentlicht er jedes Jahr ein neues Album. Das allerdings war schon ein bisschen älter, aus dem Album Halt von 2001, also hat schon 25 Jahre auf dem Buckel. Aber ein schöner Song, wie ich finde. Fühlst du das? Heinz-Rudolf Kunze haben wir da gehört. In Region Aktuell am Morgen auf Radio Okerwelle. Die Zeit jetzt 7:23 gleich, noch nicht ganz. Für den Christopher Street Day in Braunschweig ließen sich in diesem Jahr wohl mehrere passende Mottos finden. Eines davon wäre sicherlich jetzt erst recht. Der Anschlag auf den Berliner CSD war nur eines von mehreren Ereignissen, die zuletzt gezeigt haben, welchen Bedrohungen die queere Community weiterhin ausgesetzt ist. In Braunschweig ließ man sich davon jedoch nicht abbringen, auf die Straße zu gehen, sichtbar zu sein und gleichzeitig gemeinsam zu feiern. Marc Diekmann war mittendrin.
1: Am Samstag fand der 30. Christopher Street Day Braunschweig mit einer Demonstration durch die Innenstadt und der anschließenden Abschlusskundgebung auf dem Schlossplatz sein feierliches Ende. Hinter der Veranstaltung lag zu diesem Zeitpunkt bereits 2 Wochen Rahmenprogramm, unter anderem mit verschiedenen Workshops und Sportangeboten. Am Freitag war anschließend das CSD-Wochenende mit Musik und politischen Wortbeiträgen auf dem Schlossplatz eröffnet worden. Nach Angaben des Organisationsteams dauerte die Vorbereitung des CSD rund ein Jahr. Trotz der Ereignisse rund um den CSD Berlin betonten die Veranstalterinnen und Veranstalter zum Abschluss vor allem die große Beteiligung und das Signal, sich davon nicht einschüchtern zu lassen. Anschließend wandte sich Braunschweigs Oberbürgermeister Dr. Thorsten Kornblum an die Teilnehmenden. Er sprach von mehreren tausend Menschen auf dem Schlossplatz und nach seiner Einschätzung von einer deutlich größeren Beteiligung als im vergangenen Jahr. Zugleich erinnerte er an den Anschlag im Umfeld des Berliner CSD und verwies auf eine Mahnwache in Braunschweig.
2: Wir wollen, dass man so leben kann, wie man möchte, dass man so lieben kann, wie man möchte. Und deswegen gehört eure Liebe auch ins Grundgesetz. Und ich bin stolz auf alle, die das hier möglich machen. Wir unterstützen euch, wir werden euch weiter unterstützen. Ihr gehört genau dahin, hier in die Mitte der Gesellschaft. Deswegen gibt es auch einen Regenbogenempfang im Altstadtraum. Deswegen hissen wir weiter die Regenbogenflagge. Die Regenbogenflagge gehört direkt vors Rathaus. Braunschweig steht an eurer Seite. Braunschweig ist stolz darauf. Bleibt weiter laut. Wir kämpfen gemeinsam gegen Diskriminierung, gegen Homophobie, gegen Transphobie. Happy Pride!
1: Nach dem Auftritt des Oberbürgermeisters folgte eine Rede von Niedersachsens Sozialminister Dr. Andreas Philippi. Dieser erinnerte zunächst an die Ursprünge des Christopher Street Days in den New Yorker Protesten von 1969 gegen Polizeigewalt und Razzien. Mit Blick auf die heutige Situation sprach er anschließend über queerfeindliche Straftaten und darüber, wo Betroffene mit Anfeindungen konfrontiert werden. Diese beschränkten sich nicht auf Veranstaltungen wie den CSD, sondern kämen ebenso im Alltag, etwa auf dem Weg zur Arbeit oder im digitalen Raum vor. Philippi verwies dabei neben körperlichen auch auf psychische und emotionale Folgen für Betroffene sowie auf die 2026 ins Leben gerufene MIQ Niedersachsen.
3: Querfeindlichkeit muss nicht ertragen werden. Niedersachsen hat deshalb in diesem Jahr mit der Melde- und Informationsstelle Queerfeindlichkeit, einem Stelle bei queerfeindlichen Vorfällen, ins Leben gerufen. Die Vorfälle können gemeldet werden. Und diese Stelle ist wichtig. Und bitte, wenn Sie betroffen sind, dann melden Sie diese Vorfälle auch bei uns. Nur dann können wir auch weiter politisch dagegen vorgehen. Denn wer Menschen ausgrenzt oder ihre Rechte infrage stellt, schürt Hass und greift damit auch den gesamtgesellschaftlichen Zusammenhalt sowie die Grundlage unseres demokratischen Miteinanders in seinen Wurzeln an.
1: Die Förderung von Projekten zur Gleichberechtigung und Gleichstellung wurde nach Angaben Philippis in den vergangenen Jahren ebenfalls ausgebaut. Für 2024 und 2025 sprach er jeweils von zusätzlichen 300.000 Euro. Für 26 nannte er insgesamt 940.000 Euro für entsprechende Maßnahmen und Projekte in Niedersachsen. Nach den Ende Juni vom Kabinett beschlossenen Entwürfen für den Doppelhaushalt sollen 2027 und 2028 nach seinen Angaben jeweils knapp 1 Million Euro pro Jahr zur Verfügung stehen.
3: Mit diesen Mitteln soll maßgeblich auch der bald erscheinende erste landesweite queere Aktionsplan für Niedersachsen umgesetzt werden. Dieser Aktionsplan wird in der Verantwortung meines Ministeriums und der umfangreichen Beteiligung der Community umgesetzt und entwickelt.
1: Mit dem Appell, laut und präsent zu bleiben und nicht müde zu werden, auf Ungerechtigkeiten hinzuweisen, beendete Filippi seine Ansprache. Mit der Pride Night endete dann auch der diesjährige Christopher Street Day in Braunschweig.
0: Tja, vom CSD in Braunschweig, vom Jubiläums-CSD, 30. Auflage, berichtete Marc Diekmann, die Zeit 7 Uhr und 27. Erinnern Sie sich noch an diese Nummer? 1989 war das ein Hit für Fairground Attraction aus England. Fine, I love.

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1: Um 7.30 Uhr der Blick aufs Wetter. Heute heiter bis wolkig, ab und zu ein bisschen windig. Aber noch relativ angenehm mit bis zu 28 Grad. Das sind die Tageshöchstwerte. Die weiteren Aussichten sind dann für alle, die unter der Hitze leiden zurzeit, dann noch erfreulicher. Denn morgen werden es bloß maximal 22 Grad. Weiterhin ein Mix aus Sonne und Wolken. Es bleibt auch weiterhin trocken. Und das gilt auch für Mittwoch. Dann wieder mehr Sonne oder viel Sonne. Und bis zu 25 Grad, die Temperaturen klettern dann wieder Richtung Wochenende auf bis oder sogar über 30 Grad. Der Blick auf die Verkehrslage, keine akuten Störungen, bis auf eine Ausnahme, die betrifft den Landkreis Gifhorn. Die B4 zwischen Großösingen und Großer Kain ist aktuell vollgesperrt wegen eines schweren Unfalls. Die Umleitung läuft über Steinhorst. Das zu Ihrer Information. Wenn Sie immer auf dem Laufenden bleiben wollen, empfehlen wir auch gerne unsere Webseite, die da lautet okerwelle.de/Verkehr. Allen unterwegs, gute und sichere Fahrt.
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1: Das erste Sechstel haben wir sozusagen hinter uns, 7.32 Uhr, heute ist Montag, der 10.8., das heißt 5 Sechstel haben wir noch vor uns, bis um 10, wenn Sie denn mögen und solange auch Zeit haben, uns zu lauschen. Wir haben noch eine ganze Menge vor, zum Beispiel gibt es eine neue Ausgabe der Jahrestage, wir schauen voraus auf das Altstadtfest in Gifhorn. Und gleich gibt es erstmal was Sportliches, denn es gibt ja was zu feiern. Aus regionaler Sicht, was den Auftakt der zweiten Fußball-Bundesliga angeht am Wochenende. Das war ein fulminanter Saisonauftakt für Eintracht Braunschweig. Nicht ganz so erfolgreich war der VfL Wolfsburg. Mehr zu diesem Thema gleich nach Steve Earle at the Dukes. Und um kurz vor acht gibt es dann die Pressestimmen aus der Region. Mein Name ist Peter Michael Möckel. Moin, moin.

0: Schwungvoll in den Montag, könnte man das überschreiben, nicht? Steve Earle and the Dukes waren das mit New Cut Road. 7.37 Uhr, Serienregion aktuell. An diesem Montagmorgen, wie gesagt, hier auf Radio Okerwelle. Am Wochenende ist die zweite Fußball-Bundesliga in die neue Spielzeit gestartet und es wäre einigermaßen untertrieben, die Saisonpremiere von Eintracht Braunschweig nur als gelungen zu bezeichnen. Die Löwen setzten sich beim 1. FC Magdeburg verdient mit 6:1 durch. Peter Schmieger berichtet.
1: Vor 28.500 Zuschauern gab es im Verlauf der Partie keinen Zweifel, wer am Ende den Erfolg für sich verbuchen würde. In der Pressekonferenz beschrieb Eintracht-Trainer Lars Konnetka sein Spielfazit wie folgt.
2: Kam es dazu, dass wir auch dann uns dann durch einen Konter belohnen. Wir haben einen tiefen Ball gewinnen können, aber den Konter schön zu Ende spielen und machen dann, finde ich, auch ein schönes Tor. Und dann ist es manchmal so im Fußball, dann gibt es halt so einen Dreifachschlag. Manchmal ist dann auch die Unkonzentriertheit vom Gegner da vielleicht oder wir kommen in so einen kurzen Flow und schaffen es dann auf 3-0 zu erhöhen und gefolgt dann von der roten Karte. Und dann ist das Spiel natürlich in eine bestimmte Richtung gekippt. Das ist halt dann mit Momentum so und dann ist es auch noch schwierig, das Spiel dann im Nachhinein zu bewerten. Was ich gut finde, ist, dass wir das, was wir uns vorher vorgenommen haben, gut befolgt haben und auch dann in der Folge so scharf geblieben sind.
1: Zunächst wollten die Hausherren sich ihrem Andrang engagiert zeigen, aber die Eintracht stand hinten sicher und ließ nicht zu. Und bei der ersten guten Möglichkeit wissen sie, Max Marie trieb den Ball Richtung Tor und bereitete dann mit einem Geniestreich die Führung vor. Der Mittelfeldmann spielte nicht den leichten Ball nach links auf den freien Neuzugang Jan Sturm, sondern den anspruchsvollen Steckpass auf Opoku. Der Rechtsaußen blieb aus spitzem Winkel vor dem Tor cool und traf in der 15. Minute zum 1:0. Die Magdeburger warf das Gegentor völlig aus der Bahn. 4 Minuten später hatte Sturm schon den zweiten Treffer auf den Fuß, schoss nach starkem Dribbling über die Latte. Das 2:0 der Niedersachsen war aber nur aufgeschoben. In der 21. Minute schickte Marie nach einer Balleroberung Urbich. Der Mittelstürmer lief aus der eigenen Hälfte kommend frei aufs Tor zu und traf vom 16er flach ins Eck. Kurz nach einer Trinkpause ließ der BTSV sich aber nicht von seinem Weg abbringen. Praktisch mit der ersten Szene danach fiel Treffer Nummer 3. Und der Neuzugang Urbich von Borussia Mönchengladbach schnürte den Doppelpack. Diesmal kam der Pass von Di Benedetto. Das Ergebnis war dasselbe. Urbich gab Dominik Reimann im FC Magdeburger Tor.

0: Vor das Nachsehen und es stand in der 26. Minute 3:0. Gegenüber den Kollegen des NDR zeigte sich Jan Urbich einfach nur happy.
1: Ich glaube, da haben meine Teamkollegen mich gut bedient und da waren schon Riesenlücken, die wir dann am Ende gut genutzt haben. Der Rahmen des Spiels, also da muss man einen Spieler gar nicht anzünden, sondern ich brenne für das Spiel und ich glaube, wer heute nicht heiß war, der hat hier nichts verloren.
0: Nur 6 Minuten nach dem dritten Treffer gegen Bockhorn im Mittelfeld ohne Rücksicht auf Verluste in den Zweikampf mit Fabio Di Michele Sanchez. Der Magdeburger traf zwar zunächst den Ball, danach aber sein Gegenspieler hart. Schiedsrichter Felix Prigan zeigte sofort rot. Die Zuschauer hofften noch auf den Videobeweis. Vergeblich. Kurz vor der Pause gab es nach Eingriff des VAR einen Foulelfmeter für den BTSV. Sturm war doch arg am Trikot gezogen worden. Aydin trat in der 44. Minute an und traf platziert ins Eck zum 4:0. Torben Hoffmann im Braunschweiger Tor hatte zwar das ein oder andere Mal eingreifen müssen. Das 1:4 von Zukowski nach einem Konter kam dennoch in der 49. Minute unerwartet. Der alte Abstand war aber auch sehr schnell wiederhergestellt. Sturm spielte auf der anderen Seite nicht mal 2 Minuten später Di Benedetto frei und der traf mit einem herrlichen Schuss zum 5:1 für die Löwen. Das halbe Dutzend voll machte Flick per Kopf nach einer Ecke in der 61. Minute. Dann war der Torhunger aber auch gestillt. Am kommenden Freitag empfangen die Braunschweiger um 18:30 den VfL Bochum. Da soll laut Eintracht-Trainer Lars Konetka der Entwicklungsprozess positiv weitergehen.
2: Ich habe immer davon gesprochen, dass wir auf dem Weg sind, dass wir uns entwickeln wollen, dass es die Entwicklung gilt halt zu verschärfen und dass es auch so ein bisschen unser Ziel sein soll. Und diese zweite Halbzeit bietet halt viele Ansatzpunkte, um uns da noch zu verbessern und mit den Jungs dran zu arbeiten. Und bin da mal sehr glücklich, dass es so gelaufen ist.
3: Eintracht-Chefcoach Lars Konetka war das im Beitrag von Peter Schmieger. Der hochgehandelte Bundesliga-Absteiger VfL Wolfsburg kam zum Zweitligastart vor eigenem Anhang nicht über ein torloses Remis hinaus. Aber es geht wieder los. Nächste Woche startet ja auch die erste Fußball-Bundesliga. Themawechsel 7.22 Uhr in Region aktuell. Ich möchte Ihnen ein Album ans Herz legen. Vor allen Dingen allen Fans des Ruhrpott-Rockers Stoppock möchte ich das ans Herz legen. Es gibt nämlich ein neues Album. Es heißt 2670. Das erklärt sich dadurch, dass im Jahr 2026 der Stefan Stoppock Runde 70 wird, beziehungsweise geworden ist, im Anfang des Jahres schon. Und ihm zu Ehren haben eine ganze Menge interessante, illustre Musiker ein Album zusammengestellt, um ihn damit zu feiern, seine Songs zu feiern. Unter anderem dabei Fury in the Slaughterhouse, Miss Ellie, die 17 Hippies, Nidekins Bub zum Beispiel ist dabei oder auch Hannes Ringelstetter. Ich habe natürlich einen Appetizer für Sie, jetzt von Tokunbo, der Sängerin mit dem Stoppock-Titel Leise. 7:43 Uhr haben wir es.

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0: Radio Okerwelle jetzt mit dem Blick in die Kommentarspalten, die Pressestimmen aus der Region. Thema in der Braunschweiger Zeitung sind heute unter anderem die geplante Steuerreform der Bundesregierung und die Rechenspiele von Finanzminister Lars Klingbeil. Dazu heißt es in der BZ: Als nach dem Koalitionsausschuss Anfang Juli die geplanten Entlastungen präsentiert wurden, las sich die ab 2028 versprochene Entlastung von mehr als 600 Euro zunächst auch nicht schlecht. Nicht nichts, formulierte Klingbeil danach. Stimmt auch. Doch bislang hat es der SPD-Politiker versäumt, die gesamte Rechnung zu präsentieren. Schaut man genauer hin, verpufft der Klingbeil-Sprech in nichts anderem als Politmarketing. Denn die angegebene Rechnung greift zunächst, wenn überhaupt, nur bei einer vierköpfigen Musterfamilie, die von höheren Kinderfreibeträgen und dem geplanten Kindergeldplus profitiert. Das ist der Teil, der gut klingt. Gleichzeitig steigen an anderer Stelle die Belastungen. Die sogenannte kalte Progression etwa, durch die der Staat bei bloßem Inflationsausgleich automatisch mehr kassiert, soll zunächst nicht ausgeglichen werden. Hinzu kommen ab 2028 steigende Rentenbeiträge und zuvor bereits höhere Verbrauchsteuern auf Alkohol, Tabak und Süßgetränke. Und so könnte es passieren, dass von der versprochenen Entlastung am Ende wenig übrig bleibt. Hinzu kommt, schon jetzt ist die Haushaltslage angespannt und für die versprochene milliardenschwere Senkung der Unternehmenssteuern fehlt bislang die Gegenfinanzierung. Fällt Union und SPD dazu nur ein, möglicherweise die Mehrwertsteuer zu erhöhen, dürften auch bei Klingbeils Musterfamilie ein paar Euro im Portemonnaie fehlen. Außerdem kommentiert die BZ die Aufhebung des Sonntagsfahrverbots für Lkw. Dazu bemerkt das Blatt: Was für ein Sommer, Hitzerekorde, Waldbrände, Niedrigwasser. Wir spüren in diesen Tagen den Klimawandel mit all unseren Sinnen. Mehr als 12.000 Menschen sind bislang an den Folgen der hohen Temperaturen gestorben, ein Großteil davon in nur einer Woche. Klimaaktivisten haben resigniert und bereiten sich auf ein Szenario vor, in dem die Erderhitzung zu einem gesellschaftlichen Zusammenbruch führt. Die Politik denkt da kleinteiliger. Was bedeutet, erst einmal alles tun, damit es so weitergeht wie bisher. Also, wenn auf dem Rhein keine Schiffe mehr fahren können, dann muss der Güterverkehr eben verstärkt auf die Straße gelegt werden, und zwar auch am Samstag und Sonntag. Mitten in der Hauptferienzeit mit Temperaturen bis zu 35 Grad müssen nun Autofahrer in mehreren Bundesländern mit Lkw-Kolonnen wie an einem Montag rechnen. Die ohnehin prognostizierten Staus an den wichtigsten Reisetagen dürften sich heftig ausweiten. Der Roadtrip mit Kind und Kegel nach Österreich, Holland oder Italien kann da schnell ein Erlebnis werden, das man so schnell nicht vergisst. Wenn es darum geht, Lieferketten aufrechtzuerhalten und die Grundversorgung zu sichern, wenn die wirtschaftlichen Folgen der Dürre in Deutschland abgemildert werden sollen, ist die Aufhebung des Sonntagsfahrverbots für Lkw eine richtige Entscheidung. Langfristig aber hilft das pure Reagieren auf Extremsituationen nicht. Wir müssen endlich alles daran setzen, eine weitere Erderhitzung zu bremsen. Die bittere Wahrheit dahinter: Wir werden anders leben müssen. Es wird Zeit, dass wir uns darauf vorbereiten. Soweit die Pressestimmen aus der Region am heutigen Montag, dem 10. August.
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1: Um 8 Uhr mit Beate Rüsopp. Hitzewellen, Trockenheit und Waldbrände. In Westeuropa waren die Monate Juni und Juli so heiß wie noch nie seit Beginn der Wetteraufzeichnungen. Das berichtet der EU-Klimadienst Copernicus. Katrin Schierwagen aus der NDR-Nachrichtenredaktion mit den Einzelheiten.
2: Die Durchschnittstemperatur betrug demnach 21,6 Grad. Damit lag sie fast 2,8 Grad über dem langjährigen Juni-Mittelwert von 1991 bis 2020. Allerdings gibt es ein deutliches Temperaturgefälle von West- nach Osteuropa und Skandinavien. Dort war es wesentlich kühler. Auch die Ozeane haben im Juli neue Rekordwerte verzeichnet. Copernicus spricht von den höchsten je für diesen Monat gemessenen Temperaturen an der Meeresoberfläche. Im Durchschnitt waren es fast 21 Grad. Außerdem setzte sich die Trockenheit in vielen europäischen Regionen fort. Auch die Wasserstände der Flüsse waren ungewöhnlich niedrig. Das gilt etwa für die Seine, den Rhein und die Donau. In mehreren Ländern kam es deshalb zu Beeinträchtigungen im Schiffsverkehr oder bei der Stromerzeugung.
1: Und wegen des Niedrigwassers befürchtet der Bundesverband der deutschen Binnenschifffahrt, dass der Rhein bald nicht mehr durchgängig befahrbar ist. An einem wichtigen Pegel werde im Laufe der Woche ein nur noch einstelliger Wert erwartet, sagte der Geschäftsführer des Verbands Schwanen der Rheinischen Post. Das betreffe Kaub südlich von Koblenz. Die gewerbliche Schifffahrt könne dann keinen Gütertransport mehr durchführen. Mehrere Bundesländer hatten wegen der Probleme für Güterschiffe gestern bereits das Sonntagsfahrverbot für bestimmte Lkw aufgehoben. US-Präsident Trump hat sich demonstrativ gelassen gezeigt angesichts der vom Iran genannten Bedingungen für eine Wiedereröffnung der Straße von Hormuz. Washington schenke dem nicht viel Aufmerksamkeit, sagte Trump dem Nachrichtenportal Axios. Der Nationale Sicherheitsrat in Teheran hatte unter anderem verlangt, dass die USA die Islamische Republik nie wieder bedrohen und die Seeblockade gegen iranische Häfen aufheben. Aus New York, Giselle Uka.
3: Er wolle auf wirtschaftlichen Druck setzen und sich nun zurückhalten. Das Land sei in einer schlechten Verfassung, habe kein Geld mehr und leide unter der enormen Inflation. Dazu trägt auch die von den USA verhängte Blockade iranischer Häfen bei. Der Forderung Irans, die Blockade aufzuheben, scheint Trump nicht nachgeben zu wollen. Experten sind allerdings skeptisch, ob Trumps neue Strategie aufgeht und wirtschaftlicher Druck allein den Iran zu einer Kapitulation am Verhandlungstisch zwingen kann.
1: Bundesfinanzminister Klingbeil sieht im Kampf gegen Geldwäsche und organisierte Kriminalität noch Defizite. Er will deshalb dem Zoll deutlich mehr Befugnisse geben. So sollen Vermögenswerte wie teure Autos, Luxusuhren oder Schmuck künftig schneller eingezogen werden, wenn Zweifel daran bestehen, dass sie rechtmäßig erworben wurden. Betroffene müssten dann anschließend nachweisen, um die Wertgegenstände zurückzubekommen. Außerdem soll der Zoll künftig an Flughäfen auch Luxusgüter stärker kontrollieren dürfen. Das Bundeskabinett will über Klingbeils Entwurf für das sogenannte Zollfinanzgerechtigkeitsgesetz übermorgen beraten. In der zweiten Fußball-Bundesliga sind die Nordclubs am Sonntag ohne Sieg geblieben. Der FC St. Pauli musste sich gegen Greuther Fürth mit einem Unentschieden begnügen. Hannover 96 verlor bei Aufsteiger Cottbus. Aus der NDR-Sportredaktion Marcel Stober.
4: 6 oder 7 Tore hätte Hannover eigentlich schon in der ersten Halbzeit schießen müssen, meinte 96-Trainer Christian Tietz nach der Partie. Doch die vielen Großchancen konnte sein Team nicht nutzen. An der 1:3 Niederlage sei man deshalb auch selbst schuld. Der FC St. Pauli holte gegen Greuther Fürth zumindest einen Punkt. Neuzugang und Ex-Fürther Branimir Gotha brachte eine Ecke auf den anderen Neuzugang Markus Mathiesen und der sorgte für die Führung. Der verdiente Fürther Ausgleich fiel aber kurz darauf. Erster Tabellenführer der Saison ist Eintracht Braunschweig nach dem 6:1 in Magdeburg am Sonnabend.
1: In Birmingham in Großbritannien beginnen heute die Leichtathletik-Europameisterschaften. Das deutsche Team darf sich in mehreren Disziplinen Hoffnungen auf Medaillen machen. Unter anderem gelten Zehnkampf-Weltmeister Leo Neugebauer und Malaika Mihambo im Weitsprung als Titelkandidaten. Bis Sonntag kämpfen Athletinnen und Athleten aus fast 50 Nationen um die EM-Medaillen. Das waren die Nachrichten.
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5: Um 8 Uhr und gleich 5 Minuten der Blick aufs Wetter. Heute heiter bis wolkig und Relativ warm, bis zu 28 Grad werden wir heute kriegen. Zwischendurch frischt der Wind auch mal ein bisschen auf, was die ganze Sache ein bisschen angenehmer macht. Und Stichwort angenehmer, morgen wird es dann temperaturmäßig den ganzen Tag über ein bisschen angenehmer mit Temperaturen nur bis 22 Grad. Weiterhin ein Mix aus Sonne und Wolken und am Mittwoch verschwinden die Wolken dann weitgehend. Dann erwartet uns ein sehr sonniger Tag und die Temperaturen steigen so langsam wieder. Mittwoch auf 25, Donnerstag dann so schon auf 30 Grad. Nachts bleibt es angenehm bei Werten so um 9 bis 12 Grad etwa. Schauen wir auf die Verkehrslage in der Region zwischen Harz und Heide. Wir haben eine Störungsmeldung von der B4. Ist das im Landkreis Gifhorn zwischen Großösingen und Großer Kain? Nach wie vor Vollsperrung wegen eines schweren Unfalls. Die Umleitung läuft dort über Steinhorst. Außerdem sehr fließender Verkehr im Stadtgebiet Braunschweig, genau gesagt auf der Berliner Straße. Ansonsten keine akuten Störungen. Allen unterwegs weiterhin gute und hoffentlich sichere Fahrt. Alle Infos zur Lage finden Sie auch auf okawelle.de/Verkehr. Ja, und jetzt haben wir den Opener nicht drin. Schauen wir mal, kriegen wir den noch? Ansonsten sage ich Ihnen mal ganz trocken kurz, was Sie in den nächsten Minuten erwartet in dieser dritten halben Stunde Region. Aktuell zum einen eine Vorschau auf das 45. Altstadtfest in Gifhorn. Die Stadt plant da ein vielfältiges Programm. Außerdem eine neue Folge, wie immer montags, unserer Reihe Jahrestage mit historischen Geschichten aus unserer Region. Das Ganze und mehr in dieser halben Stunde, die beginnt musikalisch mit Anna Depenbusch. Mein Name ist Peter Michael Möckel. Moin, moin.

0: Anna Dietenbusch haben wir da gehört in Region Aktueller Morgen auf Radio Okerwelle mit ihrem Sommer aus Papier. 8:10 haben wir es. Das Gifhorner Altstadtfest steht seit Jahrzehnten im sommerlichen Terminkalender. Vom 21. bis zum 23. August verwandelt sich das Herz der Kreisstadt wieder in eine einzige Festmeile. Und was die Besucherinnen und Besucher diesmal erwartet, weiß Eileen Schlettl.
1: Lange Nächte, Musik und gutes Essen mitten in der Stadt. Zum 45. Mal findet das Gifhorner Altstadtfest statt. Mit 8 Bühnen, rund 65 Auftritten, zahlreichen Aktionen und etwa 120 Ständen ist wieder viel geboten. Vom Marktplatz bis zum Schillerplatz zieht sich die Festmeile durch die Fußgängerzone. Das Altstadtfest zählt damit zu den größten öffentlichen Open-Air-Veranstaltungen der Region. Das Musikprogramm ist über das gesamte Wochenende hinweg nahezu durchgehend gefüllt. Das Besondere, rund 2/3 aller Auftritte werden von Gruppen aus der Stadt und dem Landkreis Gifhorn gestaltet. Robin Brewer von der Stadt Gifhorn fasst zusammen, worauf sich die Besucherinnen und Besucher freuen können.
2: Bei der Stadtwerkebühne unter anderem zum Beispiel auf Endstyles, auf das Tanzhaus Gifhorn, auf die 4 Beatboxer The Rest Zones, die aus Berlin kommen, Bee and the Rattlesnakes, aber halt auch auf die Big Muggers, die jedes Jahr für ein großes Highlight für die Gifhorner sorgen. Ansonsten haben wir die Bühne im Kavaliersgarten mit der Jazzband Saratoga 7, mit einem Konzert der Gifhorner Chöre. Auf dem Schillerplatz in der Steinwegpassage im Georgshof, wer es vielleicht ein bisschen lauter mag, legen DJs auf, spielt die Band Groovelastics mit Funk, Soul und Party. Ansonsten haben wir wieder einen Biergarten mit Bühnenprogramm bei Schütte. Dort können sich die Besucher auf eine 80er, 90er, 2000er Party freuen oder am Sonntag gerade für die kleinen Besucher auf eine Kinderdisco.
1: Neben dem Bühnenprogramm gibt es zahlreiche weitere Aktionen. Mit dabei sind unter anderem ein Riesenrad, das Junior-Altstadtfest, die Sternwarte und die Stadtbibliothek. Außerdem wird wieder der Altstadtfestkönig oder die Altstadtfestkönigin ausgeschossen. Wahrscheinlich zur Freude vieler Besucherinnen und Besucher gehört nach längerer Pause auch das Bürgerfrühstück am Samstagvormittag wieder zum Programm. Dass das Altstadtfest mittlerweile fest zum Jahresprogramm der Stadt gehört, weiß auch Thomas Meinecke, Leiter des Fachbereichs Kultur der Stadt Gifhorn.
3: Was das Fest so besonders macht, ich lade Sie gerne ein, dass Sie es mal anschauen, weil eigentlich muss man es mal erlebt haben, dass man weiß, was ist das Altstadtfest in Gifhorn. Viele freuen sich das ganze Jahr auf dieses Altstadtfest in Gifhorn. Es ist schon, man trifft sich auch wieder zu diesem Altstadtfest. Ich selber auch bin natürlich jetzt beruflich stark eingebunden mit dem Fest. Ich kann selber leider nicht feiern, habe dies damals aber auch gerne gemacht und mich auch immer gerne wieder verabredet mit Freunden. Wir sehen uns nächstes Jahr wieder hier auf dem Altstadtfest. Es ist schon ja eine Art Institution. Es ist ein so tolles Fest mit einer so tollen Atmosphäre, dass man wirklich sagen kann, das ist Kultstatus. Und die Gifhorner sind alle sehr stolz auf dieses Fest. Und wir freuen uns noch auf viele weitere Feste hier in Gifhorn mit dem Altstadtfest.
1: Die Vorbereitungen laufen bereits seit Monaten. Offiziell eröffnet wird das Altstadtfest durch Bürgermeister Matthias Nährlich am Freitag um 17.15 Uhr auf der Bühne am Marktplatz. Er weiß, wie viel Arbeit hinter einer solchen Großveranstaltung steckt.
4: Für uns gilt der gleiche Grundsatz für viele andere. Nach dem Altstadtfest ist vor dem Altstadtfest. Das heißt, eigentlich beginnen die Vorbereitungen, wenn das Altstadtfest zu Ende ist, ein Jahr interne Planung, natürlich immer Überlegungen, wie gestaltet man das Bühnenprogramm, welche Abwechslung gibt es. Viel Zusammenarbeit mit Polizei, weil die Sicherheitsfragen steigen. Dann das Organisieren der ganzen Stände, die Planung, wie soll die Festmeile aufgebaut werden, bauordnungsrechtliche Fragen. Also eine breite Vielfalt von Themen, die den Fachbereich Kultur, der das federführend organisiert, das ganze Jahr beschäftigt.
1: Die Stadt rechnet über die 3 Veranstaltungstage mit insgesamt 60.000 bis 80.000 Besucherinnen und Besuchern. Damit das Fest möglichst unbeschwert gefeiert werden kann, setzt die Stadt auch in diesem Jahr wieder auf ein bewährtes Sicherheitskonzept. Für die An- und Abreise stehen wieder der Citybus im Gifhorner Stadtgebiet sowie am Samstag zusätzliche Shuttlebusse in die umliegenden Ortschaften zur Verfügung. Bis zum Start laufen noch die letzten Vorbereitungen. Dann muss nur noch das Wetter mitspielen.
0: Alle Programminfos gibt's auch online unter stadt-gifhorn.de. Das war ein Beitrag von Eileen Schlettl. It's Reggae Time. Am Montagmorgen, 8:14 Uhr. Hier ist Xavier Rudd mit seinem Titel Hanalei.

0: Der australische Sänger, Songwriter, Multiinstrumentalist Xavier Rudd war das, richtig ausgesprochen. Der Titel übrigens Hanalei, nicht Hanalei. Wo sind wir denn? 8.18 Uhr, ich sage Ihnen, wo wir sind. Wir sind bei Region Aktuell hier auf Radio Okerwelle, die Montagsausgabe. Und wir kommen zum nächsten Thema. Vor 65 Jahren legten viele Beschäftigte in und um Helmstedt kurzfristig die Arbeit nieder. Dabei ging es aber nicht um mehr Geld, sondern um die Freiheit. Denn der Mauerbau im fernen Berlin zwei Tage zuvor hatte auch massive Folgen für die Menschen entlang der deutschen Grenze.
1: 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Unser Thema heute:
2: der Grenzübergang Marienborn-Helmstedt. Schon am 1. Juli 1945 war von den vier Besatzungsmächten zwischen der britischen und der sowjetischen Zone der Kontrollpunkt Helmstedt-Marienborn an der Reichsautobahn und der Zugstrecke Berlin-Hannover errichtet worden. Fünf Jahre später, bis zum Mauerfall 1989, übernahm die DDR die Kontrollen. Als am 13. August 1961 die Mauer gebaut wurde, änderte sich alles, vor allem für die Berliner, aber auch für die Helmstedter. Der Kontrollpunkt Helmstedt-Marienborn entwickelte sich seit diesem Tag zum bedeutendsten Übergang an der deutsch-deutschen Grenze. In den Archiven der hiesigen Presse finden sich Berichte über die ersten Reaktionen schon an jenem Sonntag. Mehrere tausend Menschen versammelten sich am Kontrollpunkt Helmstedt, um gegen die Abschottung der sowjetischen Alliierten und der DDR zu protestieren. Besonders die Jugend wurde aktiv. Am Nachmittag des 14. August stellten sich Schüler mit Schildern entlang der Autobahn auf und organisierten für den Abend einen Schweigemarsch durch die Helmstedter Innenstadt, an dem sich mehrere hundert Menschen beteiligten. »Mach das Tor auf« oder »Selbstbestimmung in der DDR« stand auf den Schildern, die sie durch die Stadt trugen. Auch ein Fackelzug machte sich in der Nacht auf den Weg zum Kontrollpunkt. Einen Tag später hatte der Deutsche Gewerkschaftsbund zu einer Arbeitsniederlegung und einer Schweigeminute aufgerufen. In den folgenden Jahren waren der Kontrollpunkt Helmstedt und die Grenzübergangsstelle Marienborn der größte Übergang der innerdeutschen Grenze. Bis zu 1000 Bedienstete waren an diesem Übergang für die Abwicklung der Grenzübertritte beschäftigt. Viele werden sich noch erinnern an die großen Schilder, auf denen Transit West-Berlin oder Einreise DDR stand, damit man sich richtig einordnete. Aber auch Reisende in die Ostblockstaaten wurden hier abgewickelt. Ein unterirdisches Tunnelsystem, eigens für eine militärische Abwehraktion gegen einen Angriff der NATO, konnte die in der Nähe stationierten 100 Soldaten schnell hierher bringen. Das kleine eigene Kraftwerk hätte im Bedarfsfall für rund 8 Stunden die Grenzanlagen mit Notstrom versorgen können. Im täglichen Betrieb verbrauchte die Anlage so viel Strom wie eine Stadt mit etwa 20.000 Einwohnern. Zeitweilig wurden hier auch Röntgenstrahlen zur Kontrolle eingesetzt. Sie sollten etwaige Flüchtlinge als dunkle Flecken auf Bildschirmen sichtbar machen. Durchleuchtet wurden sowohl Lkw als auch Personenwagen. Gewusst haben davon nur einige ausgewählte Mitarbeiter des Kontrollpunktes. Heute befindet sich die Gedenkstätte Marienborn an diesem Ort.
0: Tja, der Besuch dieser Gedenkstätte und auch des Helmstedter Zonengrenzmuseums ist sehr zu empfehlen. Das waren die Jahrestage für diese Woche von und mit Marianne Conradi, die Zeit 8.22 Uhr. Sophie Selmaniama hier, Only a Miracle.

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0: Classic Rock aus dem hohen Norden. Das war die Hamburger Band Leich on the Run.
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0: Genau, 8.30 Uhr, halb neun. Wir schauen zunächst aufs Wetter. Heute den ganzen Tag über heiter bis wolkig und trocken, allerdings zeitweise ein bisschen windiger. Mit Temperaturen bis 28 Grad. Und die Aussichten für die nächsten Tage, morgen ebenfalls heiter bis wolkig, aber deutlich frischer, muss man sagen, mit bis zu 22 Grad, ein angenehmer Frühlingstag mitten im Hochsommer. Und am Mittwoch wird es dann aber schon wieder wärmer, bis zu 25 Grad und viel Sonne. Und Donnerstag bis zu 30 Grad und viel Sonne. Die Nachttemperaturen bleiben aber recht angenehm, so mit 11, 12 Grad etwa. Schauen wir auf die Verkehrslage in der Region. Wir haben immer noch die Störungsmeldung von der B4 in Großösingen und Großer Kain oder zwischen Großösingen und Großer Kain im Landkreis Gifhorn gab es einen schweren Unfall. Deswegen ist dieser Abschnitt nach wie vor voll gesperrt. Die Umleitung läuft über Steinhorst. Außerdem Stadtverkehr Braunschweig, zäh fließender Verkehr auf der Berliner Straße. Und all das können Sie auch schriftlich nachlesen auf unserer Webseite okerwelle.de/verkehr. Allen unterwegs gute und hoffentlich sichere Fahrt weiterhin.
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0: Um 8.32 Uhr an diesem Montag, dem 10. August, was ist eine Ausgleichsregelung bei der Notenvergabe bzw. Zeugnisvergabe in den Schulen in Niedersachsen? Da stellen wir uns erstmal ganz dumm, werden aber gleich aufgeklärt in unserem Blick ins Land Niedersachsen kompakt. Das ist nämlich gerade ein heikles Thema, diese Ausgleichsregelung. Außerdem in den Pressestimmen aus der Region geht es unter anderem um die Rechenkunststücke von Finanzminister Lars Klingbeil. Das und mehr in dieser halben Stunde. Am Mikrofon begrüßt Sie weiterhin Peter Michael Möckel. Moin, moin.

0: Platte uns Anfang der 70er wirklich einen veritablen Ohrwurm in den Schädel gepflanzt, sozusagen. George Harrison war das mit Dark Horse. 8:37 Uhr haben wir es jetzt. 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An einer Schule in Vechta sind in den vergangenen Jahren mehr als 100 Zeugnisse falsch ausgestellt worden. Das hat das Kultusministerium in Hannover jetzt mitgeteilt. Die Vorgänge sollen aufgeklärt und weitere Schulen im Land überprüft werden. Mehr dazu und weitere Meldungen aus unserem Bundesland jetzt von Marike Eichner in Niedersachsen kompakt.
1: Nach Angaben des Kultusministeriums sind die Abschlussjahrgänge 2019-2020 bis 2025-2026 an der Geschwister-Scholl-Oberschule betroffen. Demnach hätten 107 Schülerinnen und Schüler einen höheren Abschluss erhalten müssen. Bei 32 weiteren müsse die Entscheidung erneut in der Schule beraten werden. Nach aktuellem Kenntnisstand beruhten die festgestellten Fehler darauf, dass die Schule die Regelungen der Verordnung über die Abschlüsse im Sekundarbereich 1 falsch angewendet habe und insofern von der Möglichkeit entsprechender Ausgleichsmaßnahmen keinen Gebrauch gemacht habe, so das Kultusministerium. Betroffene sollen durch das regionale Landesamt für Schule und Bildung Osnabrück informiert werden. Eine weitere Schule sei ebenfalls überprüft worden, an der die Schulleiterin vorher tätig war, hieß es weiter. An dieser Schule habe keine systematisch falsche Anwendung festgestellt werden können, wenngleich auch hier 9 Zeugnisse wegen einer ähnlich falschen Anwendung aus den Jahren 2019 bis 2020 korrigiert werden müssten. Kultusministerin Julia Veli Hamburg beauftragte alle regionalen Landesämter zu prüfen, ob Hinweise auf vergleichbare Fehlanwendungen an anderen Schulen vorlägen. Jede Schule wird nach diesem Vorfall das eigene Handeln noch einmal überprüfen, so Hamburg wörtlich. Nach aktuellem Kenntnisstand gäbe es keine Hinweise darauf, dass vergleichbare Fehler systematisch an einer größeren Zahl von Schulen aufgetreten seien. Die CDU-Fraktion im Landtag kündigte an, für die nächste Sitzung des Kultusausschusses zu diesem Vorgang eine Unterrichtung zu beantragen. Ein solcher Vertrauensverlust dürfe nicht ohne Konsequenzen bleiben, sagte der bildungspolitische Sprecher der CDU-Fraktion Christian Fühner. Das Kultusministerium müsse außerdem sicherstellen, dass die Regelungen zur Abschlussvergabe klar, verständlich und rechtssicher anwendbar seien. Das Land Niedersachsen hebt das Sonn- und Feiertagsfahrverbot für bestimmte Lkw auf. Das soll laut Verkehrsministerium zunächst bis Ende August gelten. Hintergrund ist demnach der eingeschränkte Warentransport auf den Wasserwegen aufgrund niedriger Pegelstände. Den Angaben zufolge gilt das Fahrverbot nicht mehr für geschäftsmäßige oder entgeltliche Transporte mit Lastwagen über 7,5 Tonnen. Auch Lastwagen mit Anhänger dürfen demnach fahren, wenn es sich um einen Ersatzverkehr aufgrund des Niedrigwassers handelt. Der Bund sei erst sehr spät und sehr kurzfristig an die Länder mit einer Bitte auf Aufhebung der Fahrverbote zu sofort herangetreten, sagte der Ressortchef Grant Hendrik Tonne. Das müsse in Zukunft besser koordiniert werden. Der Minister kündigte einen Austausch mit allen Beteiligten und eine Abstimmung über weitere Maßnahmen an. Bei einem landesweiten Einsatz beschlagnahmten Einsatzkräfte des Zollfahndungsamtes Hannover mehr als 11 Millionen Zigaretten und rund 10.000 Euro Bargeld. Der Gesamtsteuerschaden betrage demnach rund 21 Millionen Euro. Wie der Zoll weiter mitteilte, befänden sich darüber hinaus 4 Männer in Untersuchungshaft. Die zuständige Staatsanwaltschaft Oldenburg wirft den Verdächtigen vor, Handel mit unversteuerten Zigaretten in erheblichen

0: erheblichem Umfang organisiert und abgewickelt zu haben. In wenigen Monaten seien mutmaßlich fast 100 Millionen Zigaretten umgeschlagen worden, sagte eine Sprecherin des Zollfahndungsamtes Hannover. Die Beschuldigten sollen die Zigaretten auch in benachbarte Bundesländer geliefert haben. Im Fall einer Verurteilung müssten die Verantwortlichen mit mehrjährigen Haftstrafen rechnen.
1: Soweit Niedersachsen kompakt, heute zusammengestellt von Marike Eichner. Die Zeit jetzt 8.41 Uhr. Das ist Mr. Stevie Wonder. 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

muss mal kurz unterbrechen, reingrätschen. Achtung, Autofahrer auf der A39 Wolfsburg Richtung Braunschweig zwischen Kremlingen und Sickte steht ein defekter LKW auf der Fahrbahn. Bitte Vorsicht.

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Radio Okerwelle jetzt mit dem Blick in die Kommentarspalten, die Pressestimmen aus der Region. Thema in der Braunschweiger Zeitung sind heute unter anderem die geplante Steuerreform der Bundesregierung und die Rechenspiele von Finanzminister Lars Klingbeil. Dazu heißt es in der BZ: Als nach dem Koalitionsausschuss Anfang Juli die geplanten Entlastungen präsentiert wurden, las ich die ab 2028 versprochene Entlastung von mehr als 600 Euro zunächst auch nicht schlecht. Nicht nichts, formulierte Klingbeil danach. Stimmt auch. Doch bislang hat es der SPD-Politiker versäumt, die gesamte Rechnung zu präsentieren. Schaut man genauer hin, verpufft der Klingbeil-Sprech in nichts anderem als Politmarketing. Denn die angegebene Rechnung greift zunächst, wenn überhaupt, nur bei einer vierköpfigen Musterfamilie, die von höheren Kinderfreibeträgen und dem geplanten Kindergeldplus profitiert. Das ist der Teil, der gut klingt. Gleichzeitig steigen an anderer Stelle die Belastungen. Die sogenannte kalte Progression etwa, durch die der Staat bei bloßem Inflationsausgleich automatisch mehr kassiert, soll zunächst nicht ausgeglichen werden. Hinzu kommen ab 2028 steigende Rentenbeiträge und zuvor bereits höhere Verbrauchsteuern auf Alkohol, Tabak und Süßgetränke. Und so könnte es passieren, dass von der versprochenen Entlastung am Ende wenig übrig bleibt. Hinzu kommt, schon jetzt ist die Haushaltslage angespannt und für die versprochene milliardenschwere Senkung der Unternehmenssteuern fehlt bislang die Gegenfinanzierung. Fällt Union und SPD dazu nur ein, möglicherweise die Mehrwertsteuer zu erhöhen, dürften auch bei Klingbeils Musterfamilie ein paar Euro im Portemonnaie fehlen. Außerdem kommentiert die BZ die Aufhebung des Sonntagsfahrverbots für Lkw. Dazu bemerkt das Blatt: Was für ein Sommer, Hitzerekorde, Waldbrände, Niedrigwasser. Wir spüren in diesen Tagen den Klimawandel mit all unseren Sinnen. Mehr als 12.000 Menschen sind bislang an den Folgen der hohen Temperaturen gestorben, ein Großteil davon in nur einer Woche. Klimaaktivisten haben resigniert und bereiten sich auf ein Szenario vor, in dem die Erderhitzung zu einem gesellschaftlichen Zusammenbruch führt. Die Politik denkt da kleinteiliger. Was bedeutet, erst einmal alles tun, damit es so weitergeht wie bisher. Also, wenn auf dem Rhein keine Schiffe mehr fahren können, dann muss der Güterverkehr eben verstärkt auf die Straße gelegt werden, und zwar auch am Samstag und Sonntag. Mitten in der Hauptferienzeit mit Temperaturen bis zu 35 Grad müssen nun Autofahrer in mehreren Bundesländern mit Lkw-Kolonnen wie an einem Montag rechnen. Die ohnehin prognostizierten Staus an den wichtigsten Reisetagen dürften sich heftig ausweiten. Der Roadtrip mit Kind und Kegel nach Österreich, Holland oder Italien kann da schnell ein Erlebnis werden, das man so schnell nicht vergisst. Wenn es darum geht, Lieferketten aufrechtzuerhalten und die Grundversorgung zu sichern, wenn die wirtschaftlichen Folgen der Dürre in Deutschland abgemildert werden sollen, ist die Aufhebung des Sonntagsfahrverbots für Lkw eine richtige Entscheidung. Langfristig aber hilft das pure Reagieren auf Extremsituationen nicht. Wir müssen endlich alles daran setzen, eine weitere Erderhitzung zu bremsen. Die bittere Wahrheit dahinter: Wir werden anders leben müssen. Es wird Zeit, dass wir uns darauf vorbereiten. Soweit die Pressestimmen aus der Region am heutigen Montag, dem 10. August.

Lemon Tree auf Platz. Das war Ina Müller und eine perfekte Vorlage für einen kleinen Programmhinweis an dieser Stelle. Denn heute Abend gibt es eine neue Folge Platt und Plüschmoors mit Hilka und Lisa. Die erinnern sich zum Schuljahresstart an ihre eigenen Erlebnisse aus dieser Schulzeit zurück. Und das Ganze trägt den Untertitel Schaultiet ist ob schönste Tiet. Oder? Unbedingt reinhören. 20 Uhr, Platt und Plüschmoors. Gleich gibt's die Nachrichten. Um 9, vorher noch Emiliana Torini.

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1: Um 9 Uhr mit Milat Kupay. Die Hitze hat den Westen und Süden Europas fest im Griff. Der EU-Klimadienst Copernicus meldete jetzt neue Allzeitrekorde für die Monate Juni und Juli. Aus der NDR-Nachrichtenredaktion Ulf Hilbert.
2: 21,6 Grad, das war im Juni laut Copernicus die Durchschnittstemperatur in Westeuropa, die damit um 2,8 Grad höher lag als der langjährige Mittelwert für diesen Monat zwischen 1991 und 2020. Weiter östlich und in Skandinavien stiegen die Werte nicht ganz so hoch. Und während die Temperaturen auf immer neue Rekorde klettern, wird das Wasser in den Flüssen immer weniger. Vor allem der Rhein hat aktuell große Probleme mit Niedrigwasser. Der Bundesverband der deutschen Binnenschifffahrt befürchtet sogar, dass der größte deutsche Fluss schon bald nicht mehr durchgängig befahrbar ist. Bundesverkehrsminister Bilger sagte auf NDR Info, Deutschland sei Niedrigwasser gewohnt. In diesem Jahr sei es aber schon sehr früh eingetreten. Für den Güterverkehr habe die Regierung deshalb durch die Erlaubnis für Lkw vorübergehend auch sonntags zu fahren, aber auch durch zusätzliche Kapazitäten auf der Schiene schnell Alternativen zur Schifffahrt geschaffen.
1: Nach dem Drohnenvorfall am Leipziger Flughafen fordert der schleswig-holsteinische Ministerpräsident Günther eine deutlich bessere Zusammenarbeit von Bund und Ländern zur Abwehr der Fluggeräte. Der CDU-Politiker sagte im Deutschlandfunk, außerdem sollte die Bundeswehr im Kampf gegen Drohnen künftig auch im Inland eingesetzt werden dürfen. Dazu müsse allerdings das Grundgesetz geändert werden. Schleswig-Holstein ist mit seinen Bundeswehr- und Marinestützpunkten und der Rüstungsindustrie in Kiel besonders von dem Thema betroffen. Günther bekräftigte, sein Land sei stärker als andere ein Ziel von Drohnen.
3: Wir merken das natürlich auch, weil wir die unmittelbare Nähe auch zur Ostsee haben. Da befindet sich die russische Schattenflotte und Drohnensichtungen spüren wir schon jetzt seit vielen Jahren und haben deswegen auch unsere eigenen Kompetenzen im Land zusätzlich verstärkt. Aber natürlich müssen wir weiterhin darauf drängen, dass es hier eine bessere Abstimmung noch geben muss. Ich habe immer gesagt, dass ich glaube, dass in diesen Zeiten diese strikte Trennung beim Thema äußere und innere Sicherheit zwischen Bund und Ländern nicht mehr zeitgemäß ist und dass wir diese Diskussion jetzt auch verstärkt führen müssen.
1: Schleswig-Holsteins Ministerpräsident Günther. Seit 2015 gibt es den gesetzlichen Mindestlohn, der aktuell bei 13,90 Euro pro Stunde liegt. Aber einige Arbeitgeber umgehen ihn mit illegalen Tricks wie unbezahlte Überstunden oder falsche Arbeitsverträge. Aus Berlin, Bianca Schwarz.
4: Diese Tricks haben die arbeitenden Menschen, die Sozialkassen und den Staat innerhalb von 10 Jahren bis zu 64 Milliarden Euro gekostet. Das hat der Deutsche Gewerkschaftsbund ausgewertet. Die Hälfte von diesem Verlust tragen die Arbeitnehmer, weil sie nicht richtig bezahlt wurden. 22 Milliarden Euro Verlust entfielen auf die Sozialkassen, weil an sie zu wenige Beiträge gezahlt wurden. Und 7 Milliarden Euro Einkommenssteuer fehlen dem Staat. So die Berechnung des Deutschen Gewerkschaftsbundes.
1: In Hannover-Münden im Landkreis Göttingen brennt es auf dem Gelände einer ehemaligen Fabrik. Fast 200 Feuerwehrleute sind im Einsatz. 3 angrenzende Mehrfamilienhäuser wurden evakuiert. Die Feuerwehr sprach von bis zu 8 Meter hohen Flammen, die aus dem Dach schlugen. Wegen des Großbrands ist der angrenzende Abschnitt der Bundesstraße 3 aktuell in beiden Fahrtrichtungen gesperrt. Der ADAC fordert Ortskundige auf, das Gebiet weiträumig zu umfahren. In Birmingham kämpfen Europas beste Leichtathletinnen und Leichtathleten um die EM-Titel. Auch das deutsche Team hofft auf mehrere Medaillen. Irina Kneb aus der NDR-Sportredaktion.
5: Allen voran Yemesi Mabry, die Kugelstoß-Olympiasiegerin, ist die heißeste Kandidatin auf das erste deutsche Edelmetall. Mabry ist eine von nur 2 Europäerinnen, die dieses Jahr schon über 20 Meter gestoßen haben. Und sie selbst ist guter Dinge, dass sie vorne mitspielen kann. Außerdem wird Europas schnellste Frau gesucht, natürlich mit Gina Lückenkämper. Die Europameisterin von München über die 100 Meter ist nach einem Zeckenbiss allerdings zuletzt nicht in Topform gewesen. Auch 2 deutsche Medaillenhoffnungen sind zu sehen. Für Hindernisläuferin Gesa Krause und Hammerwerfer Merlin Hummel geht es um die Qualifikation fürs Finale.
1: Das waren die Nachrichten. 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
6: Um 9.05 Uhr, das machen wir schon selber. Schauen wir mal, wie es bei uns in der Region aussieht heute. Ein Mix aus Sonne und Wolken. zeitweise frischer Wind ein bisschen auf. Die Temperaturen erreichen bis zu 28 Grad. Und die Aussichten dann für die nächsten Tage. Morgen ein recht frischer Tag mit 22 Grad, ungewöhnlich. Zwischendurch aber nur mal. Weiterhin heiter bis wolkig. Und am Mittwoch wird es dann schon wieder wärmer, bis zu 25. Und am Donnerstag sogar bis zu 30 Grad an beiden Tagen. Viel Sonne, kaum Wolken und schon gar kein Regen, muss man fast sagen. Leider im Moment, denn so langsam könnten wir mal dringend wieder Regen brauchen. Schauen wir auf die Verkehrslage in der Region zwischen Harz und Heide. Wir haben immer noch die Gefahrenmeldung, wenn es denn mal aufgeht. Da ist sie. Und zwar A39 Wolfsburg Richtung Braunschweig zwischen Kremlingen und Sickte steht ein defekter LKW nach wie vor auf der Fahrbahn. A39, also Wolfsburg Richtung Braunschweig zwischen Kremlingen und Sickte, bitte Vorsicht an dieser Gefahrenstelle. Außerdem Stadtverkehr Braunschweig, zäh fließender Verkehr auf der Berliner Straße. Und die Polizei Gifhorn meldet einen schweren Unfall, ist schon ungefähr 2 Stunden her, aber immer noch hat das Folgen. Auf der B4 zwischen Groß-Ösingen und Großer Kain. Die ist in diesem Abschnitt voll gesperrt, die B4. Die Umleitung läuft über Steinhorst. Ansonsten keine akuten Störungen. 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
6: 9:07 heute ist Montag, der 10. August. Unser Schwerpunktthema in dieser halben Stunde, die Überschrift bunt und friedlich. Wir präsentieren eine Nachlese vom 30. Christopher Street Day, kurz CSD, in Braunschweig. Außerdem haben wir einen sehr interessanten Veranstaltungstipp, wie ich finde, für Sie so zwischendrin. Starten aber mit Musik von Don Henley. Mein Name ist Peter Michael Wackel. Moin, moin.

0: Ein Solo von Eagles Star, Mitstreiter, wie auch immer, Drummer Don Henley, Boys of Summer. 9:12 haben wir es, Sie hören Region aktuell am Morgen hier auf Radio Uckerwelle. Für den Christopher Street Day in Braunschweig ließen sich in diesem Jahr wohl mehrere passende Mottos finden. Eins davon wäre sicherlich jetzt erst recht. Der Anschlag auf den Berliner CSD war nur eines von mehreren Ereignissen, die zuletzt gezeigt haben, welche Bedrohungen die queere Community weiterhin ausgesetzt ist. In Braunschweig ließ man sich davon jedoch nicht abbringen, auf die Straße zu gehen, sichtbar zu sein und gleichzeitig gemeinsam zu feiern. Marc Diekmann berichtet.
1: Am Samstag fand der 30. Christopher Street Day Braunschweig mit einer Demonstration durch die Innenstadt und der anschließenden Abschlusskundgebung auf dem Schlossplatz sein feierliches Ende. Hinter der Veranstaltung lag zu diesem Zeitpunkt bereits 2 Wochen Rahmenprogramm, unter anderem mit verschiedenen Workshops und Sportangeboten. Am Freitag war anschließend das CSD-Wochenende mit Musik und politischen Wortbeiträgen auf dem Schlossplatz eröffnet worden. Nach Angaben des Organisationsteams dauerte die Vorbereitung des CSD rund ein Jahr. Trotz der Ereignisse rund um den CSD Berlin betonten die Veranstalterinnen und Veranstalter zum Abschluss vor allem die große Beteiligung und das Signal, sich davon nicht einschüchtern zu lassen. Anschließend wandte sich Braunschweigs Oberbürgermeister Dr. Thorsten Kornblum an die Teilnehmenden. Er sprach von mehreren tausend Menschen auf dem Schlossplatz und nach seiner Einschätzung von einer deutlich größeren Beteiligung als im vergangenen Jahr. Zugleich erinnerte er an den Anschlag im Umfeld des Berliner CSD und verwies auf eine Mahnwache in Braunschweig.
2: Wir wollen, dass man so leben kann, wie man möchte, dass man so lieben kann, wie man möchte. Und deswegen gehört eure Liebe auch ins Grundgesetz. Und ich bin stolz auf alle, die das hier möglich machen. Wir unterstützen euch, wir werden euch weiter unterstützen. Ihr gehört genau dahin, hier in die Mitte der Gesellschaft. Deswegen gibt es auch einen Regenbogenempfang im Altstadtraum. Deswegen hissen wir weiter die Regenbogenflagge. Die Regenbogenflagge gehört direkt vors Rathaus. Braunschweig steht an eurer Seite. Braunschweig ist stolz darauf. Bleibt weiter laut. Wir kämpfen gemeinsam gegen Diskriminierung, gegen Homophobie, gegen Transphobie. Happy Pride!
1: Nach dem Auftritt des Oberbürgermeisters folgte eine Rede von Niedersachsens Sozialminister Dr. Andreas Philippi. Dieser erinnerte zunächst an die Ursprünge des Christopher Street Days in den New Yorker Protesten von 1969 gegen Polizeigewalt und Razzien. Mit Blick auf die heutige Situation sprach er anschließend über queerfeindliche Straftaten und darüber, wo Betroffene mit Anfeindungen konfrontiert werden. Diese beschränkten sich nicht auf Veranstaltungen wie den CSD, sondern kämen ebenso im Alltag, etwa auf dem Weg zur Arbeit oder im digitalen Raum vor. Philippi verwies dabei neben körperlichen auch auf psychische und emotionale Folgen für Betroffene sowie auf die 2026 ins Leben gerufene MIQ Niedersachsen.
3: Queerfeindlichkeit muss nicht ertragen werden. Niedersachsen hat deshalb in diesem Jahr mit der Melde- und Informationsstelle Queerfeindlichkeit, einem Stelle bei queerfeindlichen Vorfällen, ins Leben gerufen. Die Vorfälle können gemeldet werden. Und diese Stelle ist wichtig. Und bitte, wenn Sie betroffen sind, dann melden Sie diese Vorfälle auch bei uns. Nur dann können wir auch weiter politisch dagegen vorgehen. Denn wer Menschen ausgrenzt oder ihre Rechte in Frage stellt, schürt Hass und greift damit auch den gesamtgesellschaftlichen Zusammenhalt sowie die Grundlage unseres demokratischen Miteinanders in seinen Wurzeln an.
1: Die Förderung von Projekten zur Gleichberechtigung und Gleichstellung wurde nach Angaben Philippis in den vergangenen Jahren ebenfalls ausgebaut. Für 2024 und 2025 sprach er jeweils von zusätzlichen 300.000 Euro. Für 26 nannte er insgesamt 940.000 Euro für entsprechende Maßnahmen und Projekte in Niedersachsen. Nach den Ende Juni vom Kabinett beschlossenen Entwürfen für den Doppelhaushalt sollen 2027 und 2028 nach seinen Angaben jeweils knapp 1 Million Euro pro Jahr zur Verfügung stehen.
3: Mit diesen Mitteln soll maßgeblich auch der bald erscheinende erste landesweite queere Aktionsplan für Niedersachsen umgesetzt werden. Dieser Aktionsplan wird in der Verantwortung meines Ministeriums und der umfangreichen Beteiligung der Community umgesetzt und entwickelt.
1: Mit dem Appell, laut und präsent zu bleiben und nicht müde zu werden, auf Ungerechtigkeiten hinzuweisen, beendete Philippi seine Ansprache. Mit der Pride Night endete dann auch der diesjährige Christopher Street Day in Braunschweig.
0: Das war ein Jubiläums-CSD, um genau zu sein, denn die 30. Ausgabe stand da an, nächstes Jahr. Sehen wir uns wieder. Das war ein Beitrag von Marc Diekmann um 9.17 Uhr. Jetzt ein schöner Song von Mr. Robert Cray. The same love that make oder made me love, so heißt es korrekt. Sie hören Region Aktueller Morgen auf Radio Ukewelle an diesem Montag, den 10.

0: Mr. Robert Cray. Vor kurzem ist er 73 geworden, nachträglich alles Gute. In the USA, the same love that made me love.
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0: Also das werde ich mir heute auf jeden Fall anhören, denn da werden bei mir Kindheitserinnerungen wach. Es geht in einen Landstrich, in dem ich früher auch mit meinen Eltern öfter unterwegs war. Lang ist es her, muss ich sagen. Das ist so Heide, Meldorf, Wesselburen oder kurz gesagt Dithmarschen in der Reihe Schleswig-Holstein. Mehr umschlungen geht's im Seniorenmagazin dabei nach drei heute. Also nach Dithmarschen, diesen kleinen Landstrich geprägt von Wind, Kohl und Heavy Metal. Hochinteressant, 15 Uhr. Und ein paar zerquetschte direkt nach den Nachrichten dabei nach drei. Jetzt gibt's noch ein bisschen Musik aus heimischem Anbau. Wir sind Mind the Gap aus Braunschweig mit einem Klassiker von Rio Reiser.

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1: Gut einen Monat vor den Kommunalwahlen in Niedersachsen nehmen junge Braunschweigerinnen und Braunschweiger die Oberbürgermeisterkandidaten unter die Lupe. Bei der Podiumsdiskussion geht es um drei zentrale Themen: die Zukunft der Jugendzentren, die finanzielle Unterstützung der Jugendverbände und die Weiterentwicklung der Schülermonatskarten für den öffentlichen Nahverkehr. Beginn ist um 18 Uhr im Jugendzentrum B58 am Bültenweg. Die Teilnahme ist für alle interessierten Jugendlichen und jungen Erwachsenen kostenlos.

0: Marius, damals noch Müller, -Westernhagen, 9.30 Uhr.
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0: Zunächst, wie gewohnt, der Blick aufs Wetter. Heute heiter bis wolkig, zeitweise auffrischender Wind, aber recht warm mit bis zu 28 Grad. Ich sage deshalb warm, weil es zum Ende dieser Woche schon wieder heiß wird, mit Temperaturen dann wieder über 30 Grad. Aber der Reihe nach, morgen wird es erstmal recht mild oder besser gesagt recht frisch im Vergleich mit maximal 22 Grad. Weiterhin heiter bis wolkig, zeitweise ein bisschen auffrischender Wind, so wie heute auch, aber trocken. Und am Mittwoch dann geht schon wieder bergauf oder mit den Temperaturen zumindest wieder hoch bis zu 25 Grad. Viel Sonne, genauso wie am Donnerstag dann bis zu 30 Grad am Tag um 12 Grad in der Nacht. Der Blick auf die Verkehrslage, unverändertes Bild, Vorsicht auf der A39 Wolfsburg Richtung Braunschweig. Zwischen Kremlingen und Sigte ein defekter LKW, der dort die Fahrbahn blockiert. Bitte Vorsicht nach wie vor in diesem Bereich. Und nach wie vor auch die Meldung von der Polizei in Gifhorn, B4 zwischen Großösingen und Großer Kain. Vollsperrung immer noch wegen eines schweren Unfalls. Das muss richtig heftig gewesen sein, denn diese Vollsperrung besteht schon seit etwa 7 Uhr. Heute früh, also zieht sich durch unsere ganze Sendung. Auch Vorsicht in diesem Bereich, also die Umleitung läuft über Steinhorst in diesem Fall. Allen unterwegs gute und sichere Fahrt. 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
0: Wie sang Reinhard Fendrich einst, es lebe der Sport. Ja, also wir singen jetzt nicht, wir spielen es auch nicht, aber das Motto steht auf jeden Fall mal da für Eintracht Braunschweig nach diesem fulminanten Saisonauftakt am Samstag gegen Magdeburg. Nicht ganz so gut sah es beim VfL Wolfsburg aus. Mehr dazu gleich im Sport und kurz vor 10 dann die Pressestimmen aus der Region. Am Mikrofon begrüßt Sie Peter Michael Möckel. Moin, moin.

Das war sozusagen die Oberpfälzer Variante des Bee Gees Klassikers Stayin' Alive, dargeboten von der Regensburger Band Sacco und Manchetti. 9:35 Uhr, Sie hören

0: Manchmal so im Fußball, dann gibt's halt so einen Dreifachschlag. Manchmal ist dann auch die Unkonzentriertheit vom Gegner da vielleicht oder wir kommen in so einen kurzen Flow und schaffen es dann auf 3-0 zu erhöhen und gefolgt dann von der roten Karte und dann ist das Spiel natürlich in eine bestimmte Richtung gekippt. Das ist halt dann mit Momentum so und dann ist es auch noch schwierig, das Spiel dann im Nachhinein zu bewerten. Was ich gut finde, ist, dass wir das, was wir uns vorher vorgenommen haben, gut befolgt haben und auch dann in der Folge so scharf geblieben sind.
1: Zunächst wollten die Hausherren sich ihrem Andrang engagiert zeigen, aber die Eintracht stand hinten sicher und ließ nicht zu. Und bei der ersten guten Gemöglichkeit wissen sie, Max Marie trieb den Ball Richtung Tor und bereitete dann mit einem Geniestreich die Führung vor. Der Mittelfeldmann spielte nicht den leichten Ball nach links auf den freien Neuzugang Jan Sturm, sondern den anspruchsvollen Steckpass auf Opoku. Der Rechtsaußen blieb aus spitzem Winkel vor dem Tor cool und traf in der 15. Minute zum 1:0. Die Magdeburger warf das Gegentor völlig aus der Bahn. 4 Minuten später hatte Sturm schon den zweiten Treffer auf den Fuß, schoss nach starkem Dribbling über die Latte. Das 2:0 der Niedersachsen war aber nur aufgeschoben. In der 21. Minute schickte Marie nach einer Balleroberung Urbich. Der Mittelstürmer lief aus der eigenen Hälfte kommend frei aufs Tor zu und traf vom 16er flach ins Eck. Kurz nach einer Trinkpause ließ der BTSV sich aber nicht von seinem Weg abbringen. Praktisch mit der ersten Szene danach fiel Treffer Nummer 3. Und der Neuzugang Urbich von Borussia Mönchengladbach schnürte den Doppelpack. Diesmal kam der Pass von Di Benedetto. Das Ergebnis war dasselbe. Urbich gab Dominik Reimann im FC Magdeburger Tor das Nachsehen und es stand in der 26. Minute 3:0. Gegenüber den Kollegen des NDR zeigte sich Jan Urbich einfach nur happy.
2: Ich glaube, da haben meine Teamkollegen mich gut bedient und da waren schon Riesenlücken, die wir dann am Ende gut genutzt haben. Der Rahmen des Spiels, also da muss man einen Spieler gar nicht anzünden, sondern ich brenne für das Spiel und ich glaube, wer heute nicht heiß war, der hat hier nichts verloren.
1: Nur 6 Minuten nach dem dritten Treffer gegen Bockhorn im Mittelfeld ohne Rücksicht auf Verluste in den Zweikampf mit Fabio Di Michele Sanchez. Der Magdeburger traf zwar zunächst den Ball, danach aber sein Gegenspieler hart. Schiedsrichter Felix Prigan zeigte sofort rot. Die Zuschauer hofften noch auf den Videobeweis. Vergeblich. Kurz vor der Pause gab es nach Eingriff des VAR einen Foulelfmeter für den BTSV. Sturm war doch arg am Trikot gezogen worden. Aydin trat in der 44. Minute an und traf platziert ins Eck zum 4:0. Torben Hoffmann im Braunschweiger Tor hatte zwar das ein oder andere Mal eingreifen müssen. Das 1:4 von Zukowski nach einem Konter kam dennoch in der 49. Minute unerwartet. Der alte Abstand war aber auch sehr schnell wiederhergestellt. Sturm spielte auf der anderen Seite nicht mal 2 Minuten später Di Benedetto frei und der traf mit einem herrlichen Schuss zum 5:1 für die Löwen. Das halbe Dutzend voll machte Flick per Kopf nach einer Ecke in der 61. Minute. Dann war der Torhunger aber auch gestillt. Am kommenden Freitag empfangen die Braunschweiger um 18:30 den VfL Bochum. Da soll laut Eintracht-Trainer Lars Konetka der Entwicklungsprozess positiv weitergehen.
0: Ich habe immer davon gesprochen, dass wir auf dem Weg sind, dass wir uns entwickeln wollen, dass es die Entwicklung gilt halt zu verschärfen und dass es auch so ein bisschen unser Ziel sein soll. Und diese zweite Halbzeit bietet halt viele Ansatzpunkte, um uns da noch zu verbessern und mit den Jungs dran zu arbeiten. Und bin dann mal sehr glücklich, dass es so gelaufen ist.
3: Eintracht-Chefcoach Lars Konetka war das im Beitrag von Peter Schmieger. Der hochgehandelte Bundesliga-Absteiger VfL Wolfsburg kam zum Zweitligastart vor eigenem Anhang dagegen nicht über ein torloses Remis hinaus. Das noch zur Ergänzung. 9.40 Uhr war das. Guns N' Roses geht ins Finale der heutigen Frühausgabe von Region Aktuell.

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Radio Okerwelle jetzt mit dem Blick in die Kommentarspalten, die Pressestimmen aus der Region. Thema in der Braunschweiger Zeitung sind heute unter anderem die geplante Steuerreform der Bundesregierung und die Rechenspiele von Finanzminister Lars Klingbeil. Dazu heißt es in der BZ: Als nach dem Koalitionsausschuss Anfang Juli die geplanten Entlastungen präsentiert wurden, las sich die ab 2028 versprochene Entlastung von mehr als 600 Euro zunächst auch nicht schlecht. Nicht nichts, formulierte Klingbeil danach. Stimmt auch. Doch bislang hat es der SPD-Politiker versäumt, die gesamte Rechnung zu präsentieren. Schaut man genauer hin, verpufft der Klingbeil-Sprech in nichts anderem als Politmarketing. Denn die angegebene Rechnung greift zunächst, wenn überhaupt, nur bei einer vierköpfigen Musterfamilie, die von höheren Kinderfreibeträgen und dem geplanten Kindergeldplus profitiert. Das ist der Teil, der gut klingt. Gleichzeitig steigen an anderer Stelle die Belastungen. Die sogenannte kalte Progression etwa, durch die der Staat bei bloßem Inflationsausgleich automatisch mehr kassiert, soll zunächst nicht ausgeglichen werden. Hinzu kommen ab 2028 steigende Rentenbeiträge und zuvor bereits höhere Verbrauchsteuern auf Alkohol, Tabak und Süßgetränke. Und so könnte es passieren, dass von der versprochenen Entlastung am Ende wenig übrig bleibt. Hinzu kommt, schon jetzt ist die Haushaltslage angespannt und für die versprochene milliardenschwere Senkung der Unternehmenssteuern fehlt bislang die Gegenfinanzierung. Fällt Union und SPD dazu nur ein, möglicherweise die Mehrwertsteuer zu erhöhen, dürften auch bei Klingbeils Musterfamilie ein paar Euro im Portemonnaie fehlen. Außerdem kommentiert die BZ die Aufhebung des Sonntagsfahrverbots für Lkw. Dazu bemerkt das Blatt: Was für ein Sommer, Hitzerekorde, Waldbrände, Niedrigwasser. Wir spüren in diesen Tagen den Klimawandel mit all unseren Sinnen. Mehr als 12.000 Menschen sind bislang an den Folgen der hohen Temperaturen gestorben, ein Großteil davon in nur einer Woche. Klimaaktivisten haben resigniert und bereiten sich auf ein Szenario vor, in dem die Erderhitzung zu einem gesellschaftlichen Zusammenbruch führt. Die Politik denkt da kleinteiliger. Was bedeutet, erst einmal alles tun, damit es so weitergeht wie bisher. Also, wenn auf dem Rhein keine Schiffe mehr fahren können, dann muss der Güterverkehr eben verstärkt auf die Straße gelegt werden, und zwar auch am Samstag und Sonntag. Mitten in der Hauptferienzeit mit Temperaturen bis zu 35 Grad müssen nun Autofahrer in mehreren Bundesländern mit Lkw-Kolonnen wie an einem Montag rechnen. Die ohnehin prognostizierten Staus an den wichtigsten Reisetagen dürften sich heftig ausweiten. Der Roadtrip mit Kind und Kegel nach Österreich, Holland oder Italien kann da schnell ein Erlebnis werden, das man so schnell nicht vergisst. Wenn es darum geht, Lieferketten aufrechtzuhalten und die Grundversorgung zu sichern, wenn die wirtschaftlichen Folgen der Dürre in Deutschland abgemildert werden sollen, ist die Aufhebung des Sonntagsfahrverbots für Lkw eine richtige Entscheidung. Langfristig aber hilft das pure Reagieren auf Extremsituationen nicht. Wir müssen endlich alles daran setzen, eine weitere Erderhitzung zu bremsen. Die bittere Wahrheit dahinter: Wir werden anders leben müssen. Es wird Zeit, dass wir uns darauf vorbereiten. Soweit die Pressestimmen aus der Region am heutigen Montag, dem 10. August. 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

Guck an, in den 60er Jahren gab es auch schon Sommer. Ne? Sam Cooke war das mit Summertime. Und das, meine Damen und Herren, liebe Kinder, waren 3 Stunden Region aktuell am Morgen hier auf Radio Okerwelle. Der Montag geht aber noch weiter, durchgehend bei uns. Zum Beispiel gleich nach den 10 Uhr Nachrichten mit der Wiederholung der gestrigen Ausgabe von Pandora Spezial. Das komplette Programm in der App, im Internet, überall finden Sie das. Mein Name ist Peter Michael Möckel. Schönen Montag. Tschüss, bis bald.

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1: Um 10 Uhr mit Milat Kupay. Die Hitze hat den Westen und Süden Europas fest im Griff. Der EU-Klimadienst Copernicus meldete jetzt neue Allzeitrekorde für die Monate Juni und Juli. Aus der NDR-Nachrichtenredaktion Ulf Hilbert.
2: 21,6 Grad, das war im Juni laut Copernicus die Durchschnittstemperatur in Westeuropa, die damit um 2,8 Grad höher lag als der langjährige Mittelwert für diesen Monat zwischen 1991 und 2020. Weiter östlich und in Skandinavien stiegen die Werte nicht ganz so hoch. Und während die Temperaturen auf immer neue Rekorde klettern, wird das Wasser in den Flüssen immer weniger. Vor allem der Rhein hat aktuell große Probleme mit Niedrigwasser. Der Bundesverband der deutschen Binnenschifffahrt befürchtet sogar, dass der größte deutsche Fluss schon bald nicht mehr durchgängig befahrbar ist. Bundesverkehrsminister Bilger sagte auf NDR Info, Deutschland sei Niedrigwasser gewohnt. In diesem Jahr sei es aber schon sehr früh eingetreten. Für den Güterverkehr habe die Regierung deshalb durch die Erlaubnis für Lkw vorübergehend auch sonntags zu fahren, aber auch durch zusätzliche Kapazitäten auf der Schiene schnell Alternativen zur Schifffahrt geschaffen.
1: Seit 2015 gibt es den gesetzlichen Mindestlohn. Einige Arbeitgeber umgehen ihn aber. Der Deutsche Gewerkschaftsbund hat nun errechnet, wie hoch der wirtschaftliche Schaden dadurch ist. Aus Berlin, Bianca Schwarz.
3: Der gesetzliche Mindestlohn liegt aktuell bei 13,90 Euro und darf nur in wenigen Ausnahmefällen unterschritten werden, zum Beispiel bei Praktikanten. Aber es gibt viele illegale Tricks, um den Mindestlohn zu umgehen, etwa unbezahlte Arbeitszeiten, Abzüge für vermeintliche Kosten oder Aufgaben, die in der regulären Arbeitszeit gar nicht zu schaffen sind. Diese Tricks haben die arbeitenden Menschen, die Sozialkassen und den Staat innerhalb von 10 Jahren bis zu 64 Milliarden Euro gekostet. Das hat der Deutsche Gewerkschaftsbund ausgewertet. Die Hälfte von diesem Verlust tragen die Arbeitnehmer, weil sie nicht richtig bezahlt wurden. 22 Milliarden Euro Verlust entfielen auf die Sozialkassen, weil an sie zu wenige Beiträge gezahlt wurden. Und 7 Milliarden Euro Einkommenssteuer fehlen dem Staat. So die Berechnung des Deutschen Gewerkschaftsbundes.
1: Durchschnittlich alle 18 Minuten ist im vergangenen Jahr ein Kind im Straßenverkehr verletzt worden oder ums Leben gekommen. Insgesamt verunglückten fast 30.000 Kinder unter 15 Jahren bei Verkehrsunfällen, wie das Statistische Bundesamt mitteilt. Das waren 7% mehr als im Jahr davor. Die Zahl der Verstorbenen stieg gegenüber dem Vorjahr von 53 auf 74. Die meisten Kinder verunglückten auf dem Schulweg von montags bis freitags zwischen 7 und 8 Uhr. Die Stadt Hamburg hat voriges Jahr knapp 8 Millionen Euro Miete gezahlt für 77 Wohnungen, in denen Flüchtlinge und Obdachlose untergebracht sind. Das geht aus einer Senatsantwort auf eine CDU-Anfrage hervor, die NDR 90,3 vorliegt. Aus Hamburg, Franziska Becker.
4: Das sind pro Monat 8.500 Euro je Wohnung für die öffentliche Unterbringung von Bedürftigen. Das Geld fließt nicht an einen privaten Vermieter, sondern an den städtischen Betrieb Fördern und Wohnen, der einen der drei Mundsburg-Türme besitzt. Er hält noch 56 privat vermietete Wohnungen im Hochhaus und verlangt von den Privatmietern nur 1.550 Euro pro Wohnung. Ein enormer Unterschied. Andreas Grutzeck von der CDU fragt, ob der Senat seinen städtischen Betrieb subventionieren will. Fördert und Wohnen habe hohe Kredite. Grutzeck wörtlich, Fakt ist, dass solche Fälle den Unmut in der Bevölkerung schüren. Es sei ja fast Satire, dass ausgerechnet ein städtischer Betrieb solche Wuchermieten kassiere.
1: In Birmingham kämpfen Europas beste Leichtathletinnen und Leichtathleten um die EM-Titel. Auch das deutsche Team hofft auf mehrere Medaillen. Irina Kneb aus der NDR Sportredaktion.
5: Allen voran Yemesi Mabry, die Kugelstoß-Olympiasiegerin, ist die heißeste Kandidatin auf das erste deutsche Edelmetall. Mabry ist eine von nur zwei Europäerinnen, die dieses Jahr schon über 20 Meter gestoßen haben. Und sie selbst ist guter Dinge, dass sie vorne mitspielen kann. Außerdem wird Europas schnellste Frau gesucht, natürlich mit Gina Lückenkämper. Die Europameisterin von München über die 100 Meter ist nach einem Zeckenbiss allerdings zuletzt nicht in Topform gewesen. Auch zwei deutsche Medaillenhoffnungen sind zu sehen. Für Hindernisläuferin Gesa Krause und Hammerwerfer Merlin Hummel geht es um die Qualifikation fürs Finale.
1: Das waren die Nachrichten.
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7: Entwarnung auf der A39 zwischen Kremlingen und Sickte. Die Gefahr besteht nicht mehr. Diese Meldung ist aufgehoben. Dafür haben wir aber Ersatz quasi um 10.05 Uhr. Vorsicht auf der A2 Magdeburg Richtung Hannover zwischen Braunschweig-Wartenbüttel und der Raststätte Zweidorfer Holz Nord. Eine ungesicherte Unfallstelle. Ansonsten keine akuten Störungen. Das heißt doch, das ist immer noch aktiv. Die Meldung von der Polizei Gifhorn. Da gab es heute früh einen schweren Unfall auf der B4 und deswegen ist der Abschnitt zwischen Großösingen und Großer Kain immer noch voll gesperrt. Die Umleitung läuft über Steinhorst. Soweit diese Meldungen. Allen unterwegs gute und hoffentlich sichere Fahrt.
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Hallo und herzlich willkommen zu einer neuen Spezialausgabe unseres Kulturmagazins Pandora auf Radio Okerwelle. Begrüßt Sie Kurt Volland. Ich möchte Sie mitnehmen in das Lindenhof-Theater zu einem Rückblick auf drei besondere Musikerlebnisse ganz unterschiedlicher Art. Im Mittelpunkt der heutigen Sendung steht das Sommerkonzert am 15. Juni. Die Lindenhof-Kapelle unter der Leitung des Violinisten Johannes Dehnhoff spielte im zweiten Teil die bekannte 6. Symphonie, die Pastorale von Ludwig van Beethoven. Und wir bringen Ausschnitte daraus. 14 Tage davor begeisterte Burkhard Bauche mit seiner Udo Jürgens Hommage und am 18. Mai sang Eva Piazza französische Chansons nicht nur von Edith Piaf, und wir hören jetzt ein Lied von ihr, und zwar Les Chemins de l'Amour. Am Klavier begleitet sie Bernfried Pröwe.

0: Wer dort mit wundervoller Stimme aufgetreten ist, erfahren wir jetzt von Sven David Müller.
1: Ja, das war Eva Piazza. Eva Piazza kennen viele ganz sicher vom Staatsorchester Braunschweig. Sie gehört da zu dem Streicherensemble, aber sie ist auch eine sehr begabte Sängerin und ihr Bruder aus Paris, er fliegt extra für diesen Auftritt im Lindenhof Theater Braunschweig hierher und zusammen mit ihrem Bruder gestaltet sie französische Liebeslieder, nicht nur von Edith Piaf.
0: Wie Sie schon andeuteten, es sind nicht nur Chansons.
1: Eva Piazza hat ein ganz breites Spektrum, was sie anbieten möchte, aber im Schwerpunkt wirklich französische Liebeslieder. Und da weiß ich, sie liebt besonders Edith Piaf.
0: Kommt die eigentlich aus unserer Region?
1: Eva Piazza kommt eben nicht aus der Region, sondern sie kommt aus Frankreich, so wie auch ihr Bruder, der lebt in Paris, soweit ich informiert bin. Und sie hat auch schon in Deutschland an anderen Theatern gespielt, am Mecklenburgischen Staatstheater in Schwerin und ist jetzt seit einiger Zeit im Staatsorchester Braunschweig und daneben als Sängerin tätig.
0: Es ist ja schon was Besonderes, wenn sie dann hier im Lindenhoftheater auftritt.
1: Sie tritt nicht das erste Mal im Lindenhoftheater auf. Sie war auch schon beim Tag der offenen Tür und bei verschiedenen Veranstaltungen mit Josef Zieger. Wir freuen uns natürlich, dass sie jetzt einen klassischen Soloabend hat, wo sie singt und den Abend gestaltet und ihr Bruder entsprechend begleitet.

0: Von den Wegen der Liebe sang Eva Piazza und sie war am 18. Mai zu Gast im Lindenhof-Theater. Sie hören die Spezialausgabe unseres Kulturmagazins Pandora auf Radio Okerwelle. In unserem Rückblick auf drei Konzerte im Lindenhof kommen wir nun zu einem festen Gast des Theaters und alles Weitere erfahren wir jetzt von dem für die Programmgestaltung Verantwortlichen.
1: Ich begrüße ganz herzlich im Namen des Vereins zur Förderung der Kultur im Lindenhof. Mein Name ist Sven David Müller und ich bin der zweite Vorsitzende und ich darf immer diese Anmoderationen machen. Fast nicht mehr anmoderieren muss ich Burkhard Bauer, weil wer kennt ihn nicht? Zumindest hier im Lindenhof, im Staatstheater und sonst auch in Wernigerode, in Hannover sowieso. Tut mir leid, ist dort damit als Lehrbeauftragter damit beschäftigt, jungen Opernsängerinnen und Opernsängern das beizubringen, was sie als Handwerkzeug haben müssen. Burkhard Bauche war über eine lange Zeit hier am Staatstheater, zuerst als Repetitor, dann als Studienleiter und dann auch als Kapellmeister. Jetzt ist er Lehrbeauftragter an der Universität oder Hochschule für Musik und Theater.
2: Dozent.
1: Eine Stufe höher. Also Hochschuldozent schon fast, ne? Also zumindest die beamtenrechtliche Bezeichnung wahrscheinlich. Und heute Abend geht es um Udo Jürgens. Burkhard Bauche wird das gestalten. Und
2: ja, ich glaube, du kannst einfach loslegen.
1: Ja. Also ich werde jetzt nichts über Udo Jürgens sagen, weil das kann er selbst besser.
2: Nein.
1: Du hast, glaube ich, auch so viel vorbereitet, ne? Und am Ende entscheiden Sie, wie lange Sie bleiben möchten, weil Burkhard spielt mehr als 3 Sekunden Zugabe, wenn es Ihnen gefallen hat. Manchmal waren es schon 10.
2: Ja.
1: Und Sie sehen sein Outfit, er ist heute wirklich ganz schick gemacht. Er hat heute keinen Frack an und kein Smoking, weil heute nicht klassische Musik. Ist das Chanson? Ist das Lied?
2: Udo Jürgens.
1: Das ist Udo Jürgens. Und damit weiß ich, ich habe hier nichts verloren. Vielen Dank und einen schönen Abend.
0: Und wir hören jetzt Burkhard Bauche, leider aus technischen Gründen nicht sehr deutlich als Udo Lindenberg-Interpret, aber überzeugend als virtuoser Pianist.

0: Burkhard Bauche wurde bei der Udo Lindenberg-Hommage mit großem Beifall bedacht. Und nun zum dritten Konzert. Und da starten wir mit einem Gespräch, das ich vorher mit dem Programmverantwortlichen geführt habe. Sven David, in unserer Pandora-Spezialausgabe schauen wir zurück auf die Veranstaltungen, die deutlich machen, wie bestrebt das Lindenhof-Theater ist, ein Programm vorzustellen, bei dem, was Musik betrifft, für jeden etwas dabei ist. Also kann man sich schon auf das Angebot nach der Sommerpause freuen.
1: Ganz sicher kann man sich auf das Angebot nach der Sommerpause freuen. Wir machen am 24. August weiter mit einem Jazzquartett von und mit Bernd Dallmann, den hier in der Region viele Jazzfans natürlich kennen. Aber es gibt auch Chansons und Lieder aus Filmmusiken mit der Mezzosopranistin Julia Fercho am 21. September, einen wunderbaren Otto-Reuter-Abend am 28. September mit Burkhard Bauche. Das Michael-Strauss-Trio spielt wieder im Lindenhof-Theater im Oktober. Obra Curio gibt es natürlich auch wieder im Oktober mit Burkhard Bauche.
0: Also ich merke da schon, dass alles Künstlerinnen und Künstler, die hier zu Gast sind, die schon zum Stamm des Lindenhof-Theaters gehören.
1: Wir haben ja versucht und haben das auch erreicht, dass wir neben internationalen Gästen aus der Schweiz, unseren Pianisten, den wir schon hier hatten, und aus London, unser Kammermusik-Ensemble, dass wir versuchen, wirklich Braunschweiger Künstlerinnen und Künstlern wie Georg Renz, wie Burkhard Bauche, wie natürlich Christine Hinz-Kosfelder und Con Brio eine Chance zu geben und natürlich unserem Lindenhof-Kapellmeister Johannes Dehnhoff.
0: Ja, also, du hast es gerade gesagt, denn das ist nun wirklich Tradition, was die Lindenhofkapelle betrifft.
1: Die Lindenhofkapelle ist ja hier gegründet von und mit Johannes Dehnhoff. Er übernimmt immer die Leitung und ist natürlich der Virtuose. Johannes Dehnhoff war über Jahrzehnte erster Konzertmeister des Staatsorchesters Braunschweig und er wird heute am 15. Juni sein Midsommerkonzert spielen und das nächste Mal dann am 6. Dezember das traditionelle und vierte Weihnachtskonzert am 6. Dezember um 15 Uhr Weihnachtskonzert von und mit Johannes Dehnhoff, Annette Dehnhoff und ich darf und muss wieder Weihnachtsgeschichten lesen. Amüsante.
0: Also wir können uns auf viele sehr unterschiedliche Veranstaltungen freuen und alle Informationen dazu bekommt man und das gilt gerade für einen rechtzeitigen Ticketerwerb bekommt man natürlich im Internet.
1: Die bekommt man im Internet bei der konzertkasse.de, bei eventim.de, auf lindenhof-braunschweig.de und sonst einfach in den Newsletter aufnehmen lassen und dann funktioniert alles. Es lohnt sich in jedem Fall immer wieder in den Lindenhof, das Lindenhof-Theater Braunschweig, zu kommen.
0: Und die Lindenhof-Kapelle ist jetzt bei uns. Was für ein Zufall. Lieber Herr Dehnhoff, ganz einfach eine Einführung in dieses besondere Sommerprogramm. Das geht ja vor der Pause los mit einem Mann, der vielleicht noch nicht so ganz bekannt ist.
2: Das ist ein russischer Komponist, Sergei Wassilenko. Das ist eine Sonate für Geige und Klavier, die ursprünglich original für Viola, Bratscha-Klavier ist, die mein Bruder, der auch Komponist ist, der heute Abend auch mit bei dem Beethoven mitwirkt, umgeschrieben hat für Geige und Klavier. Ein ganz tolles Stück, hochromantisch. Und das bringt mich immer wieder in das Bewusstsein, dass wir unsere Streitigkeiten politisch dringend beenden müssen, weil die russische Kultur so unglaublich reichhaltig ist. Literatur, Kunst und natürlich die Musik. Und wie gesagt, diese Sonate ist ein ganz wunderbares, wirklich typisch russisches, mit russischer Seele, was man so klischeehaft so sagt. Wunderbares Stück.
0: Spätestens nach der Pause, dann wird es dann aber sehr bekannt und vertraut für Leute, die sich gern Musik anhören.
2: Ja, dann spielen wir die 6. Symphonie, die Pastorale von Beethoven, arrangiert für Sextett von einem Zeitgenossen Beethovens. Und es ist also eine sehr interessante Fassung, in Originallänge. Es ist alles drin, aber verteilt auf 6 Instrumente und sehr gut gemacht. Und ich glaube, das Publikum wird viel Freude dabei haben.
0: Und vielleicht eine ganz kurze Vorstellung der Lindenhofkapelle mit dem Leiter der das schon lange macht, das Ganze gegründet hat, spreche ich ja gerade.
2: Ja. Naja, also das sind Musiker, die so mich in meinem Leben begleitet haben und eben natürlich auch immer wieder vom Staatsorchester hier in Braunschweig, wo ich ja jahrzehntelang als Konzertmeister gearbeitet habe. Und wir spielen in verschiedensten Besetzungen, Neujahrskonzert mit dieser klassischen Wiener Kaffeehausbesetzung über das, was wir zum 92-jährigen Geburtstag von Bruckner gemacht haben, dieses Quintett, Streichquintett, ein wunderbares Stück. Ja, so gestaltet sich das mit uns.
0: Und wir kommen jetzt zum Midsommerkonzert und da habe ich aus Beethovens 6. Symphonie die ersten 3 Sätze ausgewählt. Es gibt dazwischen nur kurze Pausen, natürlich ohne Beifall. Und zwar hören Sie den ersten Satz mit dem Titel Erwachen heiterer Empfindungen bei der Ankunft auf dem Lande. Allegro ma non troppo. Der zweite Satz betitelt mit Szenen am Bach, Andante molto moto. Und der dritte Satz heißt Lustiges Zusammensein der Landleute. Allegro. Und nun viel Freude beim Hörgenuss mit der Lindenhofkapelle.

Soweit die ersten drei Sätze aus der Pastorale von Ludwig van Beethoven. Und den Beifall nach dem fünften Satz gönne ich der Lindenhofkapelle unter der Leitung von Johannes Denhoff jetzt schon einmal als Belohnung nach dem dritten Satz.

Ja, es gab wirklich stürmischen Applaus und eine ganz bewusst sehr kurz gehaltene Zugabe. Und damit möchte ich mich mit Dank an alle für das Programm des Lindenhof-Theaters Verantwortliche verabschieden. Und vielleicht haben Sie, liebe Hörerinnen und Hörer, Lust bekommen, den sehr anmutigen Saal im Lindenhof zu besuchen. Auf ein Wiedersehen würde ich mich freuen, auf alle Fälle aber auf ein Wiederhören bei Ihrem Sender für die Region bei Radio Okerwelle. Tschüss, Ihr Kurt Verland. Und hier nun die kurze Zugabe der Lindenhofkapelle.

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1: Um 11 Uhr mit Milat Kupay. Die Hitze hat den Westen und Süden Europas fest im Griff. Der EU-Klimadienst Copernicus meldete jetzt neue Allzeitrekorde für die Monate Juni und Juli. Aus der NDR-Nachrichtenredaktion Ulf Hilbert.
2: 21,6 Grad, das war im Juni laut Copernicus die Durchschnittstemperatur in Westeuropa, die damit um 2,8 Grad höher lag als der langjährige Mittelwert für diesen Monat zwischen 1991 und 2020. Weiter östlich und in Skandinavien stiegen die Werte nicht ganz so hoch. Und während die Temperaturen auf immer neue Rekorde klettern, wird das Wasser in den Flüssen immer weniger. Vor allem der Rhein hat aktuell große Probleme mit Niedrigwasser. Der Bundesverband der deutschen Binnenschifffahrt befürchtet sogar, dass der größte deutsche Fluss schon bald nicht mehr durchgängig befahrbar ist. Bundesverkehrsminister Bilger sagte auf NDR Info, Deutschland sei Niedrigwasser gewohnt. In diesem Jahr sei es aber schon sehr früh eingetreten. Für den Güterverkehr habe die Regierung deshalb durch die Erlaubnis für Lkw vorübergehend auch sonntags zu fahren, aber auch durch zusätzliche Kapazitäten auf der Schiene schnell Alternativen zur Schifffahrt geschaffen.
1: Nach dem Drohnenvorfall am Leipziger Flughafen fordert der schleswig-holsteinische Ministerpräsident Günther eine deutlich bessere Zusammenarbeit von Bund und Ländern zur Abwehr der Fluggeräte. Der CDU-Politiker sagte im Deutschlandfunk, außerdem sollte die Bundeswehr im Kampf gegen Drohnen künftig auch im Inland eingesetzt werden dürfen. Dazu müsste allerdings das Grundgesetz geändert werden. Schleswig-Holstein ist mit seinen Bundeswehr- und Marinestützpunkten und der Rüstungsindustrie in Kiel besonders von dem Thema betroffen. Günther bekräftigte, sein Land sei stärker als andere ein Ziel von Drohnen.
3: Wir merken das natürlich auch, weil wir die unmittelbare Nähe auch zur Ostsee haben. Da befindet sich die russische Schattenflotte und Drohnensichtungen spüren wir schon jetzt seit vielen Jahren und haben deswegen auch unsere eigenen Kompetenzen im Land zusätzlich verstärkt. Aber natürlich müssen wir weiterhin darauf drängen, dass es hier eine bessere Abstimmung noch geben muss. Ich habe immer gesagt, dass ich glaube, dass in diesen Zeiten diese strikte Trennung beim Thema äußere und innere Sicherheit zwischen Bund und Ländern nicht mehr zeitgemäß ist und dass wir diese Diskussion jetzt auch verstärkt führen müssen.
1: Schleswig-Holsteins Ministerpräsident Günther. Durchschnittlich alle 18 Minuten ist im vergangenen Jahr ein Kind auf deutschen Straßen verletzt worden oder ums Leben gekommen. Insgesamt verunglückten fast 30.000 Kinder unter 15 Jahren bei Verkehrsunfällen, wie das Statistische Bundesamt mitteilt. Aus der NDR-Nachrichtenredaktion Diane Batani.
4: Damit kamen 2025 laut Statistischem Bundesamt 7% mehr Kinder zu Schaden als im Jahr davor. Die Zahl der Verstorbenen stieg von 53 auf 74. Die meisten Kinder verunglückten auf dem Schulweg von montags bis freitags zwischen 7 und 8 Uhr. In der Corona-Pandemie waren die Zahlen der bei Unfällen verletzten oder verstorbenen Kinder zurückgegangen, weil weniger Autos unterwegs waren und Kinder Online-Unterricht hatten. In den vergangenen Jahren sind die Zahlen laut Bundesamt dann wieder gestiegen. Insgesamt ist der Straßenverkehr für Kinder in den letzten Jahrzehnten aber deutlich sicherer geworden. 1991 kamen noch mehr als 500 Kinder bei Unfällen ums Leben.
1: Bundesfinanzminister Klingbeil sieht im Kampf gegen Geldwäsche und organisierte Kriminalität noch Defizite. Er will deshalb dem Zoll deutlich mehr Befugnisse geben. So sollen Vermögenswerte wie teure Autos, Luxusuhren oder Schmuck künftig schneller eingezogen werden, wenn Zweifel daran bestehen, dass sie rechtmäßig erworben wurden. Betroffene müssten das anschließend nachweisen, um die Wertgegenstände zurückzubekommen. Außerdem soll der Zoll künftig an Flughäfen auch Luxusgüter stärker kontrollieren dürfen. Das Bundeskabinett will über Klingbeils Entwurf für das sogenannte Zoll-Finanzgerechtigkeitsgesetz übermorgen beraten. In Birmingham in Großbritannien beginnen heute die Leichtathletik-Europameisterschaften. Das deutsche Team darf sich in mehreren Disziplinen Hoffnungen auf Medaillen machen. Unter anderem gelten Zehnkampf-Weltmeister Leo Neugebauer und Malaika Mihambo im Weitsprung als Titelkandidaten. Bis Sonntag kämpfen Athletinnen und Athleten aus fast 50 Nationen um die EM-Medaillen. Das waren die Nachrichten.
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6: Im Moment liegt uns keine aktuelle Störungsmeldung von den Straßen im Sendegebiet vor. Ich wünsche allen Verkehrsteilnehmern freie und sichere Fahrt. Und damit herzlich willkommen zur ersten Stunde mit dem Magazin zwischen Harz und Heide, Musikauswahl und am Mikrofon Albert Hirsmüller. Moin Moin und gute Unterhaltung wünsche ich.
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0: Mit Richtigschwung hinein in die erste Stunde des Magazins zwischen Harz und Heide Boogie war das ein Titel von mit Paolo Conde.
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0: Ja, wenn Sie die gestrige Sendung verpasst haben, sollten Sie gerne hören würden, dann haben Sie morgen früh die Gelegenheit zwischen 10 und 11 die Wiederholung der Sendung Worldbeat vom gestrigen Sonntag.

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0: Ein wunderbarer Text, wie ich finde. Fenster, Kugel, ein Text von Pat Appleton geschrieben und auch von ihr intoniert und vertont. Pat Appleton mit Fenster, Kugel, ein Song aus dem Album Mittendrin. Vor, lassen Sie mich lügen, 7, 8 Jahren ist das Album erschienen. Wird Zeit, dass Pat Appleton mal wieder konzertierte im Sendegebiet von Radio Urgewelle. War ja schon mit der Jazzkantine unterwegs, mit Jan Behrens und mit anderen. Schauen wir mal, dann hören wir schon. Kurzer Blick auf die Uhr, 11 Uhr und 17 Minuten. Sie hören das Magazin zwischen Harz und Heide. An einer Schule im niedersächsischen Vechta sind in den vergangenen Jahren mehr als 100 Zeugnisse falsch ausgestellt worden. Das teilte das Kultusministerium nun mit. Die Vorgänge sollen aufgeklärt und weitere Schulen im Land überprüft werden. Mehr dazu und weitere Meldungen aus unserem Bundesland nun zusammengefasst in Niedersachsen-Kompakt. Kompakt von Marike Eichner.
1: Nach Angaben des Kultusministeriums sind die Abschlussjahrgänge 2019-2020 bis 2025-2026 an der Geschwister-Scholl-Oberschule betroffen. Demnach hätten 107 Schülerinnen und Schüler einen höheren Abschluss erhalten müssen. Bei 32 weiteren müsse die Entscheidung erneut in der Schule beraten werden. Nach aktuellem Kenntnisstand beruhten die festgestellten Fehler darauf, dass die Schule die Regelungen der Verordnung über die Abschlüsse im Sekundarbereich 1 falsch angewendet habe und insofern von der Möglichkeit entsprechender Ausgleichsmaßnahmen keinen Gebrauch gemacht habe, so das Kultusministerium. Betroffene sollen durch das regionale Landesamt für Schule und Bildung Osnabrück informiert werden. Eine weitere Schule sei ebenfalls überprüft worden, an der die Schulleiterin vorher tätig war, hieß es weiter. An dieser Schule habe keine systematisch falsche Anwendung festgestellt werden können, wenngleich auch hier 9 Zeugnisse wegen einer ähnlich falschen Anwendung aus den Jahren 2019 bis 2020 korrigiert werden müssten. Kultusministerin Julia Veli Hamburg beauftragte alle regionalen Landesämter zu prüfen, ob Hinweise auf vergleichbare Fehlanwendungen an anderen Schulen vorlägen. Jede Schule wird nach diesem Vorfall das eigene Handeln noch einmal überprüfen, so Hamburg wörtlich. Nach aktuellem Kenntnisstand gäbe es keine Hinweise darauf, dass vergleichbare Fehler systematisch an einer größeren Zahl von Schulen aufgetreten seien. Die CDU-Fraktion im Landtag kündigte an, für die nächste Sitzung des Kultusausschusses zu diesem Vorgang eine Unterrichtung zu beantragen. Ein solcher Vertrauensverlust dürfe nicht ohne Konsequenzen bleiben, sagte der bildungspolitische Sprecher der CDU-Fraktion Christian Fühner. Das Kultusministerium müsse außerdem sicherstellen, dass die Regelungen zur Abschlussvergabe klar, verständlich und rechtssicher anwendbar seien. Das Land Niedersachsen hebt das Sonn- und Feiertagsfahrverbot für bestimmte Lkw auf. Das soll laut Verkehrsministerium zunächst bis Ende August gelten. Hintergrund ist demnach der eingeschränkte Warentransport auf den Wasserwegen aufgrund niedriger Pegelstände. Den Angaben zufolge gilt das Fahrverbot nicht mehr für geschäftsmäßige oder entgeltliche Transporte mit Lastwagen über 7,5 Tonnen. Auch Lastwagen mit Anhänger dürfen demnach fahren, wenn es sich um einen Ersatzverkehr aufgrund des Niedrigwassers handelt. Der Bund sei erst sehr spät und sehr kurzfristig an die Länder mit einer Bitte auf Aufhebung der Fahrverbote zu sofort herangetreten, sagte der Ressortchef Grant Hendrik Tonne. Das müsse in Zukunft besser koordiniert werden. Der Minister kündigte einen Austausch mit allen Beteiligten und eine Abstimmung über weitere Maßnahmen an. Bei einem landesweiten Einsatz beschlagnahmten Einsatzkräfte des Zollfahndungsamtes Hannover mehr als 11 Millionen Zigaretten und rund 10.000 Euro Bargeld. Der Gesamtsteuerschaden betrage demnach rund 21 Millionen Euro. Wie der Zoll weiter mitteilte, befänden sich darüber hinaus 4 Männer in Untersuchungshaft. Die zuständige Staatsanwaltschaft Oldenburg wirft den Verdächtigen vor, Handel mit unversteuerten Zigaretten in erheblichem Umfang organisiert und abgewickelt zu haben. In wenigen Monaten seien mutmaßlich fast 100 Millionen Zigaretten umgeschlagen worden, sagte eine Sprecherin des Zollfahndungsamtes Hannover. Die Beschuldigten sollen die Zigaretten auch in benachbarte Bundesländer geliefert haben. Im Fall einer Verurteilung müssten die Verantwortlichen mit mehrjährigen Haftstrafen rechnen.
0: Ja, soweit Niedersachsen kompakt zusammengefasst. Heute von Marieke Eichner. Weiter geht's mit Musik, weiter geht's mit Randy McAllister.

0: Randy McAllister and the Scrappiest Band in the Motherland mit dem Titel South Go South.
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0: Die Wiederholung der Blues Time vom gestrigen Sonntag, also am kommenden Donnerstag nach den 23 Uhr Nachrichten. So.

0: Wintergärten, die deutschsprachige Version eines Chansons von Henri Salvador, kongenial übersetzt und interpretiert von der deutsch-französischen Instrumentalistin und Sängerin Celine Rudolph. Kurz ein Blick auf die Uhr, wir haben 11 Uhr und 33 Minuten. Am Wochenende ist die zweite Fußball-Bundesliga in ihre neue Saison gestartet. Und es wäre ziemlich Understatement, würde man den Saisonstart von Eintracht Braunschweig nur als gelungen bezeichnen. Sie spielten in Magdeburg bei einer Formation, bei einem Verein, mit dem sie eigentlich befreundet sind. Ja, viel Freundschaft war da, aber nicht im Spiel sieht man nur das Ergebnis. Die Löwen setzten sich nicht beim SC Magdeburg mit 6:1 in Worten 6:1 durch. Hören Sie dazu einen Beitrag von Peter Schmieger aus der Okerwelle Sportredaktion.
1: Vor 28.500 Zuschauern gab es im Verlauf der Partie keinen Zweifel, wer am Ende den Erfolg für sich verbuchen würde. In der Pressekonferenz beschrieb Eintracht-Trainer Lars Konnetka sein Spielfazit wie folgt.
2: Kam es dazu, dass wir auch dann uns dann durch einen Konter belohnen. Wir haben einen tiefen Ball gewinnen können, aber den Konter schön zu Ende spielen und machen dann, finde ich, auch ein schönes Tor. Und dann ist es manchmal so im Fußball, dann gibt es halt so einen Dreifachschlag. Manchmal ist dann auch die Unkonzentriertheit vom Gegner da vielleicht oder wir kommen in so einen kurzen Flow und schaffen es dann auf 3-0 zu erhöhen und gefolgt dann von der roten Karte. Und dann ist das Spiel natürlich in eine bestimmte Richtung gekippt. Das ist halt dann mit Momentum so und dann ist es auch noch schwierig, das Spiel dann im Nachhinein zu bewerten. Was ich gut finde, ist, dass wir das, was wir uns vorher vorgenommen haben, gut befolgt haben und auch dann in der Folge so scharf geblieben sind.
1: Zunächst wollten die Hausherren sich ihrem Andrang engagiert zeigen, aber die Eintracht stand hinten sicher und ließ nicht zu. Und bei der ersten guten Möglichkeit wissen sie, Max Marie trieb den Ball Richtung Tor und bereitete dann mit einem Geniestreich die Führung vor. Der Mittelfeldmann spielte nicht den leichten Ball nach links auf den freien Neuzugang Jan Sturm, sondern den anspruchsvollen Steckpass auf Opoku. Der Rechtsaußen blieb aus spitzem Winkel vor dem Tor cool und traf in der 15. Minute zum 1:0. Die Magdeburger warf das Gegentor völlig aus der Bahn. 4 Minuten später hatte Sturm schon den zweiten Treffer auf den Fuß, schoss nach starkem Dribbling über die Latte. Das 2:0 der Niedersachsen war aber nur aufgeschoben. In der 21. Minute schickte Marie nach einer Balleroberung Urbich. Der Mittelstürmer lief aus der eigenen Hälfte kommend frei aufs Tor zu und traf vom 16er flach ins Eck. Kurz nach einer Trinkpause ließ der BTSV sich aber nicht von seinem Weg abbringen. Praktisch mit der ersten Szene danach fiel Treffer Nummer 3. Und der Neuzugang Urbich von Borussia Mönchengladbach schnürte den Doppelpack. Diesmal kam der Pass von Di Miledetto. Das Ergebnis war dasselbe. Urbich gab Dominik Reimann im FC Magdeburger Tor das Nachsehen und es stand in der 26. Minute 3:0. Gegenüber den Kollegen des NDR zeigte sich Jan Urbich einfach nur happy.
3: Ich glaube, da haben meine Teamkollegen mich gut bedient und da waren schon Riesenlücken, die wir dann am Ende gut genutzt haben. Der Rahmen des Spiels, also da muss man einen Spieler gar nicht anzünden, sondern ich brenne für das Spiel und ich glaube, wer heute nicht heiß war, der hat hier nichts verloren.
1: Nur 6 Minuten nach dem dritten Treffer gegen Bockhorn im Mittelfeld ohne Rücksicht auf Verluste in den Zweikampf mit Fabio Di Michele Sanchez. Der Magdeburger traf zwar zunächst den Ball, danach aber sein Gegenspieler hart. Schiedsrichter Felix Prigan zeigte sofort rot. Die Zuschauer hofften noch auf den Videobeweis. Vergeblich. Kurz vor der Pause gab es nach Eingriff des VAR einen Foulelfmeter für den BTSV. Sturm war doch arg am Trikot gezogen worden. Aydin trat in der 44. Minute an und traf platziert ins Eck zum 4:0. Torben Hoffmann im Braunschweiger Tor hatte zwar das ein oder andere Mal eingreifen müssen. Das 1:4 von Zukowski nach einem Konter kam dennoch in der 49. Minute unerwartet. Der alte Abstand war aber auch sehr schnell wiederhergestellt. Sturm spielte auf der anderen Seite nicht mal 2 Minuten später Di Benedetto frei und der traf mit einem herrlichen Schuss zum 5:1 für die Löwen. Das halbe Dutzend voll machte Flick per Kopf nach einer Ecke in der 61. Minute. Dann war der Torhunger aber auch gestillt. Am kommenden Freitag empfangen die Braunschweiger um 18:30 den VfL Bochum. Da soll laut Eintracht-Trainer Lars Konnetka der Entwicklungsprozess positiv weitergehen.
2: Ich habe mal davon gesprochen, dass wir auf dem Weg sind, dass wir uns entwickeln wollen, dass es die Entwicklung gilt halt zu verschärfen und dass es auch so ein bisschen unser Ziel sein soll. Und diese zweite Halbzeit bietet halt viele Ansatzpunkte, um uns da noch zu verbessern und mit den Jungs dran zu arbeiten. Und bin da mal sehr glücklich, dass es so gelaufen ist.
0: Ja, der Eintracht-Chef, Coach Lars Konecki, ein Beitrag von Peter Schmieger.

Ja, da war noch ein kleiner Rattenschwanz hinten dran. Die holländische Avantgarde-Formation. Nitz mit den Titeln Eating House. Schön, das Magazin zwischen Arzt und Heide mit offenen Ohren und Radio-Ogehülle durch die Region.

0: Reverse, ein Titel von und mit Bobby Aykroyd. Sie haben das Magazin zwischen Harz und Heide. Für den Christopher Street Day in Braunschweig ließen sich in diesem Jahr wohl einige passende Models finden. Eines davon wäre sicherlich jetzt erst recht. Der Anschlag auf den Berliner CSD war nur eines von schweren Ereignissen, die zuletzt gezeigt haben, welchen Bedrohungen die queere Community weiterhin ausgesetzt ist. In Braunschweig ließ man sich davon aber nicht abbringen, auf die Straße zu gehen, sichtbar zu sein und gleichzeitig gemeinsam zu feiern. Hört ihr dazu einen Beitrag von Marc Diekmann.
1: Am Samstag fand der 30. Christopher Street Day Braunschweig mit einer Demonstration durch die Innenstadt und der anschließenden Abschlusskundgebung auf dem Schlossplatz sein feierliches Ende. Hinter der Veranstaltung lag zu diesem Zeitpunkt bereits 2 Wochen Rahmenprogramm, unter anderem mit verschiedenen Workshops und Sportangeboten. Am Freitag war anschließend das CSD-Wochenende mit Musik und politischen Wortbeiträgen auf dem Schlossplatz eröffnet worden. Nach Angaben des Organisationsteams dauerte die Vorbereitung des CSD rund ein Jahr. Trotz der Ereignisse rund um den CSD Berlin betonten die Veranstalterinnen und Veranstalter zum Abschluss vor allem die große Beteiligung und das Signal, sich davon nicht einschüchtern zu lassen. Anschließend wandte sich Braunschweigs Oberbürgermeister Dr. Thorsten Kornblum an die Teilnehmenden. Er sprach von mehreren tausend Menschen auf dem Schlossplatz und nach seiner Einschätzung von einer deutlich größeren Beteiligung als im vergangenen Jahr. Zugleich erinnerte er an den Anschlag im Umfeld des Berliner CSD und verwies auf eine Mahnwache in Braunschweig.
2: Wir wollen, dass man so leben kann, wie man möchte, dass man so lieben kann, wie man möchte. Und deswegen gehört eure Liebe auch ins Grundgesetz. Und ich bin stolz auf alle, die das hier möglich machen. Wir unterstützen euch, wir werden euch weiter unterstützen. Ihr gehört genau dahin, hier in die Mitte der Gesellschaft. Deswegen gibt es auch einen Regenbogenempfang im Altstadtraum. Deswegen hissen wir weiter die Regenbogenflagge. Die Regenbogenflagge gehört direkt vors Rathaus. Braunschweig steht an eurer Seite. Braunschweig ist stolz darauf. Bleibt weiter laut. Wir kämpfen gemeinsam gegen Diskriminierung, gegen Homophobie, gegen Transphobie. Happy Pride!
1: Nach dem Auftritt des Oberbürgermeisters folgte eine Rede von Niedersachsens Sozialminister Dr. Andreas Philippi. Dieser erinnerte zunächst an die Ursprünge des Christopher Street Days in den New Yorker Protesten von 1969 gegen Polizeigewalt und Razzien. Mit Blick auf die heutige Situation sprach er anschließend über queerfeindliche Straftaten und darüber, wo Betroffene mit Anfeindungen konfrontiert werden. Diese beschränkten sich nicht auf Veranstaltungen wie den CSD, sondern kämen ebenso im Alltag, etwa auf dem Weg zur Arbeit oder im digitalen Raum vor. Philippi verwies dabei neben körperlichen auch auf psychische und emotionale Folgen für Betroffene sowie auf die 2026 ins Leben gerufene MIQ Niedersachsen.
3: Querfeindlichkeit muss nicht ertragen werden. Niedersachsen hat deshalb in diesem Jahr mit der Melde- und Informationsstelle Queerfeindlichkeit, einem Stelle bei queerfeindlichen Vorfällen, ins Leben gerufen. Die Vorfälle können gemeldet werden. Und diese Stelle ist wichtig. Und bitte, wenn Sie betroffen sind, dann melden Sie diese Vorfälle auch bei uns. Nur dann können wir auch weiter politisch dagegen vorgehen. Denn wer Menschen ausgrenzt oder ihre Rechte infrage stellt, schürt Hass und greift damit auch den gesamtgesellschaftlichen Zusammenhalt sowie die Grundlage unseres demokratischen Miteinanders in seinen Wurzeln an.
1: Die Förderung von Projekten zur Gleichberechtigung und Gleichstellung wurde nach Angaben Philippis in den vergangenen Jahren ebenfalls ausgebaut. Für 2024 und 2025 sprach er jeweils von zusätzlichen 300.000 Euro. Für 26 nannte er insgesamt 940.000 Euro für entsprechende Maßnahmen und Projekte in Niedersachsen. Nach den Ende Juni vom Kabinett beschlossenen Entwürfen für den Doppelhaushalt sollen 2027 und 2028 nach seinen Angaben jeweils knapp 1 Million Euro pro Jahr zur Verfügung stehen.
3: Mit diesen Mitteln soll maßgeblich auch der bald erscheinende erste landesweite queere Aktionsplan für Niedersachsen umgesetzt werden. Dieser Aktionsplan wird in der Verantwortung meines Ministeriums und der umfangreichen Beteiligung der Community umgesetzt und entwickelt.
1: Mit dem Appell, laut und präsent zu bleiben und nicht müde zu werden, auf Ungerechtigkeiten hinzuweisen, beendete Philippi seine Ansprache. Mit der Pride Night endete dann auch der diesjährige Christopher Street Day in Braunschweig.
0: Ja, soweit der Beitrag von Marke Diekmann. Gleich um 12 hören Sie die Nachrichten der Kollegen vom NDR. Danach noch 2 Stunden zwischen Harz und Heide bis 14 Uhr. Und bis hin zu den Nachrichten noch Musik mit dem Northern Rain und dem Titel Rush.

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1: Um 12 Uhr mit Astrid Fietz. Westeuropa hat den heißesten Juni und Juli seit Beginn der Wetteraufzeichnungen erlebt. Wie der EU-Klimawandeldienst Copernicus mitteilte, lag die Durchschnittstemperatur für diese beiden Monate bei rund 21,6 Grad Celsius und damit über dem bisherigen Höchstwert aus dem Jahr 2022. Aus Brüssel, Sabrina Fritz. Der Ton liegt nicht vor, den hören wir dann nächstes Mal. Der Zoll soll in Zukunft einfacher Luxusgüter beschlagnahmen können, wenn die Herkunft unklar ist. Das sieht ein neuer Gesetzentwurf für den Kampf gegen Geldwäsche und Steuerbetrug vor. Aus Berlin, Gabor Hallas.
2: Vor allem geht es um Vermögen von mehr als 100.000 Euro, um die Rolex und den Porsche, so sagt der Finanzminister plakativ. Lars Klingbeil möchte, dass der Zoll Autos, Luxusuhren und Schmuck einziehen, also beschlagnahmen kann, wenn die Besitzer nicht nachweisen können, dass sie alles rechtmäßig erworben haben. Der Zoll hat lange auf so etwas gewartet, denn so sagt er, bei der organisierten Kriminalität werden oft Bargeld und Vermögenswerte hin und her geschoben. Das heißt, jetzt können sie da ansetzen, wo es am meisten wehtut.
1: Nach dem Drohnenvorfall am Leipziger Flughafen fordert der schleswig-holsteinische Ministerpräsident Günther eine deutlich bessere Zusammenarbeit von Bund und Ländern zur Abwehr der Fluggeräte. Der CDU-Politiker sagte im Deutschlandfunk, außerdem sollte die Bundeswehr im Kampf gegen Drohnen künftig auch im Inland eingesetzt werden dürfen. Dazu müsse allerdings das Grundgesetz geändert werden. Schleswig-Holstein ist mit seinen Bundeswehr- und Marinestützpunkten und der Rüstungsindustrie in Kiel besonders von dem Thema betroffen. Günther bekräftigte, sein Land sei stärker als alle anderen ein Ziel von Drohnen.
3: Wir merken das natürlich auch, weil wir die unmittelbare Nähe auch zur Ostsee haben. Da befindet sich die russische Schattenflotte und Drohnensichtungen spüren wir schon jetzt seit vielen Jahren und haben deswegen auch unsere eigenen Kompetenzen im Land zusätzlich verstärkt. Aber natürlich müssen wir weiterhin darauf drängen, dass es hier eine bessere Abstimmung noch geben muss. Ich habe immer gesagt, dass ich glaube, dass in diesen Zeiten diese strikte Trennung beim Thema äußere und innere Sicherheit zwischen Bund und Ländern nicht mehr zeitgemäß ist und dass wir diese Diskussion jetzt auch verstärkt führen müssen.
1: Schleswig-Holsteins Ministerpräsident Günther. Durchschnittlich alle 18 Minuten ist im vergangenen Jahr ein Kind auf deutschen Straßen verletzt worden oder ums Leben gekommen. Insgesamt verunglückten fast 30.000 Kinder unter 15 Jahren bei Verkehrsunfällen, wie das Statistische Bundesamt mitteilte. Aus der NDR-Nachrichtenredaktion Diane Batani.
4: Damit kamen 2025 laut Statistischem Bundesamt 7% mehr Kinder zu Schaden als im Jahr davor. Die Zahl der Verstorbenen stieg von 53 auf 74. Die meisten Kinder verunglückten auf dem Schulweg von montags bis freitags zwischen 7 und 8 Uhr. In der Corona-Pandemie waren die Zahlen der bei Unfällen verletzten oder verstorbenen Kinder zurückgegangen, weil weniger Autos unterwegs waren und Kinder Online-Unterricht hatten. In den vergangenen Jahren sind die Zahlen laut Bundesamt dann wieder gestiegen. Insgesamt ist der Straßenverkehr für Kinder in den letzten Jahrzehnten aber deutlich sicherer geworden. 1991 kamen noch mehr als 500 Kinder bei Unfällen ums Leben.
1: Nach der tödlichen Auseinandersetzung zwischen einem Autofahrer und einem Fußgänger in Bremen geht die Polizei derzeit von einer Zufallsbegegnung aus. Laut den Ermittlern deuten unter anderem Zeugenaussagen darauf hin, dass sich die beiden Männer zuvor nicht kannten. Warum der Streit eskalierte, ist demnach noch unklar. Auch fahndet die Polizei weiter nach dem Täter. Vor zwei Tagen waren die zwei Männer in der Bremer Neustadt im Straßenverkehr aneinander geraten. Nach einem Wortgefecht schlug der Autofahrer dem Fußgänger mehrfach ins Gesicht. Der 56-Jährige stürzte daraufhin und erlitt tödliche Verletzungen. Das waren die Nachrichten.
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6: Ja, derzeit sieht es ziemlich ruhig auf den Straßen im Sendegebiet von Radio Uckerwelle aus. Es liegt uns keine einzige Störungsmeldung vor. Ich wünsche allen Verkehrsteilnehmern, dass das noch eine Weile so bleibt. Und damit herzlich willkommen zur zweiten Stunde mit dem Magazin zwischen Harz und Heide. Musikauswahl und am Mikrofon nach wie vor Albert Hirsmüller. Moin Moin und weiter gute Unterhaltung wünsche ich.

Ja, Musik aus Franken, das war das. Der Erlanger Gitarrist und Sänger Thorsten Groß mit seinem Titel Get Yourself Together.

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1: Tja, vor einer ganzen Reihe von Jahren, man kann eigentlich fast schon von Jahrzehnten sprechen, ist sie aus dem beschaulichen Münster hinaus in die große weite Welt gezogen und ist in New York in den USA zu einem, kann durchaus sagen, Weltstar geworden. Ute Lemper, wir hören sie mit dem Titel Beauty. Ein kurzer Blick auf die Uhr, 12:16 in wenigen Sekunden. Am Westbahnhof in Braunschweig ist auf der Fläche eines inzwischen abgerissenen ehemaligen Bahnhofsgebäudes der erste Spatenstich für einen zusätzlichen Standort des Mütterzentrums erfolgt. Errichtet wird das Gebäude von der Stadt Braunschweig, die es anschließend dem Verein zur Nutzung überlässt und auch den laufenden Betrieb fördert. Entstehen soll ein Ort mit mehr Möglichkeiten für Begegnung und für Beratung, insbesondere für Mütter und werdende Mütter. Marc Diekmann war beim Spatenstich vor Ort und fasst die wichtigsten Punkte zusammen.
2: Mit dem ersten Spatenstich hat der Bau eines zweiten Standorts für das Mütterzentrum Braunschweig nun offiziell begonnen. Das Gebäude entsteht direkt am Ringgleis und soll Mitte 2027 fertiggestellt werden. Die Gesamtkosten belaufen sich nach aktuellem Stand auf rund 3,2 Millionen Euro. 2 Millionen Euro davon stammen aus dem Städtebauförderprogramm Sozialer Zusammenhalt. Den übrigen Betrag übernimmt die Stadt Braunschweig. Der Neubau soll dabei nicht nur den Besucherinnen und Besuchern des Mütterzentrums, sondern auch allen anderen Menschen aus der Nachbarschaft zur Verfügung stehen. In seiner Eröffnungsrede stellte der Oberbürgermeister Dr. Thorsten Kornblum neben den öffentlichen Toiletten noch weitere Besonderheiten des Neubaus vor.
3: Insgesamt wird das neue Gebäude bis auf die Technikebene unter dem Dach vollständig barrierefrei zugänglich sein. Ähnliches gilt für den Außenbereich. Es gibt wohl einen Höhenunterschied zwischen Ringgleis und Neubau. Dort werden dann zwei Rampen gebaut werden. Und nachhaltig ist das Gebäude natürlich auch. Ein besonders hoher energetischer Standard wird hier umgesetzt, wie eigentlich bei allen den neuen Gebäuden, die wir bauen oder in den Sanierungen, die wir gehen. Die südwestliche Seite des Hauptdaches wird vollständig mit PV-Elementen belegt sein und die Wärmeerzeugung erfolgt über eine Luftwärmepumpe, die im Außenbereich aufgestellt wird. Die Küche erhält zudem eine Lüftungsanlage mit Wärmerückgewinnung.
2: Die stellvertretende Bezirksbürgermeisterin des westlichen Ringgebiets ordnete den Neubau in die Entwicklung rund um den Westbahnhof ein. Dort befinden sich bereits der Skaterplatz, der Garten ohne Grenzen, das Kletterzentrum sowie Gewerbe, Start-ups und Gartenvereine. Der zusätzliche Standort des Mütterzentrums ergänzt die Freizeitkultur und Gewerbeangebote um einen sozialen Treffpunkt. Auch der politische Weg bis zum ersten Spatenstich war Teil ihres Grußworts. Mit dem Grundsatzbeschluss und dem Kostenfeststellungsbeschluss wurden im Mai 2025 das Raumprogramm, die Planung und die Kosten des Neubaus festgelegt. Anschließend konnten die Ausschreibungen auf den Weg gebracht werden.
4: Besonders wichtig ist mir auch zu betonen, der Bezirksrat und der Sanierungsbeirat waren über den gesamten Prozess hinweg kontinuierlich eingebunden. Das ist keine Selbstverständlichkeit, sondern ein gutes Beispiel dafür, wie Beteiligung vor Ort gelingen kann. Ich kann das auch aus eigener Erfahrung nur unterstreichen, weil ich in allen Gremien vom Sanierungsbeirat bis zum Rat dabei war. So entsteht Vertrauen, so werden Entscheidungen nachvollziehbar und so wird demokratische Mitgestaltung im Stadtteil ganz konkret erlebbar.
2: Als dritte Rednerin kam Jutta Schmidt, eine der beiden Leiterinnen des Mütterzentrums, zu Wort. Sie schilderte, welche räumlichen Engpässe der neue Standort lösen soll. Das Mehrgenerationenhaus bietet im westlichen Ringgebiet unter anderem offene Kinderbetreuung, Beratungen, Sprachförderung, Beschäftigungsprojekte und einen günstigen Mittagstisch an. In der Hugo-Luther-Straße aber reichen die vorhandenen Räume dafür inzwischen nicht mehr aus. Beim offenen Treff fehlen Sitzplätze, die Küche entspricht eher der Ausstattung eines Privathaushalts und für Gruppen- oder Bewegungsangebote steht kein ausreichend großer Raum zur Verfügung.
5: So ergab sich unser Nutzungskonzept. Ein großer Raum für Veranstaltungen, Gruppenangebote, ein Eltern-Kind-Café als Ausflugsort, als intergenerativer Treffpunkt, eine Küche, die professionellen Ansprüchen genügt, in der Mitarbeitende für den ersten Arbeitsmarkt trainieren können. Der große Gruppenraum ist flexibel nutzbar durch eine Trennwand. Es ist ein Multifunktionsraum. Die Räumlichkeiten könnten weiterhin auch anderen gemeinnützigen Organisationen oder Menschen aus der Nachbarschaft zur Verfügung gestellt werden.
2: Bestehende Angebote können dadurch an den neuen Standort verlegt oder dort erweitert werden. Bislang ist das Mütterzentrum montags bis freitags geöffnet. Wegen der Lage direkt am Ringgleis denkt der Verein am neuen Standort aber auch bereits über Angebote an den Wochenenden nach.
1: Ja, soweit der Beitrag von Marc Liegmann.

Ja, kann auch sehr ruhig, er kann sehr leise, ganz selbstverständlich singen, der großartige Tom Waits mit seinem Titel Hold On.

0: If you go ever hinterher, wärst du in der großartigen Charlie Bassey. 12:32 Uhr ist es mittlerweile. Vor 65 Jahren legten viele Beschäftigte in und um Helmstedt kurzfristig die Arbeit nieder. Dabei ging es aber nicht um mehr Geld, sondern um die Freiheit. Der Mauerbau in Berlin zwei Tage zuvor hatte auch massive Folgen für die Menschen entlang der deutsch-deutschen Grenze.
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2: Der Grenzübergang Marienborn-Helmstedt. Schon am 1. Juli 1945 war von den vier Besatzungsmächten zwischen der britischen und der sowjetischen Zone der Kontrollpunkt Helmstedt-Marienborn an der Reichsautobahn und der Zugstrecke Berlin-Hannover errichtet worden. 5 Jahre später, bis zum Mauerfall 1989, übernahm die DDR die Kontrollen. Als am 13. August 1961 die Mauer gebaut wurde, änderte sich alles, vor allem für die Berliner, aber auch für die Helmstedter. Der Kontrollpunkt Helmstedt-Marienborn entwickelte sich seit diesem Tag zum bedeutendsten Übergang an der deutsch-deutschen Grenze. In den Archiven der hiesigen Presse finden sich Berichte über die ersten Reaktionen schon an jenem Sonntag. Mehrere tausend Menschen versammelten sich am Kontrollpunkt Helmstedt, um gegen die Abschottung der sowjetischen Alliierten und der DDR zu protestieren. Besonders die Jugend wurde aktiv. Am Nachmittag des 14. August stellten sich Schüler mit Schildern entlang der Autobahn auf und organisierten für den Abend einen Schweigemarsch durch die Helmstedter Innenstadt, an dem sich mehrere hundert Menschen beteiligten. »Mach das Tor auf« oder »Selbstbestimmung in der DDR« stand auf den Schildern, die sie durch die Stadt trugen. Auch ein Fackelzug machte sich in der Nacht auf den Weg zum Kontrollpunkt. Einen Tag später hatte der Deutsche Gewerkschaftsbund zu einer Arbeitsniederlegung und einer Schweigeminute aufgerufen. In den folgenden Jahren waren der Kontrollpunkt Helmstedt und die Grenzübergangsstelle Marienborn der größte Übergang der innerdeutschen Grenze. Bis zu 1000 Bedienstete waren an diesem Übergang für die Abwicklung der Grenzübertritte beschäftigt. Viele werden sich noch erinnern an die großen Schilder, auf denen Transit West-Berlin oder Einreise DDR stand, damit man sich richtig einordnete. Aber auch Reisende in die Ostblockstaaten wurden hier abgewickelt. Ein unterirdisches Tunnelsystem, eigens für eine militärische Abwehraktion gegen einen Angriff der NATO, konnte die in der Nähe stationierten 100 Soldaten schnell hierher bringen. Das kleine eigene Kraftwerk hätte im Bedarfsfall für rund 8 Stunden die Grenzanlagen mit Notstrom versorgen können. Im täglichen Betrieb verbrauchte die Anlage so viel Strom wie eine Stadt mit etwa 20.000 Einwohnern. Zeitweilig wurden hier auch Röntgenstrahlen zur Kontrolle eingesetzt. Sie sollten etwaige Flüchtlinge als dunkle Flecken auf Bildschirmen sichtbar machen. Durchleuchtet wurden sowohl Lkw als auch Personenwagen. Gewusst haben davon nur einige ausgewählte Mitarbeiter des Kontrollpunktes. Heute befindet sich die Gedenkstätte Marienborn an diesem Ort.
0: Und ein Besuch der Gedenkstätte und des Helmstedter Zonengrenzmuseums ist nach wie vor sehr zu empfehlen. Soweit die Jahrestage für diese Woche, heute mit Marianne Conradi.

0: Lucinda, no. 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
1: Ja, was für ein Klangkörper. Die Fäs waren das, zusammen mit der Radio Big Band des Hessischen Rundfunks und dem Die Fäs Titelmember Grace.
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3: Gut einen Monat vor den Kommunalwahlen in Niedersachsen nehmen junge Braunschweigerinnen und Braunschweiger die Oberbürgermeisterkandidaten unter die Lupe. Bei der Podiumsdiskussion geht es um drei zentrale Themen: die Zukunft der Jugendzentren, die finanzielle Unterstützung der Jugendverbände und die Weiterentwicklung der Schülermonatskarten für den öffentlichen Nahverkehr. Beginn ist um 18 Uhr im Jugendzentrum B58 am Bültenweg. Die Teilnahme ist für alle interessierten Jugendlichen und jungen Erwachsenen kostenlos.
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Zwei Scans, eine orientalische Bedienung. Die Szene wie aus einer Soziodokumentation herausgeklaut. 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Und es war immer ein natürliches Bedürfnis der Elite, sich dem Mob zu entziehen. Wer von unten bis ganz oben aufsteigt, der erlebt dabei die Pracht der wachsenden Macht. Wir schicken die jungen Genies in das Leere rein, dass vielleicht irgendwann einmal keiner mehr was macht. 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

0: Manfred Maurenbrecher mit seinem Song Hochbegabten Takt. Kurz ein Blick auf die Uhr, wir haben 12:49 in wenigen Sekunden. Weiter nun mit dem Blick in die regionalen Zeitungen, heute mit Peter Michael Möckel.
1: Thema in der Braunschweiger Zeitung sind heute unter anderem die geplante Steuerreform der Bundesregierung und die Rechenspiele von Finanzminister Lars Klingbeil. Dazu heißt es in der BZ: Als nach dem Koalitionsausschuss Anfang Juli die geplanten Entlastungen präsentiert wurden, las ich die ab 2028 versprochene Entlastung von mehr als 600 Euro zunächst auch nicht schlecht. Nicht nichts, formulierte Klingbeil danach. Stimmt auch. Doch bislang hat es der SPD-Politiker versäumt, die gesamte Rechnung zu präsentieren. Schaut man genauer hin, verpufft der Klingbeil-Sprech in nichts anderem als Politmarketing. Denn die angegebene Rechnung greift zunächst, wenn überhaupt, nur bei einer vierköpfigen Musterfamilie, die von höheren Kinderfreibeträgen und dem geplanten Kindergeld Plus profitiert. Das ist der Teil, der gut klingt. Gleichzeitig steigen an anderer Stelle die Belastungen. Die sogenannte kalte Progression etwa, durch die der Staat bei bloßem Inflationsausgleich automatisch mehr kassiert, soll zunächst nicht ausgeglichen werden. Hinzu kommen ab 2028 steigende Rentenbeiträge und zuvor bereits höhere Verbrauchsteuern auf Alkohol, Tabak und Süßgetränke. Und so könnte es passieren, dass von der versprochenen Entlastung am Ende wenig übrig bleibt. Hinzu kommt, schon jetzt ist die Haushaltslage angespannt und für die versprochene milliardenschwere Senkung der Unternehmenssteuern fehlt bislang die Gegenfinanzierung. Fällt Union und SPD dazu nur ein, möglicherweise die Mehrwertsteuer zu erhöhen, dürften auch bei Klingbeils Musterfamilie ein paar Euro im Portemonnaie fehlen. Außerdem kommentiert die BZ die Aufhebung des Sonntagsfahrverbots für Lkw. Dazu bemerkt das Blatt: Was für ein Sommer, Hitzerekorde, Waldbrände, Niedrigwasser. Wir spüren in diesen Tagen den Klimawandel mit all unseren Sinnen. Mehr als 12.000 Menschen sind bislang an den Folgen der hohen Temperaturen gestorben, ein Großteil davon in nur einer Woche. Klimaaktivisten haben resigniert und bereiten sich auf ein Szenario vor, in dem die Erderhitzung zu einem gesellschaftlichen Zusammenbruch führt. Die Politik denkt da kleinteiliger. Was bedeutet, erst einmal alles tun, damit es so weitergeht wie bisher. Also, wenn auf dem Rhein keine Schiffe mehr fahren können, dann muss der Güterverkehr eben verstärkt auf die Straße gelegt werden, und zwar auch am Samstag und Sonntag. Mitten in der Hauptferienzeit mit Temperaturen bis zu 35 Grad müssen nun Autofahrer in mehreren Bundesländern mit Lkw-Kolonnen wie an einem Montag rechnen. Die ohnehin prognostizierten Staus an den wichtigsten Reisetagen dürften sich heftig ausweiten. Der Roadtrip mit Kind und Kegel nach Österreich, Holland oder Italien kann da schnell ein Erlebnis werden, das man so schnell nicht vergisst. Wenn es darum geht, Lieferketten aufrechtzuerhalten und die Grundversorgung zu sichern, wenn die wirtschaftlichen Folgen der Dürre in Deutschland abgemildert werden sollen, ist die Aufhebung des Sonntagsfahrverbots für Lkw eine richtige Entscheidung. Langfristig aber hilft das pure Reagieren auf Extremsituationen nicht. Wir müssen endlich alles daran setzen, eine weitere Erderhitzung zu bremsen. Die bittere Wahrheit dahinter: Wir werden anders leben müssen. Es wird Zeit, dass wir uns darauf vorbereiten. Soweit die Pressestimmen aus der Region am heutigen Montag, dem 10. August.

Sie gehörte diesen wunderbaren Musikern in den USA, die die Musik der Appalachen wieder die Gehörgänge prägt. Wearne Gittin, Come Love, Come. Gleich um 13 Uhr hören Sie die Nachrichten der Kollegen vom NDR, danach noch eine knappe Stunde zwischen Harz und Heide bis 14 Uhr. Und bis hin zu den Nachrichten durch Klaviermusik mit Olivia Belli.

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1: Um 13 Uhr mit Astrid Fietz. Hitze und Trockenheit sorgen in vielen deutschen Flüssen derzeit für Niedrigwasser. So könnte der Rhein bereits in wenigen Tagen nicht mehr durchgängig befahrbar sein. Aus der NDR Nachrichtenredaktion Katrin Schirwagen.
2: Genau das befürchtet der Bundesverband der deutschen Binnenschifffahrt. Geschäftsführer Schwanen sagte der Rheinischen Post, alles hänge am Pegelstand von Kaub zwischen Koblenz und Mainz. Heute früh wurden nur noch 16 Zentimeter gemessen. Fällt der Wasserstand dort weiter, wäre der Fluss quasi in der Mitte unterbrochen und damit zweigeteilt. Die Binnenschiffer könnten dann nur noch entweder den nördlichen oder den südlichen Teil befahren. Laut dem EU-Klimabeobachtungsprogramm Copernicus war es in Westeuropa im Juni und Juli so heiß wie nie seit Beginn der Wetteraufzeichnungen. Im Durchschnitt 21,6 Grad. Auch in den Ozeanen wurden Höchstwerte gemessen. In Osteuropa und Skandinavien war es allerdings deutlich kühler.
1: Das Niedrigwasser macht nicht nur Frachtschiffen, sondern auch Fähren zu schaffen. Östlich von Lüneburg hat eine Fähre über die Elbe ihren Betrieb jetzt komplett eingestellt, und zwar zwischen Blickede und Neublickede. Auch auf der Weser gibt es Probleme. So ist jetzt westlich von Göttingen eine Fähre seit dem Wochenende außer Betrieb. Das betrifft die Verbindung zwischen Hameln und Feckernhagen. Andere Elb- und Weserfähren stehen schon seit Wochen still. Der Zoll soll in Zukunft Luxusgüter einfacher beschlagnahmen können, wenn deren Herkunft unklar ist. Das sieht ein Gesetzentwurf für den Kampf gegen Geldwäsche und Steuerbetrug vor. Aus Berlin Gabor Hallas.
3: Vor allem geht es um Vermögen von mehr als 100.000 Euro, um die Rolex und den Porsche, so sagt der Finanzminister plakativ. Lars Klingbeil möchte, dass der Zoll Autos, Luxusuhren und Schmuck einziehen, also beschlagnahmen kann, wenn die Besitzer nicht nachweisen können, dass sie alles rechtmäßig erworben haben. Der Zoll hat lange auf so etwas gewartet, denn so sagt er, bei der organisierten Kriminalität werden oft Bargeld und Vermögenswerte hin und her geschoben. Das heißt, jetzt können sie da ansetzen, wo es am meisten wehtut. Grundsätzlich finden natürlich viele gut, wenn es gerechter wird, aber es gibt auch Kritik. Die Grünen befürchten, dass nur kleine Fische getroffen werden und fordern, dass der Zoll zum Beispiel mit Steuerfahndern verstärkt zusammenarbeiten soll.
1: Die Ministerpräsidenten Dänemarks und Italiens haben in einer gemeinsamen Erklärung vor unkontrollierter Einwanderung nach Europa gewarnt. Beide sprachen sich erneut dafür aus, in den Ländern außerhalb der EU sogenannte Rückführungszentren einzurichten. Von dort aus sollen abgelehnte Asylbewerber in ihre Heimatländer zurückgebracht werden. Abschiebezentren außerhalb der EU werden seit Jahren diskutiert und sind umstritten. Beide Politikerinnen kommen aus unterschiedlichen politischen Lagern. Meloni führt die rechtsgerichtete Partei Fratelli d'Italia. Frederiksen ist Sozialdemokratin. Die verbotene kurdische Arbeiterpartei PKK in der Türkei hat ein geplantes Amnestiegesetz für ihre Mitglieder kritisiert. Das Papier gehe nicht weit genug, heißt es. Aus Istanbul Isabel Kotovac.
4: Der Entwurf sähe nur die Entwaffnung der PKK vor, würde die Kurdenfrage aber nicht in ihrer Gesamtheit behandeln, heißt es in einer Mitteilung der PKK, die über eine ihr nahestehende Nachrichtenagentur veröffentlicht wurde. Auch kritisiert die verbotene kurdische Arbeiterpartei, dass PKK-Gründer Öcalan in dem Gesetz keine Erwähnung findet. Zahlreiche Bestimmungen des Gesetzes blieben wirkungslos, wenn Öcalan nicht freikomme, heißt es in der Mitteilung. Öcalan sitzt seit 27 Jahren auf einer Gefängnisinsel im türkischen Marmara-Meer ein.
1: Ein wegen mehrfachen Patientenmordes verurteilter Krankenpfleger in Aachen hat möglicherweise deutlich mehr Taten begangen. Nach Angaben der Staatsanwaltschaft wird in 121 weiteren Verdachtsfällen ermittelt. Einige Leichen sind bereits exhumiert worden. Der Krankenpfleger war im November wegen zehnfachen Mordes an Patienten sowie versuchten Mordes in 27 Fällen zu lebenslanger Haft verurteilt worden. Das Landgericht stellte zudem die besondere Schwere der Schuld fest. Der Pfleger hatte den oftmals alten und besonders pflegebedürftigen Patienten Medikamente gespritzt, vor allem das Beruhigungsmittel Midazolam. Laut Gericht fühlte sich der Mann durch den Zustand der Patienten in seinem eigenen Wohlbefinden gestört und nahm ihren Tod billigend in Kauf. Das waren die Nachrichten.
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6: Eine wunderbare Nachricht von den Straßen im Sendegebiet von Radio Hochgewelle. Nach wie vor liegt uns keine aktuelle Störungsmeldung vor. Ich wünsche allen Verkehrsteilnehmern, dass das noch eine Weile so bleibt. Und damit herzlich willkommen zur dritten und für heute letzten Stunde mit dem Magazin zwischen Harz und Heide. Musikauswahl und am Mikrofon nach wie vor Albert Hirsmüller. Moin Moin und weiter gute Unterhaltung wünsche ich.

0: Klang Zauberer Umberto Eco featuring Runkers mit dem Titel Da Piaffel. So, das Magazin zwischen Harz und Heide.
1: Dabei nach drei. 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

0: 29 hier, sein Titel vorne mit der großartigen Dory Amos. Kurzer Blick auf die Uhr, 13:16. Das Gifhorner Altstadtfest steht seit Jahrzehnten im sommerlichen Terminkalender, so auch in diesem Jahr. Vom 21. bis zum 23. August verwandelt sich das Herz der Kreisstadt wieder in eine einzige Festmeile. Was die Besucher und Besucher in diesem Jahr erwartet, das weiß Eileen Schlädl.
1: Lange Nächte, Musik und gutes Essen mitten in der Stadt. Zum 45. Mal findet das Gifhorner Altstadtfest statt. Mit 8 Bühnen, rund 65 Auftritten, zahlreichen Aktionen und etwa 120 Ständen ist wieder viel geboten. Vom Marktplatz bis zum Schillerplatz zieht sich die Festmeile durch die Fußgängerzone. Das Altstadtfest zählt damit zu den größten öffentlichen Open-Air-Veranstaltungen der Region. Das Musikprogramm ist über das gesamte Wochenende hinweg nahezu durchgehend gefüllt. Das Besondere, rund 2/3 aller Auftritte werden von Gruppen aus der Stadt und dem Landkreis Gifhorn gestaltet. Robin Brewer von der Stadt Gifhorn fasst zusammen, worauf sich die Besucherinnen und Besucher freuen können.
2: Bei der Stadtwerkebühne unter anderem zum Beispiel auf Endstyles, auf das Tanzhaus Gifhorn, auf die 4 Beatboxer The Rest Zones, die aus Berlin kommen, Bee and the Rattlesnakes, aber halt auch auf die Big Muggers, die jedes Jahr für ein großes Highlight für die Gifhorner sorgen. Ansonsten haben wir die Bühne im Kavaliersgarten mit der Jazzband Saratoga 7, mit einem Konzert der Gifhorner Chöre. Auf dem Schillerplatz in der Steinwegpassage im Georgshof, wer es vielleicht ein bisschen lauter mag, legen DJs auf, spielt die Band Groovelastics mit Funk, Soul und Party. Ansonsten haben wir wieder einen Biergarten mit Bühnenprogramm bei Schütte. Dort können sich die Besucher auf eine 80er, 90er, 2000er Party freuen oder am Sonntag gerade für die kleinen Besucher auf eine Kinderdisco.
1: Neben dem Bühnenprogramm gibt es zahlreiche weitere Aktionen. Mit dabei sind unter anderem ein Riesenrad, das Junior-Altstadtfest, die Sternwarte und die Stadtbibliothek. Außerdem wird wieder der Altstadtfestkönig oder die Altstadtfestkönigin ausgeschossen. Wahrscheinlich zur Freude vieler Besucherinnen und Besucher gehört nach längerer Pause auch das Bürgerfrühstück am Samstagvormittag wieder zum Programm. Dass das Altstadtfest mittlerweile fest zum Jahresprogramm der Stadt gehört, weiß auch Thomas Meinecke, Leiter des Fachbereichs Kultur der Stadt Gifhorn.
3: Was das Fest so besonders macht, ich lade Sie gerne ein, dass Sie es mal anschauen, weil eigentlich muss man es mal erlebt haben, dass man weiß, was ist das Altstadtfest in Gifhorn. Viele freuen sich das ganze Jahr auf dieses Altstadtfest in Gifhorn. Es ist schon, man trifft sich auch wieder zu diesem Altstadtfest. Ich selber auch bin natürlich jetzt beruflich stark eingebunden mit dem Fest. Ich kann selber leider nicht feiern, habe dies damals aber auch gerne gemacht und mich auch immer gerne wieder verabredet mit Freunden. Wir sehen uns nächstes Jahr wieder hier auf dem Altstadtfest. Es ist schon ja eine Art Institution. Es ist ein so tolles Fest mit einer so tollen Atmosphäre, dass man wirklich sagen kann, das ist Kultstatus. Und die Gifhorner sind alle sehr stolz auf dieses Fest. Und wir freuen uns noch auf viele weitere Feste hier in Gifhorn mit dem Altstadtfest.
1: Die Vorbereitungen laufen bereits seit Monaten. Offiziell eröffnet wird das Altstadtfest durch Bürgermeister Matthias Nährlich am Freitag um 17.15 Uhr auf der Bühne am Marktplatz. Er weiß, wie viel Arbeit hinter einer solchen Großveranstaltung steckt.
4: Für uns gilt der gleiche Grundsatz für viele andere. Nach dem Altstadtfest ist vor dem Altstadtfest. Das heißt, eigentlich beginnen die Vorbereitungen, wenn das Altstadtfest zu Ende ist, ein Jahr interne Planung, natürlich immer Überlegungen, wie gestaltet man das Bühnenprogramm, welche Abwechslung gibt es, viel Zusammenarbeit mit Polizei, weil die Sicherheitsfragen steigen, dann das Organisieren der ganzen Stände, die Planung, wie soll die Festmeile aufgebaut werden, bauordnungsrechtliche Fragen, also eine breite Vielfalt von Themen, die den Fachbereich Kultur, der das federführend organisiert, das ganze Jahr beschäftigt.
1: Die Stadt rechnet über die 3 Veranstaltungstage mit insgesamt 60.000 bis 80.000 Besucherinnen und Besuchern. Damit das Fest möglichst unbeschwert gefeiert werden kann, setzt die Stadt auch in diesem Jahr wieder auf ein bewährtes Sicherheitskonzept. Für die An- und Abreise stehen wieder der Citybus im Gifhorner Stadtgebiet sowie am Samstag zusätzliche Shuttlebusse in die umliegenden Ortschaften zur Verfügung. Bis zum Start laufen noch die letzten Vorbereitungen. Dann muss nur noch das Wetter mitspielen.
0: Ja, da drücken wir doch die Daumen, dass das Wetter dann auch mitspielt. Vielleicht nicht ganz so heiß ist wie in den nächsten Tagen. Alle Programminformationen finden Sie auch im Netz unter stadt-gifhorn.de. Soweit der Beitrag von Eileen Schlädl.

Thunderbear and Sonic Boone mit einem Titel aus ihrem aktuellen Album A Question of When. So heißt das Album, Sie hören daraus den Song Revive Him.

0: Sänger in einer Marke mit dir, mit dir so ab. Hi. Kurz ein Blick auf die Uhr, 13 Uhr und 30 Minuten. Sie hören das Magazin zwischen Harz und Heide. Der Kunsthistoriker Alfred Walz war viele Jahre in verantwortlicher Funktion im Herzog-Anton-Ulrich-Museum in Braunschweig tätig. In einem lesenswerten Sachbuch widmet er sich einem Monument und Wahrzeichen, dem Braunschweiger Burglöwen. Im Gespräch mit Dietrich Baumgarten schildert der Autor, was ihn zu dieser Arbeit bewogen hat.
1: Was mich motiviert hat vor allem ist, dass ein solches Buch ja bislang nicht erschienen ist. Also es sind verschiedene wissenschaftliche Publikationen immer wieder herausgegeben worden, aber es ist nie ein Buch erschienen, das diese wissenschaftlichen Ergebnisse zusammengefasst hat, in verständlicher Form geschrieben und eben für den interessierten Laien. Das halte ich doch für sehr wichtig, dass die Wissenschaft sich auch immer wieder mit ihren Ergebnissen an die normale Bevölkerung wendet. Das gilt ja in verschiedenen anderen Gebieten, auch in den technischen und so weiter auch. Das gilt natürlich für den musealen Bereich und für die Kunstgeschichte.
2: Sie betrachten ja in Ihrem Buch den Burglöwen aus verschiedenen Blickwinkeln. Welche sind das?
1: Das ist angefangen bei der Technik bis eben hin zur künstlerischen Erscheinungsform und was eben auch eine sehr große Rolle spielt. Das sind die Deutungen, die bisherigen Deutungen des Burglöwen, wobei ich da nicht mal alle erwähnen konnte, dann wäre das Buch viel zu dick geworden. Ich habe dann auch gesehen, dass man da einen Neuansatz finden kann und ich habe es eben gewagt, den Burglöwen im christlichen Sinn zu deuten. Das hat hauptsächlich mit der Ostausrichtung zu tun, die ja gern auch immer als Ausrichtung gegen die Feinde im Osten interpretiert worden ist. Also das kann man dann doch nicht wirklich so ernst nehmen, muss ich sagen. Und diese Ausrichtung nach Osten ist ja im Hochmittelalter auch sehr verankert in der christlichen Bedeutung des Ostens. Da ist nur zu erwähnen, dass die Kirchen ja nach Osten ausgerichtet sind, dass die Toten so bestattet worden sind, dass der Blick nach Osten gerichtet ist.
2: Ja, das ist ja schon ein Punkt, der praktisch auf die Frage abzielt, die ich als nächstes stellen wollte. Nämlich, hat es bei der Beschäftigung mit der Materie für Sie Erkenntnisse gegeben, die, sagen wir mal, neu sind oder bisher zu wenig bekannt sind, die Ihnen so dann untergekommen sind?
1: Das ist neu. Neu ist vielleicht auch, dass die Erhaltung des Burglöwen, die ja von früheren Autoren als sprungbereites Dastehen interpretiert worden ist, dass ich die mit dem Dastehen natürlicher Löwen verglichen habe. Da gibt es eben vor allem Gemälde von dem renommierten Tiermaler Wilhelm Kunert. Der ist in Afrika unterwegs gewesen, in der Wildnis, und hat das Verhalten der Tiere studiert und mit dem Zeichenstift festgehalten. Und in seinen Gemälden findet man mehrfach Löwen, männliche Löwen, in genau der gleichen Haltung wie der Braunschweiger Burglöwe. Sogar bis hin zu der Schwanzquaste, die eben auch so nach oben abgewinkelt ist.
2: Wie lange haben Sie in Summe an diesem Werk gearbeitet, Herr Dr. Walz?
1: Ich habe damit angefangen, als ich im Ruhestand gegangen bin. Das war im Jahr 2015. Ja, seit dieser Zeit eben bis Mitte 2023 habe ich mich mit dem Thema beschäftigt, auch zum Teil meandernd, manches eben wieder gestrichen und neu angesetzt. Und ich habe mir, wie man es im Beruf nie kann, schön Zeit lassen können, um das dann zu dem Punkt zu bringen, wo ich dann doch einigermaßen mit zufrieden war.
2: Waren die Kulturinstitutionen der Stadt Braunschweig in irgendeiner Form involviert in dieses Projekt?
1: Also eigentlich nur das Herzog-Anton-Ulrich-Museum. Nur zum Schluss eben die Stadt Braunschweig, sprich der Fachbereich Kultur und Wissenschaft, die eben die Drucklegung dann mit gefördert haben.
2: Was ist denn aus Ihrer Sicht das Zielpublikum für diese Veröffentlichung?
1: Ich nenne das gern die kulturinteressierten Laien. Das ist aber doch ein etwas schwammiger Begriff. Ich hoffe, dass ich so geschrieben habe, dass es eben den Nichtfachleuten auch Spaß macht, das Buch zu lesen. Ich habe auch versucht, keine Spezialbegriffe zu verwenden. Wenn ich das getan habe, dann in Klammer auch eine Erklärung dazu. Ich habe im Text auch farbig unterlegte Textblöcke eingeführt, in denen allgemeinere Zusammenhänge erwähnt werden oder Zusammenfassungen dann erscheinen.
2: So ein kleines bisschen ist es ja auch ein Bilderbuch geworden, ne?
1: Oh ja, und das habe ich mir auch immer so gewünscht. Bilder in so einem Buch haben ja auch eine gewisse Eigenständigkeit. Bilder in einem Buch sind ja auch geschwätzig, muss man sagen. Sie erzählen immer mehr als das, was sie eigentlich in Bezug auf den Text illustrieren sollen. Und das finde ich ganz gut. Nicht also so ist das nochmal eine eigene Dimension im Buch, die eben auch ohne Text gelesen werden kann.
0: Sagt der Kunsthistoriker und Autor Alfred Walz im Gespräch mit Dietrich Baumgarten. Das reich bebilderte Buch Der Braunschweiger Burglöwe ist im Michael Imhof Verlag erschienen und für 19,95 Euro im Buchhandel erhältlich. Und damit kommen wir zu unserem musikalischen Geburtstagskind des Tages.

eine Folge The Test of Time von der Mädte Betty Austin, eine US-amerikanische Sängerin und Songschreiberin. Ihr seit den 1960er Jahren aufgebautes Repertoire, das spannt einen großen Bogen an Genres von R&B und Soul bis hin zu Jazz und Pop. Sie ist darüber hinaus gelegentlich auch als Arrangeurin sowie Musikproduzentin in Erscheinung getreten und das durchaus auch erfolgreich. Heute ist sie 76 Jahre alt geworden. Glückwünsche an dieser Stelle. Glückwünsche auch an alle Hörer jedweden Geschlechts von Radio Gewölle, die heute ebenfalls Geburtstag haben. Und hier ist noch einmal Patty Austin mit einem wunderbaren, groovenden Titel Let Him In. Patty Austin.

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2: Let him in, eine Titelfreundin mit unserem musikalischen Geburtstagskind des Tages, Patty Austin. 76 ist sie heute geworden. Und damit in die Rubrik Kabarett Satire. Kommen wir heute wieder mit Satire, heute mit Wiglaf Droste.
3: Im Paradies der Friseure. In einem Land, in dem Bild als Zeitung durchgeht und Guido Knopp als Historiker firmiert, gelten Friseure als Hirnforscher und führen sich mitunter auch so auf. Wer mit offenen Augen durch die Welt geht, liest schon rein gewohnheitsmäßig alles, was geschrieben steht im öffentlichen Raum, auch wenn er sich damit manche Last aufbürdet. Neben dem Kontoauszugsdrucker der Sparkasse hing ein Plakat, das ein Sparadies anpries. Unübersehbar und gleich mehrfach verhieß man mir das Sparadies. Lüge, Betrug, Heuchelei und Nepp sind ja immer in ausreichender Menge und Vielfalt vorhanden und im Angebot. Sparadies jedoch hat die Ausstrahlung einer unerwünschten Zugabe. Mehr als 25 Jahre Kundendasein bei der Sparkasse lehrten mich, dass ich bei diesem Anbieter jeden Service am Automaten selbst erledige und dafür dann Gebühren zahle. So sieht das Sparadies aus, das Sparadies auf Erden. Kopfschüttelnd verließ ich die Filiale dieses Geldinstitutes und raufte mein Resthaar, das, wie ich feststellte, lang und wallend zu werden drohte, als sei ich ein Jugendlicher oder, bedauernswerter, ein Operettenkünstler. »Die Matte muss ab, die kommt runter, du gehst zum Putzer«, beschloss ich barsch und machte mich daran, einen Friseurladen aufzusuchen. Ich fand auch gleich einen, er hieß aber Hair Force One. Ungläubig las ich das und floh, Blitzeis im Genick. Aber wohin mich begeben, wohin mich wenden? Herr damit, verlangte der nächste Friseur im Stil eines Straßenräubers, Wegelagerers und Raubritters. Dem wollte ich nicht in die Hände fallen, aber auch keine Coiffeurstube namens Kopfsache betreten. Dagegen war ja das legendäre Gard-Haar-Studio aus den 70er Jahren mit Jacques Gallet eine humanistische Angelegenheit gewesen. Ich taumelte weiter. MacCut hieß der nächste Haar- und Halsabschneider und es nahm kein Ende mehr. Die Frisierbar las ich und lächelte noch. Katastrophal ließ mich beinahe zusammenklappen. Wächst schon wieder, warb dagegen relativ charmant mit dem eigenen Unvermögen. Exakt war von grausamer Zwanghaftigkeit. Einem Headhunter wollte ich meinen Kopf nicht einmal äußerlich anvertrauen und Querschnitt klang ganz übel. Die vier Haareszeiten miet ich ebenso entschieden wie Phoenix, Herrlich, Come Her, Come In, Joe's Hairport, Hereinspaziert, Spektakulär, Millionaire, Die Kopfgeldjäger, Mata Hari, Haribo, den Harem, die Haarvanguarde und die Haarchitektur. Gab es denn keine Friseurbuden mehr? Wie den Salon Mauke in Magdeburg, der eben kein Fußpflege-Etablissement ist, das dann analog und genauso gut auch Quantensprung heißen könnte, sondern tatsächlich ein Schuppen zum Haareschneiden? Nein, einfache Friseure waren weitgehend ausgestorben. Statt ihrer gab es jede Menge Aufgebrezeltes. In Soest beispielsweise fand sich ein Hairkiller mit der Lizenz zum Stylen, auch nicht minder soestlos als Haar und Bewusstsein im erzgebirgischen Marienberg. Darüber hinaus waren unter langsamem, qualvollem Erlöschen zu verzeichnen und hinzunehmen ein Director's Cut, ein Schneideraum, ein Herrgott, ein Comeback, zu dem ich niemals zurückkehren würde, ein bedrohlich endgültig klingender Final Cut, ein Harlekin, war das ein Spezialist für Clownsfrisuren, ein Harmelion, eine Harmonie und wahrscheinlich für die Sadomaso-Fraktion eine Harpune und ein Harakiri. Und in Berlin-Pankow fand sich ein Friseur-Tsunami. Da kann man sich wahrscheinlich eine Welle machen lassen. Erfreulich vergeblich allerdings suchte ich einen schwarzen Friseur namens Harlem. Und eine Billigfrisurenbude mit Namen Harz 4 zu eröffnen, wo ein Armutseinheitsschnitt mit der Rasiermaschine angeboten wurde, war bisher ebenfalls noch keinem Discounterschurken eingefallen. Ich atmete auf. Zu früh allerdings. Denn um mich vollendet am Kopf innen zu vernichten, war das Charisma ausgeheckt worden. Kleines C, großes H-A-A-R und dann klein Isma. Charisma. Ich war im 7. Kreis der Wortspielhölle. Wohin fliehen? Wohin nur? Zu Krehartief? Ich brach in die Knie. Das ist das Ende, dachte ich. Aber ich täuschte mich. Ein so leichter Tod war mir nicht vergönnt. Inzwischen zwar gewappnet, amalgamiert, in Drachenblut gebadet und schier auf alles gefasst, was Friseure der Sprache an Gewalt zufügen können, hatte ich doch mit einem nicht gerechnet. Kaiserschnitt. Es tat so weh, ein Messer trennte mir den Bauch auf, ich schrie vor Schmerzen, verstarb, verließ die irdische Hölle und erwachte wo? Genau, im Paradies, wo man Harvar Nagila sang. Und das ist nicht an den Haaren herbeigezogen.
2: Der großartige Leiter, viel zu früh verstorbene Satiriker Wiglaf Droste. Und damit zur CD der Woche.

Vibraphonist-Team Collins und der mit allerlei Gebläse an die und dem Müller Franzl mit dem Titel How Get We Get Here. Doch der Titelsong des gleichnamigen Albums war eine Woche erschienen. In dieser Woche CD der Woche. Ich bin Albert Hirsmüller, wünsche Ihnen noch einen angenehmen Tag. Machen Sie es gut, genießen Sie das Leben gerne immer mal wieder begleitet worden mit dem Programm von Radio Urgewelle. Bis hin zu den Nachrichten hören Sie noch Klaviermusik mit Richard Hakes Bennett.

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1: Um 14 Uhr mit Astrid Fietz. Die Deutsche Bahn und Bundesverkehrsminister Bilger beklagen eine zunehmende Gewalt gegen Zugbegleiter und Servicekräfte im Nahverkehr. Im Februar war in Rheinland-Pfalz ein Schaffner getötet worden. Die DB Regio legte heute neue Zahlen dazu vor. Aus Berlin, Benjamin Großkopf.
2: Allein in der ersten Jahreshälfte ist es zu etwa 990 Übergriffen gekommen. Darunter mehr als 780 Fälle von leichter Körperverletzung. Zum Beispiel wurden Zugbegleiter geschubst oder bespuckt. 22 Mitarbeitende sind Opfer schwerer Körperverletzung geworden, beispielsweise durch Faustschläge, meldet der Vorstand der Bahntochter DB Regio. Das Unternehmen reagiert mit zusätzlichen Sicherheitsmaßnahmen, zum Beispiel mehr Personal im Zug und im Kundenservice. Derzeit werden auch immer mehr Bahnmitarbeitende im Nah- und im Fernverkehr mit Bodycams ausgestattet, also kleinen Kameras. In einer Testphase sollen diese in der Region Rhein-Neckar-Pfalz nicht nur das Bild, sondern auch den Ton in Konfliktsituationen aufzeichnen. Das soll helfen, zu deeskalieren und Straftaten leichter aufzuklären.
1: Die Hitze hat den Westen und Süden Europas fest im Griff. Der EU-Klimadienst Copernicus meldete jetzt neue Allzeitrekorde für die Monate Juni und Juli. Aus der NDR-Nachrichtenredaktion Ulf Hilbert.
3: 21,6 Grad, das war im Juni laut Copernicus die Durchschnittstemperatur in Westeuropa, die damit um 2,8 Grad höher lag als der langjährige Mittelwert für diesen Monat zwischen 1991 und 2020. Weiter östlich und in Skandinavien stiegen die Werte nicht ganz so hoch. Und während die Temperaturen auf immer neue Rekorde klettern, wird das Wasser in den Flüssen immer weniger. Vor allem der Rhein hat aktuell große Probleme mit Niedrigwasser. Der Bundesverband der deutschen Binnenschifffahrt befürchtet sogar, dass der größte deutsche Fluss schon bald nicht mehr durchgängig befahrbar ist.
1: Das einzige Atomkraftwerk in Ungarn soll am Abend wieder hochgefahren werden. Das teilte Ungarns Ministerpräsident Modyar mit. Weil der Pegelstand der Donau gestiegen ist, kann das Flusswasser wieder zum Kühlen der Reaktoren verwendet werden. Aufgrund von zu niedrigem Wasserstand musste in Ungarn die Stromproduktion gedrosselt werden. Der Zoll soll in Zukunft einfacher Luxusgüter beschlagnahmen können, wenn die Herkunft unklar ist. Das sieht ein neuer Gesetzentwurf für den Kampf gegen Geldwäsche und Steuerbetrug vor. Aus Berlin, Gabor Hallas.
4: Vor allem geht es um Vermögen von mehr als 100.000 Euro, um die Rolex und den Porsche, so sagt der Finanzminister plakativ. Lars Klingbeil möchte, dass der Zoll Autos, Luxusuhren und Schmuck einziehen, also beschlagnahmen kann, wenn die Besitzer nicht nachweisen können, dass sie alles rechtmäßig erworben haben. Der Zoll hat lange auf so etwas gewartet, denn so sagt er, bei der organisierten Kriminalität werden oft Bargeld und Vermögenswerte hin und her geschoben. Das heißt, jetzt können sie da ansetzen, wo es am meisten wehtut.
1: Infolge russischer Luftangriffe sind am Wochenende die Supermarktregale in Kiew ungewöhnlich leer gewesen. Es kommt zu Lieferverzögerungen. Die Supermarktkette Flora spricht von einer schwierigen Situation. Aus Kiew, Rebecca Barth.
5: Wichtige Lagerhäuser seien von russischen Angriffen zerstört worden. Zu massiven Versorgungsengpässen ist es bisher nicht gekommen. Beobachter erwarten jedoch steigende Preise. Unternehmen müssten ihre Logistik umstellen, was zwangsläufig zu höheren Kosten für Importeure führen werde, meint der Analyst Oleksiy Kuschtsch. Seiner Ansicht nach könnten vor allem Elektrogeräte von großen Preissteigerungen betroffen sein, da sie in der Regel über den Seeweg und den Hafen von Odessa importiert werden. Russland greift dort gezielt Schiffe und die Hafeninfrastruktur an.
1: Der Vulkan Ätna auf Sizilien ist wieder ausgebrochen und stößt riesige Rauch- und Aschewolken aus. Dadurch ist der Flugverkehr in Catania stark eingeschränkt. Lisa Weiß aus Rom.
6: Noch bis zum späten Nachmittag dürften wegen der Vulkanasche in der Luft aus Sicherheitsgründen keine Flugzeuge landen, heißt es in einer Mitteilung des Flughafens. Auch bei Flügen, die von Catania aus starten, kommt es zu Verspätungen und Flugausfällen. Das alles betrifft auch Flüge aus oder nach Deutschland. Sizilien ist ein beliebtes Reiseziel für Urlauber. Schon in den vergangenen Tagen war der Flughafen in Catania immer wieder für ankommende Flugzeuge gesperrt worden.
1: Das waren die Nachrichten. Das Wetter in Norddeutschland. Dichte Wolken und ein paar Schauer, gebietsweise Aufheiterungen. 20 Grad in Stralsund bis 30 Grad in Göttingen. Morgen überwiegend trocken, an den Küsten etwas Regen. Höchstwerte 18 bis 24 Grad. Am Mittwoch oft sonnig und trocken bei 19 bis 29 Grad. Und am Donnerstag viel Sonnenschein und Temperaturen bis 33 Grad. Es ist gleich 14.05 Uhr.
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8: Und hier haben wir eine Meldung für Fienenburg. Die Okerstraße ist zwischen der B241 Goslarer Straße und dem Kreisverkehr am Ortsausgang wegen eines Feuerwehreinsatzes gesperrt. Hier fahren Sie bitte vorsichtig, es kommt zu Behinderungen. Ich wünsche Ihnen weiterhin gute und sichere Fahrt und gute Unterhaltung mit dem Programm von Radio Okerwelle. 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
9: Hallo und herzlich willkommen bei Lacho Debes, dem Musik- und Kulturmagazin des Synthi. Und heute mit Musik nonstop, querbeet durch verschiedene Stilrichtungen mit bekannten Melodien, besonderen Entdeckungen vielleicht und natürlich ganz viel gute Stimmung. Lehnen Sie sich zurück. Drehen Sie das Radio etwas lauter und genießen Sie die nächsten Minuten mit Musik nonstop hier bei Lacho Debes. Mein Name ist Manuel Laubinger und ich wünsche Ihnen gute Unterhaltung. Musik.

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0: Elvis Presley, Welcome to My World. Und mit diesem Hit möchte ich mich schon mal bei Ihnen verabschieden. Und ich hoffe, die musikalische Reise, die noch nicht ganz zu Ende ist, hat Ihnen gefallen. Und Sie hatten Freude an unserer bunten Auswahl quer durch verschiedene Genres. Von Elvis bis Henze Weiß. Vielen Dank fürs Zuhören. Wir verabschieden uns für heute, wünschen Ihnen eine gute Zeit und freuen uns auf das nächste Wiederhören bei Lacho Dives, dem Musik- und Kulturmagazin des Sinti. Machen Sie es gut und bleiben Sie gesund. Bis zum nächsten Mal, Ihr Manuel Laubinger.
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1: Um 15 Uhr mit Tarek Yusbashi. Zugbegleiterinnen und Begleiter der Deutschen Bahn werden immer häufiger angegriffen. Die DB Regio hat Zahlen für das erste Halbjahr vorgelegt. In dem Zeitraum gab es 989 Übergriffe im Regionalverkehr, 14% mehr als im Vorjahreszeitraum. Mehr als 20 Beschäftigte wurden schwer verletzt, einer getötet. Bahnbeschäftigte sind deshalb schon mit kleinen Videokameras ausgestattet worden. Ab Herbst will die Bahn den Einsatz dieser Bodycams erweitern. In einem Pilotprojekt soll nicht nur Bild, sondern auch Tonaufnahmen gemacht werden. Dazu sagte Bundesverkehrsminister Bilger vor Journalisten in Kiel:
2: Wir haben heute sehr eindrücklich gehört, dass in der Regel vor einem körperlichen Angriff eine Beleidigung steht. Und deswegen ist es sehr wichtig, dass man auch diese Audioaufzeichnungen machen kann. Dann hilft es bei der Strafverfolgung. Für die Sicherheit gibt es viel zu tun. Zum einen geht es um mehr Personal, dann die technischen Möglichkeiten mit Bodycams, hoffentlich dann auch bald mit der Möglichkeit der Audioaufzeichnung und dann aber auch die Verfolgung derjenigen, die Straftaten begehen.
1: Verkehrsminister Bilger. Westeuropa hat den heißesten Juni und Juli seit Beginn der Wetteraufzeichnungen erlebt. Wie der EU-Klimawandeldienst Copernicus mitteilte, lag die Durchschnittstemperatur für diese beiden Monate bei rund 21,6 Grad Celsius und damit über dem bisherigen Höchstwert aus dem Jahr 2022. Aus Brüssel Sabrina Fritz.
3: Die Klimaexperten der EU haben sich die beiden Sommermonate Juni und Juli genauer angeschaut. Danach war vor allem der Juni sehr heiß und trocken. Dies habe zu den verheerenden Waldbränden in Frankreich und Spanien beigetragen. Die Durchschnittstemperatur im Juli lag unter den Rekordwerten der vergangenen Jahre. Im Süden Europas war es zwar sehr heiß, im Osten und Norden dagegen eher normal. Sorge bereiten den Wissenschaftlern auch die niedrigen Wasserpegel der Seine in Frankreich, des Rhein und der Donau. Diese hätten Auswirkungen auf die Wasser- und Stromversorgung. Die Wassertemperatur der Meere erreicht ebenfalls einen neuen Rekord. Sie betrug im Durchschnitt 21 Grad.
1: Der Zoll soll in Zukunft Luxusgüter einfacher beschlagnahmen können, wenn deren Herkunft unklar ist. Das sieht ein Gesetzentwurf für den Kampf gegen Geldwäsche und Steuerbetrug vor. Aus Berlin Gabor Hallas.
4: Vor allem geht es um Vermögen von mehr als 100.000 Euro, um die Rolex und den Porsche, so sagt der Finanzminister plakativ. Lars Klingbeil möchte, dass der Zoll Autos, Luxusuhren und Schmuck einziehen, also beschlagnahmen kann, wenn die Besitzer nicht nachweisen können, dass sie alles rechtmäßig erworben haben. Der Zoll hat lange auf so etwas gewartet, denn so sagt er, bei der organisierten Kriminalität werden oft Bargeld und Vermögenswerte hin und her geschoben. Das heißt, jetzt können sie da ansetzen, wo es am meisten wehtut. Grundsätzlich finden natürlich viele gut, wenn es gerechter wird, aber es gibt auch Kritik. Die Grünen befürchten, dass nur kleine Fische getroffen werden und fordern, dass der Zoll zum Beispiel mit Steuerfahndern verstärkt zusammenarbeiten soll.
1: Hamburg gilt nach Einschätzung des Verfassungsschutzes nicht mehr als eine Hochburg der gewaltbereiten linksautonomen Szene. Diese Zeiten seien vorbei, so der Leiter der Hamburger Behörde Voss. Er verwies in dem Zusammenhang auf die Ausschreitungen während des G20-Gipfels in der Hansestadt 2017. Anschließend habe die Szene solche militanten Aktionen stärker hinterfragt. Zugleich sei die Bedeutung des linksautonomen Zentrums Rote Flora gesunken. Als zweiten wesentlichen Grund für die Entwicklung verwies der Verfassungsschutzchef auf die Versammlungsverbote im Zuge der Corona-Pandemie. Der Druck auf FIFA-Chef Infantino lässt nicht nach. Die drei Dachverbände aus Europa, Asien und Nord- und Mittelamerika sowie der Karibik haben in einem offenen Brief ihre Kritik an Infantino bekräftigt. Aus Stuttgart Thomas Bareis.
5: Die Kontinentalverbände fordern weiter einen Neuanfang an der Spitze des Weltverbandes. Wenn das Vertrauen durch Täuschung gebrochen wurde, wenn sich jemand über das Kollektiv stelle, das ihn mit der Verantwortung betraut hat, sei diese Verpflichtung aufgegeben worden, heißt es in dem Schreiben, das von UEFA-Präsident Alexander Ceferin, AFC-Boss Salman bin Ibrahim al-Khalifa und CONCACAF-Chef Victor Montagliani unterzeichnet ist. Nach wie vor fehlt den Verbänden die Einsicht des Weltverbands, dass der Vorschlag, Rechte an Turnieren der FIFA an private Investoren zu verkaufen, grundlegend falsch war.
1: Das waren die Nachrichten. Das Wetter in Norddeutschland: dichte Wolken und ein paar Schauer, gebietsweise Aufheiterungen, 20 Grad in Stralsund bis 30 Grad in Göttingen. Nachts meist trocken bei Tiefstwerten von 15 bis 8 Grad. Morgen überwiegend trocken, an den Küsten etwas Regen, Höchstwerte 18 bis 24 Grad. und am Mittwoch oft sonnig und trocken bei Temperaturen bis 19 bzw. 29 Grad. Es ist 15.05 Uhr.
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6: Mit Nicole Beyes. Grüne Oasen statt WLAN-Hotspots. Was sich Jugendliche in Braunschweig für ihre Freizeit wünschen. Bauanträge in Gifhorn ab nächster Woche nur noch digital möglich. Und zur Rettung der Fische. Zwei Teiche in Wolfsburg mit Wasser aufgefüllt. Braunschweigs Jugendliche sehnen sich in ihrer Freizeit vor allem nach Natur, Bewegung und echten Begegnungsorten im Freien. Das geht aus einer Umfrage hervor, die die Stadt Braunschweig unter rund 850 sozial benachteiligten Menschen im Alter von 11 bis 26 Jahren durchgeführt hat. Anlass für die Befragung durch die Jugendsozialarbeit ist der bevorstehende Internationale Tag der Jugend am 12. August. Die Auswertung von mehr als 2000 Ideen zeige überraschenderweise, dass digitale Angebote wie WLAN oder Technik deutlich hinter dem Wunsch nach echten Begegnungsorten zurückstehen, hieß es. Ganz oben auf der Wunschliste stehen gut erreichbare Parks, naturnahe Plätze sowie kostenlose Sport- und Freizeitmöglichkeiten. Neben einer sauberen Ausstattung mit Sitzgelegenheiten, Trinkwasserspendern und Toiletten ist den Jugendlichen vor allem eine sichere und tolerante Atmosphäre wichtig. Die vollständigen Ergebnisse und Grafiken sind ab sofort auf der Website der Stadt Braunschweig einsehbar, sowie wie als Ausstellung in den Räumen der Jugendsozialarbeit im Schild 4. Das Baugenehmigungsverfahren in Gifhorn wird ab dem 20. August vollständig digitalisiert. Wie die Stadt mitteilte, werden Bauanträge künftig ausschließlich über die zentrale Online-Plattform Einer für alle abgewickelt. Bürger, Architekturbüros sowie Bauunternehmen können Anträge über das städtische Serviceportal einreichen und den aktuellen Bearbeitungsstand jederzeit nachverfolgen. Bauanträge gehören zu den Top 10 der meistgenutzten Online-Verfahren bei der Stadt Gifhorn, sagte der Gifhorner Stadtbaurat Oliver Blei. Die Umstellung auf den komplett digitalen Vorgang sei daher ein konsequenter Schritt zu noch mehr Serviceorientierung. Für die Zukunft sind weitere Funktionen wie die direkte Gebührenzahlung im Portal geplant. Gifhorn schließt sich damit rund 40 niedersächsischen Kommunen an, die die Software bereits benutzen. In Wolfsburg hat die Feuerwehr am Sonntag rund 400.000 Liter Wasser in zwei Teiche gepumpt, um einem Fischsterben entgegenzuwirken. Wie die Einsatzkräfte mitteilten, war wegen der hohen Temperaturen bereits ein Teil der Fische in den Teichen zwischen den Stadtteilen Fallersleben und Ehmen verendet. Nach Rücksprache mit dem Veterinäramt habe akuter Handlungsbedarf bestanden, so die Feuerwehr. Das Wasser kam aus Hydranten, zudem wurden mehrere Tanklöschfahrzeuge im Pendelverkehr eingesetzt. Die Braunschweiger Kirchengemeinde St. Pauli feiert in diesem Jahr ihr 120-jähriges Bestehen. Zu diesem Anlass lädt die Kirche am 25. August zu einem Vortrag über den Architekten und ehemaligen Stadtbaurat Ludwig Winter ein. Ludwig Winter prägte das Braunschweiger Stadtbild im späten 19. Jahrhundert nachhaltig durch prächtige Bauten wie das neugotische Rathaus, die Burg Dankwaderode sowie die Kirchen St. Pauli und St. Johannes. Obwohl die Architektur des Historismus von Kritikern lange Zeit als austauschbar abgelehnt worden sei, kämen bei näherer Betrachtung die besonderen Qualitäten der Bauwerke zum Vorschein, erklärte die Referentin und Diplom-Ingenieurin Monika Lemke-Kockeling. Interessierte Bürger können die Veranstaltung bei freiem Eintritt besuchen. Auf der B4 nördlich von Großösingen hat es heute Morgen einen tödlichen Unfall mit einem Motorrad gegeben. Die Bundesstraße war bis zum Mittag in beide Richtungen für Rettungs- und Bergungsmaßnahmen sowie weitere Ermittlungen gesperrt. Wie die Polizei mitteilte, war ein 59-Jähriger mit seinem VW Caddy auf der B4 in Fahrtrichtung Norden unterwegs, als er hinter dem Ortsausgang Großösingen zum Überholen ansetzte. Dabei übersah er ein von hinten herannahendes Motorrad, dessen Fahrer schon seinerseits zum Überholen angesetzt hatte. Beide Fahrzeuge stießen zusammen, der Motorradfahrer stürzte und wurde durch die Wucht unter eine Leitplanke geschleudert. Für den 25-Jährigen kam jede Hilfe zu spät. Der Autofahrer blieb unverletzt. Und das waren Nachrichten aus der Region. 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
8: Schleswig-Holstein Meer umschlungen, heißt es heute wieder hier bei Radio Okerwelle aus Braunschweig. Dieses platte Land im Norden unserer Republik ist mal wieder Ziel einer gedanklichen Reise, auf die ich Sie gerne mitnehmen möchte, liebe Hörerinnen und Hörer. Heute geht es nach dem Elbtunnel gleich nach links in Richtung von Dithmarschen. Diese Ecke, in die man nicht so häufig kommt, möchte ich Ihnen in unserer Sendung etwas näher bringen. Schön, dass Sie dabei sind. Ich bin Wolfgang Kasper und wünsche Ihnen gute Unterhaltung.

Dithmarschen. Was fällt uns dazu ein? Wer sich ein bisschen in der Gegend auskennt, der weiß, da ist es immer ziemlich zugig. Der Wind von der Nordsee her bläst mitunter kräftig. Das kann aber auch daher rühren, dass man vor einem gewaltigen Lautsprecher, neudeutsch Soundblaster, steht und hier heftige Basstöne ordentlichen Wind erzeugen. Wenn Sie am letzten Juliwochenende in diese Gegend kommen, dann können Sie hier das spüren. Denn dann ist Wacken Open Air, das Heavy Metal Festival in dem kleinen Dorf Wacken. Die Straßen dorthin können verstopft sein, denn 2024 waren dort alleine rund 85.000 Teilnehmer. Es geht überaus friedlich zu, aber eben auch laut. Wir kommen noch darauf zu sprechen. Wenn man dann noch genauer hinschaut, dann sieht man auf den teilweise riesigen Feldern so flachbleibende Pflanzen, deren Festival ab Mitte September stattfindet. Dann ist nämlich das Erntefest für den dort tonnenweise angebauten Kohl. Also, Wind, Kohl und Heavy Metal, das steht für Dithmarschen. Aber sicherlich gibt es noch da das eine oder andere mehr.

Wie kommt man denn nun nach dem Dithmarschen in dem meerumschlungenen Schleswig-Holstein? Nehmen wir mal das Auto und vielleicht schaffen wir es von Braunschweig kommend ja auch ohne, dass wir die Kacheln im Elbtunnel zählen müssen. Also ohne Stau unter der Elbe durch. Dann sind wir auf der A7 mittendrin in Hamburg und bei dem Ortsteil Eidelstedt. Da zweigt dann die Autobahn A23 ab. Darauf geht's entlang vorbei an Orten, die da so komisch heißen wie Krupunda oder Itzehoe. Und irgendwann überquert man auf dieser Autobahn auch den Nord-Ostsee-Kanal, der bei Kiel beginnt und bei Brunsbüttel in die Elbe mündet. Dithmarschen ist eigentlich eine Landschaft, die seit dem 9. Jahrhundert diese Bezeichnung trägt und heute ein Landkreis ist mit der Kreisstadt Heide. Die Bewohner waren seit jeher durchaus eigenwillig und auch kämpferisch, wie wir gleich noch hören werden.

Damit jetzt keine Missverständnisse aufkommen, Phil Carmen singt hier gerade davon, dass er auf dem Weg nach L.A. ist, also nach Los Angeles. Den lassen wir einfach mal weitertrampen, denn wir sind ja hier in unserer Sendung schon angekommen, an unserem Ziel, nämlich in Dithmarschen in Schleswig-Holstein. Historisch eine überaus interessante, aber dennoch unbekannte Gegend. Was sollte man darüber wissen? Also, wenn man es einfach darstellen möchte, dann kann man Dithmarschen und vor allem die Dithmarscher irgendwie mit Asterix und diesem kleinen rebellischen Dorf zu Römerzeiten vergleichen. Im Mittelalter gehörte Dithmarschen zum Erzbistum Bremen, von dort kümmerte man sich aber nicht groß um diesen Landstrich, der zudem auch noch auf der anderen Seite der Elbe lag. Die Dithmarscher waren deshalb über die Jahrhunderte darauf bedacht, ihre weitestgehende Eigenständigkeit zu erhalten. Das Land war sehr fruchtbar und so kam es nicht von ungefähr, dass die Herzöge aus dem Schleswig-Holsteinischen gelegentlich mal ihre Hände danach ausstreckten. Die Bauern und ihre sogenannte Bauernrepublik hauten ihnen aber in einigen Schlachten gehörig auf die Finger und so konnten sie abseits vom großen Weltgeschehen ihre Eigenständigkeit bewahren. In Wikipedia wird dazu aus einem Forschungsprojekt der Uni Kiel wie folgt zitiert. Aus Dithmarschen zu sein, steht jedoch für eine gewisse Eigenart der Bewohner, eine spezielle Eigenständigkeit. Sicherlich für ein besonders ausgeprägtes Selbstbewusstsein. Ein Selbstbewusstsein, das in der Dithmarscher Geschichte wurzelt.

Dithmarschen. Wo fängt es an und wo hört es auf? Nun ja, im Westen, da sind die Deiche, die das Land vor der manchmal wilden Nordsee schützen. Da ist die Meldorfer Bucht. Es gibt eingepolderte Gebiete, also Landgewinnung, die man hier Koge nennt. Die Grenze im Süden mag man beim Nord-Ostsee-Kanal verorten. Und etwas nördlich von der Kreisstadt Heide, da geht die Verwaltung über nach Nordfriesland. Im Osten grenzt der Kreis Rendsburg-Eckernförde an den von Dithmarschen. Bis 1922 gehörte übrigens auch Helgoland zu Dithmarschen. Heute ist es Teil vom Kreis Pinneberg. Wie gesagt, der Ort Heide ist die Kreisstadt von Dithmarschen. Im Süden liegt Brunsbüttel, das als Schleusenort des Nord-Ostsee-Kanals die Verbindung von der Nordsee-Elbe zur Ostsee herstellt. Und dann ist da mittlerweile der wirtschaftlich bedeutende Ort Büsum, der als Touristenmagnet bekannt ist und auch als Badewanne der Hamburger zumindest an den Wochenenden herhalten muss. Westlich vom Ort Heide beeindruckt die Silhouette einer großen Erdölraffinerie die Vorbeifahrenden. Und wer Ende September gar nichts mit seiner Zeit anzufangen weiß, dem kann man eine Reise nach Dithmarschen empfehlen.

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1: Jedes Jahr finden Ende September an verschiedenen Orten die Dithmarscher Kohltage statt. Auf der zugehörigen Webseite kann man nachlesen, dass im September dort diesem knackigen Feldgemüse gehuldigt wird. Zitat: Gut 90 Millionen Kohlköpfe, quasi für jeden Bundesbürger einen, gedeihen jährlich im gesunden Nordseeklima auf über 3000 Hektar fruchtbarem Marschland. Es ist das größte zusammenhängende Kohlanbaugebiet Europas. Es werden in den Orten Marne, Büsum, Heide und Wesselburen regionale Kohlgerichte, Buffets und Spezialitäten wie Kohleis oder Kohlschnaps angeboten und mit Musik und anderen Festivitäten untermalt. Es gibt hier keine Kohlköniginnen oder so etwas, hier heißen die jungen Damen Regentinnen. Auf der Webseite Echt Dithmarschen gibt es viele Informationen dazu. Und zur Krönung kann man dann auch noch in Wesselburen in das Kolosseum gehen. Wohlgemerkt am Anfang natürlich mit Kohl geschrieben. Dort gibt es neben Musealem einen Shop und eine Krautwerkstatt, wo man sehen kann, wie dieses tolle heimische Produkt verarbeitet wird.

Und dies war jetzt eine Erinnerung an Bonnie Tyler. Wir sind allerdings nicht in Frankreich, sondern in Dithmarschen in Schleswig-Holstein und das liegt bei Hamburg gleich links um die Ecke, platt gesagt. Dieser Landstrich, wie die gesamte schleswig-holsteinische Westküste, ist sehr stark den Gezeiten der schwer zu bändigen Nordsee ausgesetzt. Das riesige Marschland wird denn auch durch Deiche geschützt, die gerade wieder erhöht werden mussten. Diese Ecke Deutschlands ist demzufolge auch sehr windreich. Hier platziert man ein Windrad neben dem nächsten und die Solarindustrie hat die Gegend für sich entdeckt. Trauriges Beispiel ist allerdings die missglückte Ansiedlung des schwedischen Batterieherstellers Northvolt, der den günstigen Windstrom für seine Produkte, nämlich Batterien, nutzen wollte. Bei dem Ort Heide ist zur Herstellung der nötigen Fabrikinfrastruktur viel staatliches Geld im Marschboden versunken. Andererseits ist Dithmarschen und das angrenzende Nordfriesland schon die Region, die viel Windstrom erzeugen wird –

dass man kräftig daran arbeitet, diese Elektrizität über ausgebaute Stromtrassen in den Süden Deutschlands zu bringen. Gerade arbeitet man daran, in der Nähe von Brunsbüttel entsprechende Leitungen unter die Elbe zu bringen.

0: So, und wer möchte, den bitte ich jetzt mal, seine rechte Hand zu einer Faust zu machen. Nun streckt man den Zeigefinger und den kleinen Finger aus. Erledigt. Damit haben Sie, liebe Hörerinnen und Hörer, das Erkennungszeichen der Fans von Wacken Open Air gelernt. Vorausgesetzt, Sie sind nicht sowieso schon WOA-Fan. Wacken, das ist ein Heavy Metal Open Air Festival, das es seit 1990 gibt. Inzwischen kommen hier in dem kleinen Ort in Dithmarschen bis zu 85.000 Musikfans jedes Jahr zusammen, um über das letzte Juliwochenende es mal so richtig krachen zu lassen. Die knapp 300 Einwohner des Dorfes haben sich mit der Veranstaltung arrangiert. Es ist eben dann so richtig laut. Das Gelände ist so groß wie 240 Mal der Hagenmarkt. Es wird eingezäunt, jede Menge Infrastruktur geschaffen, natürlich WCs, Dusch- und Waschplätze und natürlich alles, was man zum Essen und Biertrinken braucht. Auch eine Drainage wurde mittlerweile verlegt, denn es kann passieren, dass das Veranstaltungsgelände bei schlechtem Wetter im Schlamm versinkt, was der Laune der Fans aber überwiegend keinen Abbruch tut. Auch die Polizei- und Rettungsstatistik ist ausgesprochen dünn über diese drei Tage. Und ganz groß über dem Gelände ragt der stilisierte Bullenschädel mit seinen zwei Hörnern, das Zeichen für Wacken, das dann von den Fans durch die rechte Faust mit dem gestreckten Zeige- und kleinen Finger nachgebildet wird. Da treten dann Bands auf, die oft nur der Wacken-Szene geläufig sind. Ja, und dann sind da noch die Wacken Firefighters, die Musikkapelle der Freiwilligen Feuerwehr des Ortes. Seit 2005 ist es üblich, dass diese Band auf der Bühne die Eröffnung des Festivals zelebriert und jedes Jahr die Fans als Erste in die notwendige Stimmung bringt. Hier klatschen die Fans auch, wenn die Band erstmal Rosamunde spielt, bevor es dann so richtig laut wird. Hören wir mal kurz rein.
1: Liebe Heavy Metal Fans! Herzlich willkommen in diesem Jahr hier beim Heavy Metal Fest in Wacken.

Ja, das war nun die Heavy-Metal-Wacken-Band mit dem Namen Heavy Saurus und ihrem Titel Luftgitarre. Die treten nun wirklich als Dinosaurier verkleidet auf. Wind, Kohl und Heavy Metal, das sind die wesentlichen Produkte, die aus diesem Landstrich westlich von Hamburg exportiert werden, der da heißt Dithmarschen. Ich hoffe, ich konnte Ihnen in meiner Sendung hier bei Radio Okerwelle aus Braunschweig einen Besuch dort etwas schmackhafter machen, denn öde ist es da nun mal überhaupt nicht. Ich verabschiede mich für heute von Ihnen. Schön, dass Sie dabei waren. Ich bin Wolfgang Kasper und sage, machen Sie es gut und tschüss, bis zum nächsten Mal.

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1: Um 16 Uhr mit Tarek Yusbashi. Bahnmitarbeiter im Nahverkehr werden immer öfter angegriffen. Laut DB Regio ist die Zahl in der ersten Jahreshälfte um 14% im Vergleich zum Vorjahreszeitraum gestiegen. Aus der NDR-Nachrichtenredaktion Jonas Valentin Weber.
2: Demnach zählte die Bahntochter in den ersten 6 Monaten des laufenden Jahres insgesamt fast 990 Übergriffe. Bei 22 Attacken ging es um schwere Körperverletzung, in einem Fall sogar mit Todesfolge. Im Februar war ein Zugbegleiter in Rheinland-Pfalz mit Faustschlägen so schwer attackiert worden, dass er starb. Außerdem wurden mehr als 780 Mitarbeiter Opfer einfacher Körperverletzung. Sie wurden also etwa geschubst oder bespuckt. Um ihre Mitarbeiter stärker zu schützen, setzt die Bahn bereits mehr Personal in den Zügen ein. Außerdem kommen verstärkt Bodycams zum Einsatz, also Kameras, die am Körper getragen werden.
1: Die Einheit der Bundespolizei zur Drohnenabwehr wird personell aufgestockt. Nach Angaben des Bundesinnenministeriums wird die Zahl der Einsatzkräfte von derzeit 130 auf 300 erhöht. Zudem werden 4 neue Standorte eingerichtet, damit die Beamten schneller vor Ort sein können. Damit reagiert die Bundesregierung auf den Fund einer Sprengstoffdrohne am Flughafen Leipzig-Halle in der vergangenen Woche. Einen Einsatz der Bundeswehr zur Drohnenabwehr lehnte das Haus von Minister Dobrindt ab. Neben anderen hatte sich auch Schleswig-Holsteins Ministerpräsident Günther dafür eingesetzt. Hitze und Trockenheit sorgen in vielen deutschen Flüssen derzeit für Niedrigwasser. So könnte der Rhein bereits in wenigen Tagen nicht mehr durchgängig befahrbar sein. Aus der NDR-Nachrichtenredaktion Katrin Schirrwagen.
3: Genau das befürchtet der Bundesverband der deutschen Binnenschifffahrt. Geschäftsführer Schwanen sagte der Rheinischen Post, alles hänge am Pegelstand von Kaub zwischen Koblenz und Mainz. Heute früh wurden nur noch 16 Zentimeter gemessen. Fällt der Wasserstand dort weiter, wäre der Fluss quasi in der Mitte unterbrochen und damit zweigeteilt. Laut dem EU-Klimabeobachtungsprogramm Copernicus war es in Westeuropa im Juni und Juli so heiß wie nie seit Beginn der Wetteraufzeichnungen. Im Durchschnitt 21,6 Grad.
1: Die Ministerpräsidentinnen Dänemarks und Italiens haben in einer gemeinsamen Erklärung vor unkontrollierter Einwanderung nach Europa gewarnt. Beide sprachen sich erneut dafür aus, in den Ländern außerhalb der EU sogenannte Rückführungszentren einzurichten. Von dort aus sollen abgelehnte Asylbewerber in ihre Heimatländer zurückgebracht werden. Abschiebezentren außerhalb der EU werden seit Jahren diskutiert und sind umstritten. Beide Politikerinnen kommen aus unterschiedlichen politischen Lagern. Meloni führt die rechtsgerichtete Partei Fratelli d'Italia. Frederiksen ist Sozialdemokratin. Durchschnittlich alle 18 Minuten ist im vergangenen Jahr ein Kind auf deutschen Straßen verletzt worden oder ums Leben gekommen. Insgesamt verunglückten fast 30.000 Kinder unter 15 Jahren bei Verkehrsunfällen, wie das Statistische Bundesamt mitteilt. Aus der NDR-Nachrichtenredaktion Diane Batani.
4: Damit kamen 2025 laut Statistischem Bundesamt 7% mehr Kinder zu Schaden als im Jahr davor. Die Zahl der Verstorbenen stieg von 53 auf 74. Die meisten Kinder verunglückten auf dem Schulweg von montags bis freitags zwischen 7 und 8 Uhr. Insgesamt ist der Straßenverkehr für Kinder in den letzten Jahrzehnten aber deutlich sicherer geworden. 1991 kamen noch mehr als 500 Kinder bei Unfällen ums Leben.
1: Wegen eines Waldbrands ist gerade der Verkehr auf der A7 lahmgelegt. Betroffen ist der Bereich zwischen Göttingen und Kassel, konkret zwischen den Anschlussstellen Hedemünden und Lutherberg. Die Polizei hat die Autobahn dort in beide Richtungen gesperrt, weil starker Rauch die Sicht behindert. Autofahrer werden gebeten, das Gebiet auf Höhe Hannmünden weiträumig zu umfahren. Im britischen Birmingham ist die Leichtathletik-EM gestartet. Im Kugelstoßen schaffte es Yemisi Mabri ins Finale. Dieses wird heute um kurz nach 20 Uhr ausgetragen. Torben Fink erreichte im 400-Meter-Lauf Rang 4 und steht damit voraussichtlich im Halbfinale morgen. Alexander Stepanow schaffte ins 800-Meter-Halbfinale. Bis Sonntag kämpfen in Birmingham Athletinnen und Athleten aus fast 50 Nationen um die EM-Medaillen. Im deutschen Team gelten unter anderem Zehnkampfweltmeister Leo Neugebauer und Malaika Mihambo im Weitsprung als Titelkandidaten. Das waren die Nachrichten.
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6: Und da haben wir nur Informationen für den Stadtverkehr Braunschweig für Sie. Und zwar zähfließender Verkehr auf der Ebertallee und die Parkhausinformation, die Parkhaus Lange Straße Nord ist fast voll. Suchen Sie sich bitte hier eine alternative Parkmöglichkeit. Ich wünsche Ihnen weiterhin gute und sichere Fahrt um 16 Uhr und 5 Minuten.
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7: Mit Nicole Beyes. Grüne Oasen statt WLAN-Hotspots. Was sich Jugendliche in Braunschweig für ihre Freizeit wünschen. Bauanträge in Gifhorn ab nächster Woche nur noch digital möglich. Und zur Rettung der Fische. Zwei Teiche in Wolfsburg mit Wasser aufgefüllt. Braunschweigs Jugendliche sehnen sich in ihrer Freizeit vor allem nach Natur, Bewegung und echten Begegnungsorten im Freien. Das geht aus einer Umfrage hervor, die die Stadt Braunschweig unter rund 850 sozial benachteiligten Menschen im Alter von 11 bis 26 Jahren durchgeführt hat. Anlass für die Befragung durch die Jugendsozialarbeit ist der bevorstehende Internationale Tag der Jugend am 12. August. Die Auswertung von mehr als 2000 Ideen zeige überraschenderweise, dass digitale Angebote wie WLAN oder Technik deutlich hinter dem Wunsch nach echten Begegnungsorten zurückstehen, hieß es. Ganz oben auf der Wunschliste stehen gut erreichbare Parks, naturnahe Plätze sowie kostenlose Sport- und Freizeitmöglichkeiten. Neben einer sauberen Ausstattung mit Sitzgelegenheiten, Trinkwasserspendern und Toiletten ist den Jugendlichen vor allem eine sichere und tolerante Atmosphäre wichtig. Die vollständigen Ergebnisse und Grafiken sind ab sofort auf der Website der Stadt Braunschweig einsehbar, sowie als Ausstellung in den Räumen der Jugendsozialarbeit im Schild 4. Das Baugenehmigungsverfahren in Gifhorn wird ab dem 20. August vollständig digitalisiert. Wie die Stadt mitteilte, werden Bauanträge künftig ausschließlich über die zentrale Online-Plattform Einer für alle abgewickelt. Bürger, Architekturbüros sowie Bauunternehmen können Anträge über das städtische Serviceportal einreichen und den aktuellen Bearbeitungsstand jederzeit nachverfolgen. Bauanträge gehören zu den Top 10 der meistgenutzten Online-Verfahren bei der Stadt Gifhorn, sagte der Gifhorner Stadtbaurat Oliver Blei. Die Umstellung auf den komplett digitalen Vorgang sei daher ein konsequenter Schritt zu noch mehr Serviceorientierung. Für die Zukunft sind weitere Funktionen wie die direkte Gebührenzahlung im Portal geplant. Gifhorn schließt sich damit rund 40 niedersächsischen Kommunen an, die Software bereits benutzen. In Wolfsburg hat die Feuerwehr am Sonntag rund 400.000 Liter Wasser in zwei Teiche gepumpt, um einem Fischsterben entgegenzuwirken. Wie die Einsatzkräfte mitteilten, war wegen der hohen Temperaturen bereits ein Teil der Fische in den Teichen zwischen den Stadtteilen Fallersleben und Ehmen verendet. Nach Rücksprache mit dem Veterinäramt habe akuter Handlungsbedarf bestanden, so die Feuerwehr. Das Wasser kam aus Hydranten, zudem wurden mehrere Tanklöschfahrzeuge im Pendelverkehr eingesetzt. Die Braunschweiger Kirchengemeinde St. Pauli feiert in diesem Jahr ihr 120-jähriges Bestehen. Zu diesem Anlass lädt die Kirche am 25. August zu einem Vortrag über den Architekten und ehemaligen Stadtbaurat Ludwig Winter ein. Ludwig Winter prägte das Braunschweiger Stadtbild im späten 19. Jahrhundert nachhaltig durch prächtige Bauten wie das neugotische Rathaus, die Burg Dankwaderode sowie die Kirchen St. Pauli und St. Johannes. Obwohl die Architektur des Historismus von Kritikern lange Zeit als austauschbar abgelehnt worden sei, kämen bei näherer Betrachtung die besonderen Qualitäten der Bauwerke zum Vorschein, erklärte die Referentin und Diplom-Ingenieurin Monika Lemke-Kockelink. Interessierte Bürger können die Veranstaltung bei freiem Eintritt besuchen. Auf der B4 nördlich von Großösingen hat es heute Morgen einen tödlichen Unfall mit einem Motorrad gegeben. Die Bundesstraße war bis zum Mittag in beide Richtungen für Rettungs- und Bergungsmaßnahmen sowie weitere Ermittlungen gesperrt. Wie die Polizei mitteilte, war ein 59-Jähriger mit seinem VW Caddy auf der B4 in Fahrtrichtung Norden unterwegs, als er hinter dem Ortsausgang Großösingen zum Überholen ansetzte. Dabei übersah er ein von hinten herannahendes Motorrad, dessen Fahrer schon seiner zum Überholen angesetzt hatte. Beide Fahrzeuge stießen zusammen, der Motorradfahrer stürzte und wurde durch die Wucht unter eine Leitplanke geschleudert. Für den 25-Jährigen kam jede Hilfe zu spät. Der Autofahrer blieb unverletzt. Und das waren Nachrichten aus der Region. 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
9: Piraten. Auf! Ahoi und herzlich willkommen bei den OKA-Piraten auf Radio OKA-Welle 104,6. Am Mikrofon für euch sind heute Lilian und Selina. Wir haben noch eine besondere Information. Wenn ihr die OKA-Piraten mitgestalten wollt, Liedwünsche oder Feedback für uns habt, schreibt uns eine E-Mail unter kinder@okawelle.de. Und jetzt lichten wir den Anker, denn wir haben einiges mit an Bord. Wir haben heute einen Filmtipp über den Film Checker Tobi 3, einen Buchtipp zu dem Buch Die drei Fragezeichen Kids 1 und ein Tier aus dem Tierlexikon. Aber wir haben auch noch einige Lieder, bei denen ihr einfach mittanzen könnt. Also setzt die Segel und Line los, die OKA-Piraten haben freie Fahrt voraus und starten mit dem Lied Please Say Rosie.

0: hört die Okapiraten bei Radio Okawelle. Wir sind
1: Lilian
0: und Selina.
1: Und jetzt haben wir für euch ein richtig tolles Lied ausgesucht.
0: Es ist Sommer und es ist perfektes Wetter zum Schwimmen und Eisessen.
1: Wir haben dazu den perfekten Song.
0: Also spitzt die Ohren, hier kommt So heiß. Viel Spaß!

0: aufgepasst. Hier kommt der Filmtipp bei den Orca-Piraten.
1: Das ist doch die alte Videokamera.
2: Stellt euch vor, ihr räumt euer Zimmer oder euren Keller auf und findet ein altes Video von euch. Spannend, oder? Genau das passiert auch Checker Tobi in seinem dritten Kinofilm Checker Tobi und die heimliche Herrscherin der Erde. Beim Ausmisten des Kellers findet er nämlich mit seiner besten Freundin Marina eine alte Videoaufnahme von sich. Auf ihr moderiert Checker Tobi eine selbst erfundene Show zu einem seiner Lieblingsthemen. Die Erde in unseren Böden. Das Video endet mit einer Frage. Einer typischen Checker-Frage. Wer hinterlässt die größten Spuren im Erdreich? Blöd nur, der Tobi von heute hat die Antwort vergessen. Und das lässt ihm keine Ruhe. Vor allem sein Ehrgeiz gegenüber seinem jüngeren Ich treibt ihn an.
3: Du hast es wirklich vergessen? Du bist schon so alt.
4: Ich bin überhaupt nicht alt.
5: Also deinen kompletten Vogel.
3: Wenn du die Antwort nicht weißt, dann bist du auch kein Checker mehr.
2: Also macht er sich auf die Suche. Und die führt ihn einmal um die halbe Welt. In die einzigartige Tier- und Pflanzenwelt Madagaskars, ins eisige Spitzbergen und auf die Spuren der alten Maya. Und wer weiß, vielleicht findet er am Ende sogar die Antwort auf seine Frage, wer hinterlässt die größten Spuren im Erdreich? Wenn ihr also eine extra Portion an Wow-Momenten und faszinierender Natur sucht, seid ihr hier goldrichtig.
6: Ich entdecke die einzigartige Natur Madagaskars.
1: Der guckt sich gerade an.
7: Hallo. Das sind fantastische Bäume.
1: Salam.
6: Und ich treffe Menschen, die Großartiges leisten. Ich blicke unter das Eis der Arktis.
8: Noch mehr in den Boden rein kann man ja gar nicht.
9: Das stimmt.
10: Wofür hast du eigentlich das Gewehr dabei?
9: In der Eisbär.
6: Und ich bahne mir meinen Weg durch Mexiko. Auf den Spuren der alten Maya.
11: Dass ich mit einem echten Archäologen nach Maya gefunden habe. Unfassbar.
2: Und wer nach diesem kurzen Ausschnitt noch mehr Lust bekommen hat, in dieses Abenteuer einzutauchen, kann seit dem 8. Januar ins Kino gehen und den Film schauen. Er läuft auch im Astor Filmtheater hier in Braunschweig. Also viel Spaß im Kino und beim Popcorn essen.
12: Das war ein Filmtipp zu dem Film Checker Tobi 3.

0: Ahoi, ihr OK-Piraten, wir sind
1: Selina
0: und Lillian und ihr hört Radio OK-Welle. Schön, dass ihr bei uns mit an Bord seid.
1: Gleich geht's weiter mit einem Lied aus der Serie Mia and Me.
0: Also hört gut hin und habt Spaß bei unserem nächsten Song. Hier kommt für euch Komm und flieg mit mir.

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1: Hallo und herzlich willkommen zum heutigen Buchtipp. Heute stelle ich euch das Buch Die drei Fragezeichen Kids – Panik im Paradies vor. Dieses Buch wurde 1999 veröffentlicht und ist für Kinder ab 6 Jahren geeignet. In dem ersten Teil der Buchreihe Die drei Fragezeichen Kids – Panik im Paradies haben es die drei Detektive Justus Jonas, Peter Shaw und Bob Andrews mit einem Fall in einem Privatzoo zu tun. Sie haben alle drei Sommerferien und verbringen diese hauptsächlich am Strand. Dabei treffen sie auf Larson, welcher einen kleinen Privatzoo mit exotischen Tieren betreibt. In diesem erkranken die Tiere plötzlich einer nach dem anderen, wodurch immer weniger Besucher den Zoo besuchen und Larson kurz davor ist, seinen Zoo schließen zu müssen. Die drei Fragezeichen ahnen aber, dass mehr hinter dieser Sache steckt und gehen dem Fall auf die Spur. Die Geschichte ist ein kindgerechtes Abenteuer, was an manchen Stellen auch Spannung erzeugt und die Leser selbst ins Grübeln bringt. Außerdem lässt sich die Geschichte gut lesen und ist zusätzlich mit tollen Zeichnungen gestaltet, wodurch das Lesen gleich viel mehr Spaß bringt. Wenn man nach dem Lesen des ersten Buches Lust auf mehr bekommen hat, gibt es noch viele weitere Bücher der Reihe mit spannenden Fällen. Passend zu den Die drei Fragezeichen Büchern gibt es auch Filme der drei Detektive. Einer der neuesten Filme ist Die drei Fragezeichen und die Toteninsel, welcher im Januar 2026 veröffentlicht wurde. Dieser Film orientiert sich an dem schon vorhandenen Buch und Hörspiel der drei Fragezeichen. Achtung, bei dieser Geschichte handelt es sich nicht um die drei Fragezeichen Kids, sondern um die normalen drei Fragezeichen, also die älteren.

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1: Das Wasserschwein, oder viel besser bekannt unter dem Namen Capybara, ist eine Säugetierart aus der Familie der Meerschweinchen. Mit einer Körperhöhe von bis zu über 60 Zentimetern sind sie jedoch um einiges größer als ihre Verwandten und damit das größte heute lebende Nagetier. Sie werden bis zu 10 Jahre alt und leben in Südamerika. Dort leben sie vor allem in der Savanne, insbesondere aber in Sumpfnähe oder in Wassernähe, da sie, wie der Name schon sagt, Wasser sehr lieben. Sie haben zwar einen recht plumpen Körper, ähnlich wie der der Meerschweinchen, haben dafür aber sehr lange Beine. Zwischen ihren Zehen haben sie außerdem Schwimmhäute, damit sie sich im Wasser besser fortbewegen können. Um besser zu tauchen, können sie sogar für 5 Minuten ihre Nasenlöcher verschließen. Außerdem sind Capybaras sehr gesellige Tiere. Sie leben in kleinen Gruppen mit bis zu 30 anderen Capybaras. Die Wasserschweine haben aber auch viele natürliche Feinde. Vor allem Kaimane und Jaguare jagen die Tiere. Aber auch der Mensch. Viele Menschen gehen aber gegen die Jagd vor und wollen diese verhindern. Auch weil Capybaras dank Instagram, TikTok und Co. sich seit einiger Zeit an großer Beliebtheit erfreuen. Capybaras gelten als sehr friedliche Tiere und kommen deswegen eigentlich auch immer gut mit anderen Tieren zurecht. So ist es nicht unüblich, ein Capybara zu sehen, auf dem ein Vogel sitzt. Capybaras sind Vegetarier. Am liebsten mögen sie Gräser. Sie fressen aber auch gerne Kräuter, Baumrinden oder auch Wasserpflanzen. Wie auch wir Menschen kommunizieren auch Capybaras untereinander. Aber nicht durch Sprache, wie wir, sondern durch Pfeifen, Grunzen und Quieken.
2: Das war ein Tier aus dem Tierlexikon.

0: Das war es auch schon mit den Oka-Piraten für heute mit uns,
1: Lilian
0: und Selina.
1: Wir haben noch eine besondere Information. Wenn ihr die Oka-Piraten mitgestalten wollt, Liedwünsche oder Feedback für uns habt, schreibt uns eine E-Mail unter kinder@okawelle.de.
0: Wir sagen Ahoi, bis zum nächsten Mal.

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1: Um 17 Uhr mit Tarek Yusbaschi. Die Deutsche Bahn und Bundesverkehrsminister Bilger beklagen eine zunehmende Gewalt gegen Zugbegleiter und Servicekräfte im Nahverkehr. Im Februar war in Rheinland-Pfalz ein Schaffner getötet worden. Die DB Regio legte heute neue Zahlen dazu vor. Aus Berlin Benjamin Großkopf.
2: Allein in der ersten Jahreshälfte ist es zu etwa 990 Übergriffen gekommen, darunter mehr als 780 Fälle von leichter Körperverletzung. Zum Beispiel wurden Zugbegleiter geschubst oder bespuckt. 22 Mitarbeitende sind Opfer schwerer Körperverletzung geworden, beispielsweise durch Faustschläge, meldet der Vorstand der Bahntochter DB Regio. Das Unternehmen reagiert mit zusätzlichen Sicherheitsmaßnahmen, zum Beispiel mehr Personal im Zug und im Kundenservice. Derzeit werden auch immer mehr Bahnmitarbeitende im Nah- und im Fernverkehr mit Bodycams ausgestattet, also kleinen Kameras. In einer Testphase sollen diese in der Region Rhein-Neckar-Pfalz nicht nur das Bild, sondern auch den Ton in Konfliktsituationen aufzeichnen. Das soll helfen, zu deeskalieren und Straftaten leichter aufzuklären.
1: Die Einheit der Bundespolizei zur Drohnenabwehr wird personell aufgestockt. Nach Angaben des Bundesinnenministeriums wird die Zahl der Einsatzkräfte von derzeit 130 auf 300 erhöht. Zudem werden 4 neue Standorte eingerichtet, damit die Beamten schneller vor Ort sein können. Damit reagiert die Bundesregierung auf den Fund einer Sprengstoffdrohne am Flughafen Leipzig-Halle in der vergangenen Woche. Einen Einsatz der Bundeswehr zur Drohnenabwehr lehnte das Haus von Minister Dobrindt ab. Neben anderen hatte sich auch Schleswig-Holsteins Ministerpräsident Günther dafür eingesetzt. Bundesfinanzminister Klingbeil rückt von seinen Plänen ab, bestimmte Vereine stärker zu besteuern. Dieser Punkt in Klingbeils Gesetzentwurf zur geplanten Steuerreform hatte massive Kritik ausgelöst. Aus Berlin Mario Kubina.
3: Die entsprechenden Formulierungen im Gesetzentwurf werden gestrichen, so las Klingbeil zur Deutschen Presseagentur. Durch die Debatte sei der Eindruck entstanden, die Regierung wolle es Ehrenamtlichen schwer machen. Auch wenn sein Ministerium von vornherein betont hat, man ziele auf finanzkräftige Vereine wie Profisportverbände ab. Doch aus der Union gab es viel Kritik und die Aufforderung nachzuarbeiten. Davon abgesehen verteidigt Klingbeil aber seine Pläne für eine Steuerreform. Er setze damit einen gemeinsamen Koalitionsbeschluss um.
1: Die Hitze hat den Westen und Süden Europas fest im Griff. Der EU-Klimadienst Copernicus meldete jetzt neue Allzeitrekorde für die Monate Juni und Juli. Aus der NDR-Nachrichtenredaktion Ulf Hilbert.
4: 21,6 Grad, das war im Juni laut Copernicus die Durchschnittstemperatur in Westeuropa, die damit um 2,8 Grad höher lag als der langjährige Mittelwert für diesen Monat zwischen 1991 und 2020. Weiter östlich und in Skandinavien stiegen die Werte nicht ganz so hoch. Und während die Temperaturen auf immer neue Rekorde klettern, wird das Wasser in den Flüssen immer weniger. Vor allem der Rhein hat aktuell große Probleme mit Niedrigwasser. Der Bundesverband der deutschen Binnenschifffahrt befürchtet sogar, dass der größte deutsche Fluss schon bald nicht mehr durchgängig befahrbar ist.
1: Das einzige Atomkraftwerk in Ungarn soll am Abend wieder hochgefahren werden. Das teilte Ungarns Ministerpräsident Modior mit. Weil der Pegelstand der Donau gestiegen ist, kann das Flusswasser wieder zum Kühlen der Reaktoren verwendet werden. Aufgrund von zu niedrigem Wasserstand mussten in Ungarn die Stromproduktion gedrosselt werden. Wegen eines Waldbrands ist gerade der Verkehr auf der A7 lahmgelegt. Betroffen ist der Bereich zwischen Göttingen und Kassel, konkret zwischen den Anschlussstellen Hedemünden und Lutherberg. Die Polizei hat die Autobahn dort in beide Richtungen gesperrt, weil starker Rauch die Sicht behindert. Autofahrer werden gebeten, das Gebiet auf Höhe Hahnmünden weiträumig zu umfahren. Im britischen Birmingham ist die Leichtathletik-Europameisterschaft gestartet. Die deutsche Kugelstoßerin Yemisi Mabri schaffte es ins Finale. Dieses wird heute um kurz nach 20 Uhr ausgetragen. Im Hammerwerfen ist Medaillenkandidat Merlin Hummel ins Finale eingezogen. Bis Sonntag kämpfen in Birmingham Athletinnen und Athleten aus fast 50 Nationen um die EM-Medaillen. Im deutschen Team gelten unter anderem Zehnkampf-Weltmeister Leo Neugebauer und Malaika Mihambo im Weitsprung als Titelkandidaten. Das waren die Nachrichten.
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5: Mit Nicole Beyes. Grüne Oasen statt WLAN-Hotspots. Was sich Jugendliche in Braunschweig für ihre Freizeit wünschen. Schluss mit Papierkram beim Bauen. Bauanträge in Gifhorn ab nächster Woche nur noch digital möglich. Und zur Rettung der Fische. Zwei Teiche in Wolfsburg mit Wasser aufgefüllt. Mehr dazu hören Sie in rund 20 Minuten in den Nachrichten aus der Region.
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6: Kommen wir erst einmal zum Wetter. In Braunschweig beträgt die aktuelle Temperatur 23 Grad. Maximaltemperatur lag heute bei etwa 28 Grad. Dabei war es größtenteils bedeckt. Ab und zu hat sich auch mal die Sonne blicken lassen. In der Nacht sinken dann die Werte noch runter bis auf 18 Grad. Werfen wir einen Blick auf die nächsten Tage. Die kühlen sich etwas ab. Morgen am Dienstag, da erwartet uns ebenfalls ein Mix aus Sonne und Wolken. Die Temperaturen dann bei 23 Grad am Tag und 10 Grad in der Nacht. Und übermorgen am Mittwoch, da bleibt es weiterhin sonnig und trocken, die Temperaturen dann zwischen 26 und 8 Grad. Das war das Wetter. Kommen wir jetzt zum Verkehr. Dort liegen uns folgende Meldungen vor. Für die A2 Berlin Richtung Hannover zwischen Peine und Lehrte Ost. Dort sind 8 Kilometer stockender Verkehr. Und auf der A36 Fienenburg Richtung Wolfenbüttel zwischen Schladen Süd und Flöte. Dort sind 4 Kilometer Stau wegen eines defekten Fahrzeugs. Und eine Information für die Parkhäuser Braunschweig. Das Parkhaus Lange Straße Nord ist voll. Weitere Meldungen liegen uns momentan nicht vor. Und ich wünsche Ihnen weiter noch eine gute und sichere Fahrt in den Abend um 17.06 Uhr.
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6: Hallo und einen wunderschönen guten Abend heute am Montag, dem 10. August, hier bei Region aktuell am Abend. Mein Name ist Aline Schlätel, ich begleite Sie die nächsten 2 Stunden durch die Sendung. Mit dabei natürlich viel Musik und spannende Themen aus der Region. Jetzt in dieser ersten halben Stunde einmal unser werktägliches Update Niedersachsen kompakt und bunt und friedlich Nachlese vom 30. CSD in Braunschweig. Das und mehr hören Sie heute noch bei Region aktuell. Jetzt erstmal ein bisschen Musik von Fastboy Music Sounds. Kommen Sie gut in den Abend.

0: Es ist gleich 17.10 Uhr und wir werfen einmal einen Blick auf das Land. An einer Schule im niedersächsischen Vechta sind in den vergangenen Jahren mehr als 100 Zeugnisse falsch ausgestellt worden. Das teilte das Kultusministerium mit. Die Vorgänge sollen aufgeklärt und weitere Schulen im Land überprüft werden. Mehr dazu und weitere Meldungen aus unserem Bundesland jetzt von Marieke Eichner in Niedersachsen kompakt.
1: Nach Angaben des Kultusministeriums sind die Abschlussjahrgänge 2019-2020 bis 2025-2026 an der Geschwister-Scholl-Oberschule betroffen. Demnach hätten 107 Schülerinnen und Schüler einen höheren Abschluss erhalten müssen. Bei 32 weiteren müsse die Entscheidung erneut in der Schule beraten werden. Nach aktuellem Kenntnisstand beruhten die festgestellten Fehler darauf, dass die Schule die Regelungen der Verordnung über die Abschlüsse im Sekundarbereich 1 falsch angewendet habe und insofern von der Möglichkeit entsprechender Ausgleichsmaßnahmen keinen Gebrauch gemacht habe, so das Kultusministerium. Betroffene sollen durch das regionale Landesamt für Schule und Bildung Osnabrück informiert werden. Eine weitere Schule sei ebenfalls überprüft worden, an der die Schulleiterin vorher tätig war, hieß es weiter. An dieser Schule habe keine systematisch falsche Anwendung festgestellt werden können, wenngleich auch hier 9 Zeugnisse wegen einer ähnlich falschen Anwendung aus den Jahren 2019 bis 2020 korrigiert werden müssten. Kultusministerin Julia Willi Hamburg beauftragte alle regionalen Landesämter zu prüfen, ob Hinweise auf vergleichbare Fehlanwendungen an anderen Schulen vorlägen. Jede Schule wird nach diesem Vorfall das eigene Handeln noch einmal überprüfen, so Hamburg wörtlich. Nach aktuellem Kenntnisstand gäbe es keine Hinweise darauf, dass vergleichbare Fehler systematisch an einer größeren Zahl von Schulen aufgetreten seien. Die CDU-Fraktion im Landtag kündigte an, für die nächste Sitzung des Kultusausschusses zu diesem Vorgang eine Unterrichtung zu beantragen. Ein solcher Vertrauensverlust dürfe nicht ohne Konsequenzen bleiben, sagte der bildungspolitische Sprecher der CDU-Fraktion Christian Fühner. Das Kultusministerium müsse außerdem sicherstellen, dass die Regelungen zur Abschlussvergabe klar, verständlich und rechtssicher anwendbar seien. Das Land Niedersachsen hebt das Sonn- und Feiertagsfahrverbot für bestimmte Lkw auf. Das soll laut Verkehrsministerium zunächst bis Ende August gelten. Hintergrund ist demnach der eingeschränkte Warentransport auf den Wasserwegen aufgrund niedriger Pegelstände. Den Angaben zufolge gilt das Fahrverbot nicht mehr für geschäftsmäßige oder entgeltliche Transporte mit Lastwagen über 7,5 Tonnen. Auch Lastwagen mit Anhänger dürfen demnach fahren, wenn es sich um einen Ersatzverkehr aufgrund des Niedrigwassers handelt. Der Bund sei erst sehr spät und sehr kurzfristig an die Länder mit einer Bitte auf Aufhebung der Fahrverbote zu sofort herangetreten, sagte der Ressortchef Grant Hendrik Tonne. Das müsse in Zukunft besser koordiniert werden. Der Minister kündigte einen Austausch mit allen Beteiligten und eine Abstimmung über weitere Maßnahmen an. Bei einem landesweiten Einsatz beschlagnahmten Einsatzkräfte des Zollfahndungsamtes Hannover mehr als 11 Millionen Zigaretten und rund 10.000 Euro Bargeld. Der Gesamtsteuerschaden betrage demnach rund 21 Millionen Euro. Wie der Zoll weiter mitteilte, befänden sich darüber hinaus 4 Männer in Untersuchungshaft. Die zuständige Staatsanwaltschaft Oldenburg wirft den Verdächtigen vor, Handel mit unversteuerten Zigaretten in erheblichem Umfang organisiert und abgewickelt zu haben. In wenigen Monaten seien mutmaßlich fast 100 Millionen Zigaretten umgeschlagen worden, sagte eine Sprecherin des Zollfahndungsamtes Hannover. Die Beschuldigten sollen die Zigaretten auch in benachbarte Bundesländer geliefert haben. Im Fall einer Verurteilung müssten die Verantwortlichen mit mehrjährigen Haftstrafen rechnen.
0: Soweit Niedersachsen kompakt, heute von und mit Marieke Eichner.

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0: den Christopher Street Day in Braunschweig ließen sich in diesem Jahr wohl mehrere passende Mottos finden. Eines davon wäre sicherlich jetzt erst recht. Der Anschlag auf den Berliner CSD war nur eines von mehreren Ereignissen, die zuletzt gezeigt haben, welche Bedrohung die queere Community weiterhin ausgesetzt ist. In Braunschweig ließ man sich davon jedoch nicht davon abbringen, auf die Straße zu gehen, sichtbar zu sein und gleichzeitig gemeinsam zu feiern. Marc Diekmann berichtet.
1: Am Samstag fand der 30. Christopher Street Day Braunschweig mit einer Demonstration durch die Innenstadt und der anschließenden Abschlusskundgebung auf dem Schlossplatz sein feierliches Ende. Hinter der Veranstaltung lag zu diesem Zeitpunkt bereits 2 Wochen Rahmenprogramm, unter anderem mit verschiedenen Workshops und Sportangeboten. Am Freitag war anschließend das CSD-Wochenende mit Musik und politischen Wortbeiträgen auf dem Schlossplatz eröffnet worden. Nach Angaben des Organisationsteams dauerte die Vorbereitung des CSD rund ein Jahr. Trotz der Ereignisse rund um den CSD Berlin betonten die Veranstalterinnen und Veranstalter zum Abschluss vor allem die große Beteiligung und das Signal, sich davon nicht einschüchtern zu lassen. Anschließend wandte sich Braunschweigs Oberbürgermeister Dr. Thorsten Kornblum an die Teilnehmenden. Er sprach von mehreren tausend Menschen auf dem Schlossplatz und nach seiner Einschätzung von einer deutlich größeren Beteiligung als im vergangenen Jahr. Zugleich erinnerte er an den Anschlag im Umfeld des Berliner CSD und verwies auf eine Mahnwache in Braunschweig.
2: Wir wollen, dass man so leben kann, wie man möchte, dass man so lieben kann, wie man möchte. Und deswegen gehört eure Liebe auch ins Grundgesetz. Und ich bin stolz auf alle, die das hier möglich machen. Wir unterstützen euch, wir werden euch weiter unterstützen. Ihr gehört genau dahin, hier in die Mitte der Gesellschaft. Deswegen gibt es auch einen Regenbogenempfang im Altstadtraum. Deswegen hissen wir weiter die Regenbogenflagge. Die Regenbogenflagge gehört direkt vors Rathaus. Braunschweig steht an eurer Seite. Braunschweig ist stolz darauf. Bleibt weiter laut. Wir kämpfen gemeinsam gegen Diskriminierung, gegen Homophobie, gegen Transphobie. Happy Pride!
1: Nach dem Auftritt des Oberbürgermeisters folgte eine Rede von Niedersachsens Sozialminister Dr. Andreas Philippi. Dieser erinnerte zunächst an die Ursprünge des Christopher Street Days in den New Yorker Protesten von 1969 gegen Polizeigewalt und Razzien. Mit Blick auf die heutige Situation sprach er anschließend über queerfeindliche Straftaten und darüber, wo Betroffene mit Anfeindungen konfrontiert werden. Diese beschränkten sich nicht auf Veranstaltungen wie den CSD, sondern kämen ebenso im Alltag, etwa auf dem Weg zur Arbeit oder im digitalen Raum vor. Philippi verwies dabei neben körperlichen auch auf psychische und emotionale Folgen für Betroffene sowie auf die 2026 ins Leben gerufene MIQ Niedersachsen.
3: Queerfeindlichkeit muss nicht ertragen werden. Niedersachsen hat deshalb in diesem Jahr mit der Melde- und Informationsstelle Queerfeindlichkeit eine Stelle bei queerfeindlichen Vorfällen ins Leben gerufen. Die Vorfälle können gemeldet werden. Und diese Stelle ist wichtig. Und bitte, wenn Sie betroffen sind, dann melden Sie diese Vorfälle auch bei uns. Nur dann können wir auch weiter politisch dagegen vorgehen. Denn wer Menschen ausgrenzt oder ihre Rechte in Frage stellt, schürt Hass und greift damit auch den gesamtgesellschaftlichen Zusammenhalt sowie die Grundlage unseres demokratischen Miteinanders in seinen Wurzeln an.
1: Die Förderung von Projekten zur Gleichberechtigung und Gleichstellung wurde nach Angaben Philippis in den vergangenen Jahren ebenfalls ausgebaut. Für 2024 und 2025 sprach er jeweils von zusätzlichen 300.000 Euro. Für 26 nannte er insgesamt 940.000 Euro für entsprechende Maßnahmen und Projekte in Niedersachsen. Nach den Ende Juni vom Kabinett beschlossenen Entwürfen für den Doppelhaushalt sollen 2027 und 2028 nach seinen Angaben jeweils knapp 1 Million Euro pro Jahr zur Verfügung stehen.
3: Mit diesen Mitteln soll maßgeblich auch der bald erscheinende erste landesweite queere Aktionsplan für Niedersachsen umgesetzt werden. Dieser Aktionsplan wird in der Verantwortung meines Ministeriums und der umfangreichen Beteiligung der Community umgesetzt und entwickelt.
1: Mit dem Appell, laut und präsent zu bleiben und nicht müde zu werden, auf Ungerechtigkeiten hinzuweisen, beendete Philippi seine Ansprache. Mit der Pride Night endete dann auch der diesjährige Christopher Street Day in Braunschweig.
0: Das war ein Beitrag von Marc Diekmann.

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1: Mit Nicole Beyes. Grüne Oasen statt WLAN-Hotspots. Was sich Jugendliche in Braunschweig für ihre Freizeit wünschen. Bauanträge in Gifhorn ab nächster Woche nur noch digital möglich. Und zur Rettung der Fische. Zwei Teiche in Wolfsburg mit Wasser aufgefüllt. Braunschweigs Jugendliche sehnen sich in ihrer Freizeit vor allem nach Natur, Bewegung und echten Begegnungsorten im Freien. Das geht aus einer Umfrage hervor, die die Stadt Braunschweig unter rund 850 sozial benachteiligten Menschen im Alter von 11 bis 26 Jahren durchgeführt hat. Anlass für die Befragung durch die Jugendsozialarbeit ist der bevorstehende Internationale Tag der Jugend am 12. August. Die Auswertung von mehr als 2000 Ideen zeige überraschenderweise, dass digitale Angebote wie WLAN oder Technik deutlich hinter dem Wunsch nach echten Begegnungsorten zurückstehen, hieß es. Ganz oben auf der Wunschliste stehen gut erreichbare Parks, naturnahe Plätze sowie kostenlose Sport- und Freizeitmöglichkeiten. Neben einer sauberen Ausstattung mit Sitzgelegenheiten, Trinkwasserspendern und Toiletten ist den Jugendlichen vor allem eine sichere und tolerante Atmosphäre wichtig. Die vollständigen Ergebnisse und Grafiken sind ab sofort auf der Website der Stadt Braunschweig einsehbar, sowie als Ausstellung in den Räumen der Jugendsozialarbeit im Schild 4. Das Baugenehmigungsverfahren in Gifhorn wird ab dem 20. August vollständig digitalisiert. Wie die Stadt mitteilte, werden Bauanträge künftig ausschließlich über die zentrale Online-Plattform Einer für alle abgewickelt. Bürger, Architekturbüros sowie Bauunternehmen können Anträge über das städtische Serviceportal einreichen und den aktuellen Bearbeitungsstand jederzeit nachverfolgen. Bauanträge gehören zu den Top 10 der meistgenutzten Online-Verfahren bei der Stadt Gifhorn, sagte der Gifhorner Stadtbaurat Oliver Blei. Die Umstellung auf den komplett digitalen Vorgang sei daher ein konsequenter Schritt zu noch mehr Serviceorientierung. Für die Zukunft sind weitere Funktionen wie die direkte Gebührenzahlung im Portal geplant. Gifhorn schließt sich damit rund 40 niedersächsischen Kommunen an, die Software bereits benutzen. In Wolfsburg hat die Feuerwehr am Sonntag rund 400.000 Liter Wasser in zwei Teiche gepumpt, um einem Fischsterben entgegenzuwirken. Wie die Einsatzkräfte mitteilten, war wegen der hohen Temperaturen bereits ein Teil der Fische in den Teichen zwischen den Stadtteilen Fallersleben und Ehmen verendet. Nach Rücksprache mit dem Veterinäramt habe akuter Handlungsbedarf bestanden, so die Feuerwehr. Das Wasser kam aus Hydranten, zudem wurden mehrere Tanklöschfahrzeuge im Pendelverkehr eingesetzt. Die Braunschweiger Kirchengemeinde St. Pauli feiert in diesem Jahr ihr 120-jähriges Bestehen. Zu diesem Anlass lädt die Kirche am 25. August zu einem Vortrag über den Architekten und ehemaligen Stadtbaurat Ludwig Winter ein. Ludwig Winter prägte das Braunschweiger Stadtbild im späten 19. Jahrhundert nachhaltig durch prächtige Bauten wie das neugotische Rathaus, die Burg Dankwaderode sowie die Kirchen St. Pauli und St. Johannes. Obwohl die Architektur des Historismus von Kritikern lange Zeit als austauschbar abgelehnt worden sei, kämen bei näherer Betrachtung die besonderen Qualitäten der Bauwerke zum Vorschein, erklärte die Referentin und Diplom-Ingenieurin Monika Lemke-Kockeling. Interessierte Bürger können die Veranstaltung bei freiem Eintritt besuchen. Auf der B4 nördlich von Großösingen hat es heute Morgen einen tödlichen Unfall mit einem Motorrad gegeben. Die Bundesstraße war bis zum Mittag in beide Richtungen für Rettungs- und Bergungsmaßnahmen sowie weitere Ermittlungen gesperrt. Wie die Polizei mitteilte, war ein 59-Jähriger mit seinem VW Caddy auf der B4 in Fahrtrichtung Norden unterwegs, als er hinter dem Ortsausgang Großösingen zum Überholen ansetzte. Dabei übersah er ein von hinten herannahendes Motorrad, dessen Fahrer schon seinerseits zum Überholen angesetzt hatte. Beide Fahrzeuge stießen zusammen, der Motorradfahrer stürzte und wurde durch die Wucht unter eine Leitplanke geschleudert. Für den 25-Jährigen kam jede Hilfe zu spät. Der Autofahrer blieb unverletzt. Und das waren Nachrichten aus der Region. 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
2: Kommen wir erst einmal zum Wetter. In Braunschweig beträgt die aktuelle Temperatur 24 Grad. Maximaltemperatur lag heute etwa um die 29 Grad. Dabei war es größtenteils bedeckt. Ab und zu kam auch mal die Sonne durch. In der Nacht sinken dann die Werte noch runter bis auf 18 Grad. Werfen wir einen Blick auf die nächsten Tage. Morgen am Dienstag, da kühlt es sich etwas ab. Es bleibt weiterhin bei Mix Sonne und Wolken und es bleibt den Tag über auch trocken. Die Temperaturen dann bei 23 Grad am Tag und etwa 10 Grad in der Nacht. Und übermorgen am Mittwoch, da bleibt es den Tag über sonnig und trocken, die Temperaturen dann zwischen 26 und 8 Grad. Das war das Wetter. Kommen wir jetzt zum Verkehr. Dort liegen uns folgende Meldungen vor. Für die A2 Berlin Richtung Hannover zwischen Peine und Lehrte Ost. Dort sind 3 Kilometer stockender Verkehr. Und im Braunschweiger Stadtverkehr, hier staut es sich etwas auf der Berliner Straße. Und eine Information zu den Parkhäusern in Braunschweig. Das Parkhaus Lange Straße Nord ist voll. Weitere Meldungen liegen uns momentan nicht vor und ich wünsche Ihnen weiterhin noch eine gute und sichere Fahrt in den Abend.
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2: Es ist 17.36 Uhr und wir sind in der zweiten halben Stunde von Region aktuell am Abend angekommen. Heute am Montag, dem 10. August. Und an Themen mit dabei jetzt in dieser halben Stunde einmal 45. Altstadtfest Gifhorn. Stadt plant vielfältiges Programm. Und wie gewohnt, um kurz vor 18 Uhr einmal der Blick in die Zeitungen aus der Region mit den regionalen Pressestimmen. Jetzt aber erstmal ein bisschen Musik von Lord Greenlight. Kommen Sie gut in den Abend.

0: In Gifhorn gehört es zum Sommer einfach dazu. Das Altstadtfest. Vom 21. bis zum 23. August verwandelt sich die Innenstadt wieder zur Festmeile. Was die Besucherinnen und Besucher erwartet, hören Sie jetzt. Lange Nächte, Musik und gutes Essen mitten in der Stadt. Zum 45. Mal findet das Gifhorner Altstadtfest statt. Mit 8 Bühnen, rund 65 Auftritten, zahlreichen Aktionen und etwa 120 Ständen ist wieder viel geboten. Vom Marktplatz bis zum Schillerplatz zieht sich die Festmeile durch die Fußgängerzone. Das Altstadtfest zählt damit zu den größten öffentlichen Open-Air-Veranstaltungen der Region. Das Musikprogramm ist über das gesamte Wochenende hinweg nahezu durchgehend gefüllt. Das Besondere, rund 2/3 aller Auftritte werden von Gruppen aus der Stadt und dem Landkreis Gifhorn gestaltet. Robin Brewer von der Stadt Gifhorn fasst zusammen, worauf sich die Besucherinnen und Besucher freuen können.
1: Bei der Stadtwerkebühne unter anderem zum Beispiel auf Endstyles, auf das Tanzhaus Gifhorn, auf die 4 Beatboxer The Rest Zones, die aus Berlin kommen, Bee and the Rattlesnakes, aber halt auch auf die Big Muggers, die jedes Jahr für ein großes Highlight für die Gifhorner sorgen. Ansonsten haben wir die Bühne im Kavalierhausgarten mit der Jazzband Saratoga 7, mit einem Konzert der Gifhorner Chöre, auf dem Schillerplatz in der Steinwegpassage im Georgshof.

0: Ich lade Sie gerne ein, dass Sie es mal anschauen, weil eigentlich muss man es mal erlebt haben, dass man weiß, was ist das Altstadtfest in Gifhorn. Viele freuen sich das ganze Jahr auf dieses Altstadtfest in Gifhorn. Es ist schon, man trifft sich auch wieder zu diesem Altstadtfest. Ich selber auch bin natürlich jetzt beruflich stark eingebunden mit dem Fest. Ich kann selber leider nicht feiern, habe dies damals aber auch gerne gemacht und mich auch immer gerne wieder verabredet mit Freunden. Wir sehen uns nächstes Jahr wieder hier auf dem Altstadtfest. Es ist schon ja eine Art Institution. Es ist ein so tolles Fest mit einer so tollen Atmosphäre, dass man wirklich sagen kann, das ist Kultstatus. Und die Gifhorner sind alle sehr stolz auf dieses Fest. Und wir freuen uns noch auf viele weitere Feste hier in Gifhorn mit dem Altstadtfest.
1: Die Vorbereitungen laufen bereits seit Monaten. Offiziell eröffnet wird das Altstadtfest durch Bürgermeister Matthias Nährlich am Freitag um 17.15 Uhr auf der Bühne am Marktplatz. Er weiß, wie viel Arbeit hinter einer solchen Großveranstaltung steckt.
2: Für uns gilt der gleiche Grundsatz für viele andere. Nach dem Altstadtfest ist vor dem Altstadtfest. Das heißt, eigentlich beginnen die Vorbereitungen, wenn das Altstadtfest zu Ende ist, ein Jahr interne Planung, natürlich immer Überlegungen, wie gestaltet man das Bühnenprogramm, welche Abwechslung gibt es, viel Zusammenarbeit mit Polizei, weil die Sicherheitsfragen steigen, dann das Organisieren der ganzen Stände, die Planung, wie soll die Festmeile aufgebaut werden, bauordnungsrechtliche Fragen, also eine breite Vielfalt von Themen, die den Fachbereich Kultur, der das federführend organisiert, das ganze Jahr beschäftigt.
1: Die Stadt rechnet über die drei Veranstaltungstage mit insgesamt 60.000 bis 80.000 Besucherinnen und Besuchern. Damit das Fest möglichst unbeschwert gefeiert werden kann, setzt die Stadt auch in diesem Jahr wieder auf ein bewährtes Sicherheitskonzept. Für die An- und Abreise stehen wieder der Citybus im Gifhorner Stadtgebiet sowie am Samstag zusätzliche Shuttlebusse in die umliegenden Ortschaften zur Verfügung. Bis zum Start laufen noch die letzten Vorbereitungen. Dann muss nur noch das Wetter mitspielen. Alle Informationen rund um das Altstadtfest finden Sie auch nochmal online unter stadt-gifhorn.de/altstadtfest.

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0: Es ist kurz vor 18 Uhr und wir werfen einmal einen Blick in die Zeitungen aus der Region mit den regionalen Pressestimmen. Heute von und mit Peter Michael Möckel.
1: Thema in der Braunschweiger Zeitung sind heute unter anderem die geplante Steuerreform der Bundesregierung und die Rechenspiele von Finanzminister Lars Klingbeil. Dazu heißt es in der BZ: Als nach dem Koalitionsausschuss Anfang Juli die geplanten Entlastungen präsentiert wurden, las ich die ab 2028 versprochene Entlastung von mehr als 600 Euro zunächst auch nicht schlecht. Nicht nichts, formulierte Klingbeil danach. Stimmt auch. Doch bislang hat es der SPD-Politiker versäumt, die gesamte Rechnung zu präsentieren. Schaut man genauer hin, verpufft der Klingbeil-Sprech in nichts anderem als Politmarketing. Denn die angegebene Rechnung greift zunächst, wenn überhaupt, nur bei einer vierköpfigen Musterfamilie, die von höheren Kinderfreibeträgen und dem geplanten Kindergeld Plus profitiert. Das ist der Teil, der gut klingt. Gleichzeitig steigen an anderer Stelle die Belastungen. Die sogenannte kalte Progression etwa, durch die der Staat bei bloßem Inflationsausgleich automatisch mehr kassiert, soll zunächst nicht ausgeglichen werden. Hinzu kommen ab 2028 steigende Rentenbeiträge und zuvor bereits höhere Verbrauchsteuern auf Alkohol, Tabak und Süßgetränke. Und so könnte es passieren, dass von der versprochenen Entlastung am Ende wenig übrig bleibt. Hinzu kommt, schon jetzt ist die Haushaltslage angespannt und für die versprochene milliardenschwere Senkung der Unternehmenssteuern fehlt bislang die Gegenfinanzierung. Fällt Union und SPD dazu nur ein, möglicherweise die Mehrwertsteuer zu erhöhen, dürften auch bei Klingbeils Musterfamilie ein paar Euro im Portemonnaie fehlen. Außerdem kommentiert die BZ die Aufhebung des Sonntagsfahrverbots für Lkw. Dazu bemerkt das Blatt: Was für ein Sommer, Hitzerekorde, Waldbrände, Niedrigwasser. Wir spüren in diesen Tagen den Klimawandel mit all unseren Sinnen. Mehr als 12.000 Menschen sind bislang an den Folgen der hohen Temperaturen gestorben, ein Großteil davon in nur einer Woche. Klimaaktivisten haben resigniert und bereiten sich auf ein Szenario vor, in dem die Erderhitzung zu einem gesellschaftlichen Zusammenbruch führt. Die Politik denkt da kleinteiliger. Was bedeutet, erst einmal alles tun, damit es so weitergeht wie bisher. Also, wenn auf dem Rhein keine Schiffe mehr fahren können, dann muss der Güterverkehr eben verstärkt auf die Straße gelegt werden, und zwar auch am Samstag und Sonntag. Mitten in der Hauptferienzeit mit Temperaturen bis zu 35 Grad müssen nun Autofahrer in mehreren Bundesländern mit Lkw-Kolonnen wie an einem Montag rechnen. Die ohnehin prognostizierten Staus an den wichtigsten Reisetagen dürften sich heftig ausweiten. Der Roadtrip mit Kind und Kegel nach Österreich, Holland oder Italien kann da schnell ein Erlebnis werden, das man so schnell nicht vergisst. Wenn es darum geht, Lieferketten aufrechtzuhalten und die Grundversorgung zu sichern, wenn die wirtschaftlichen Folgen der Dürre in Deutschland abgemildert werden sollen, ist die Aufhebung des Sonntagsfahrverbots für Lkw eine richtige Entscheidung. Langfristig aber hilft das pure Reagieren auf Extremsituationen nicht. Wir müssen endlich alles daran setzen, eine weitere Erderhitzung zu bremsen. Die bittere Wahrheit dahinter: Wir werden anders leben müssen. Es wird Zeit, dass wir uns darauf vorbereiten. Soweit die Pressestimmen aus der Region am heutigen Montag, dem 10. August.

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1: Um 18 Uhr mit Wolfgang Berger. Zugbegleiterinnen und Begleiter der Deutschen Bahn werden immer häufiger angegriffen. Die DB Regio hat Zahlen für das erste Halbjahr vorgelegt. In dem Zeitraum gab es 989 Übergriffe im Regionalverkehr, 14% mehr als im Vorjahreszeitraum. Mehr als 20 Beschäftigte wurden schwer verletzt, einer getötet. Bahnbeschäftigte sind deshalb schon mit kleinen Videokameras ausgestattet worden. Ab Herbst will die Bahn den Einsatz dieser Bodycams erweitern. In einem Pilotprojekt sollen nicht nur Bild-, sondern auch Tonaufnahmen gemacht werden. Dazu sagte Bundesverkehrsminister Bilger vor Journalisten in Kiel:
2: Wir haben heute sehr eindrücklich gehört, dass in der Regel vor einem körperlichen Angriff eine Beleidigung steht. Und deswegen ist es sehr wichtig, dass man auch diese Audioaufzeichnungen machen kann. Dann hilft es bei der Strafverfolgung. Für die Sicherheit gibt es viel zu tun. Zum einen geht es um mehr Personal, dann die technischen Möglichkeiten mit Bodycams, hoffentlich dann auch bald mit der Möglichkeit der Audioaufzeichnung und dann aber auch die Verfolgung derjenigen, die Straftaten begehen.
1: Verkehrsminister Bilger. Die Einheit der Bundespolizei zur Drohnenabwehr wird personell aufgestockt. Nach Angaben des Bundesinnenministeriums wird die Zahl der Einsatzkräfte von derzeit 130 auf 300 erhöht. Zudem werden 4 neue Standorte eingerichtet, damit die Beamten schneller vor Ort sein können. Damit reagiert die Bundesregierung auf den Fund einer Sprengstoffdrohne am Flughafen Leipzig-Halle in der vergangenen Woche. Einen Einsatz der Bundeswehr zur Drohnenabwehr lehnte das Haus von Minister Dobrindt ab. Neben anderen hatte sich auch Schleswig-Holsteins Ministerpräsident Günther dafür eingesetzt. Bundesfinanzminister Klingbeil rückt von seinen Plänen ab, bestimmte Vereine stärker zu besteuern. Dieser Punkt in Klingbeils Gesetzentwurf zur geplanten Steuerreform hatte massive Kritik ausgelöst. Aus Berlin Mario Kubina.
3: Die entsprechenden Formulierungen im Gesetzentwurf werden gestrichen, so las Klingbeil zur Deutschen Presseagentur. Durch die Debatte sei der Eindruck entstanden, die Regierung wolle es Ehrenamtlichen schwer machen. Auch wenn sein Ministerium von vornherein betont hat, man ziele auf finanzkräftige Vereine wie Profisportverbände ab. Doch aus der Union gab es viel Kritik und die Aufforderung nachzuarbeiten. Davon abgesehen verteidigt Klingbeil aber seine Pläne für eine Steuerreform. Er setze damit einen gemeinsamen Koalitionsbeschluss um.
1: In Kolumbien sind bei einem Erdbeben mindestens 20 Menschen getötet worden. Zudem gibt es mehrere Verletzte. Zahlreiche Gebäude wurden beschädigt, zum Teil schwer. Das Epizentrum lag im Westen Kolumbiens in der Provinz Chocó und hatte eine Stärke von 7,4. Das Beben ereignete sich in einer Tiefe von 96 Kilometern. Wie Medien berichten, sind die Erschütterungen auch in anderen Teilen des Landes spürbar gewesen. Der kolumbianische Präsident de la Espriella hat einen Krisenstab einberufen. Westeuropa hat den heißesten Juni und Juli seit Beginn der Wetteraufzeichnungen erlebt. Wie der EU-Klimawandeldienst Copernicus mitteilte, lag die Durchschnittstemperatur für diese beiden Monate bei rund 21,6% Celsius und damit über dem bisherigen Höchstwert aus dem Jahr 2022. Aus Brüssel Sabrina Fritz.
4: Die Klimaexperten der EU haben sich die beiden Sommermonate Juni und Juli genauer angeschaut. Danach war vor allem der Juni sehr heiß und trocken. Dies habe zu den verheerenden Waldbränden in Frankreich und Spanien beigetragen. Die Durchschnittstemperatur im Juli lag unter den Rekordwerten der vergangenen Jahre. Im Süden Europas war es zwar sehr heiß, im Osten und Norden dagegen eher normal. Sorge bereiten den Wissenschaftlern auch die niedrigen Wasserpegel der Seine in Frankreich, des Rhein und der Donau. Diese hätten Auswirkungen auf die Wasser- und Stromversorgung.
1: Marius Borg-Høiby, der älteste Sohn der norwegischen Kronprinzessin Mette Marit, bleibt vorerst mit einer elektronischen Fußfessel in Hausarrest. Das Bezirksgericht in Oslo verlängerte die Untersuchungshaft, die der 29-Jährige zu Hause verbringen kann, um weitere 4 Wochen. Høiby war im Juni unter anderem wegen 2 Vergewaltigungen zu 4 Jahren Haft verurteilt worden. Das Urteil ist aber noch nicht rechtskräftig. Die Polizei sieht die Gefahr weiterer Straftaten und besteht deshalb auf den Arrest. Das Gericht folgte dem und wies einen Antrag Høibys auf Freilassung zurück. Das waren die Nachrichten.
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5: Mit Nicole Bayes. Grüne Oasen statt WLAN-Hotspots. Was sich Jugendliche in Braunschweig für ihre Freizeit wünschen. Schluss mit Papierkram beim Bauen. Bauanträge in Gifhorn ab nächster Woche nur noch digital möglich. Und zur Rettung der Fische. Zwei Teiche in Wolfsburg mit Wasser aufgefüllt. Mehr dazu hören Sie in rund 20 Minuten in den Nachrichten aus der Region.
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6: Kommen wir erst einmal zum Wetter. In Braunschweig beträgt die aktuelle Temperatur 24 Grad. Heute war es größtenteils bedeckt. Die Maximaltemperatur lag heute etwa um die 29 Grad. In der Nacht sinken dann die Werte noch runter bis auf 18 Grad. Werfen wir einen Blick auf die nächsten Tage. Morgen am Dienstag, da kühlt es sich etwas ab. Bei Mix aus Sonne und Wolken die Temperaturen dann bei 23 Grad am Tag und 10 Grad in der Nacht. Und übermorgen am Mittwoch, da bleibt es dann den Tag über sonnig und trocken. Die Temperaturen dann zwischen 26 und 8 Grad. Das war das Wetter. Kommen wir jetzt zum Verkehr. Dort liegt uns eine Meldung vor für die B214 Braunschweig-Celle zwischen Wartenbüttel und der A2 Braunschweig-Wartenbüttel. Diese ist in beiden Richtungen nach einem Unfall gesperrt. Weitere Meldungen liegen uns momentan nicht vor und ich wünsche Ihnen weiter noch eine gute und sichere Fahrt in den Abend um 18.06 Uhr.
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6: Hallo und einen wunderschönen guten Abend heute am Montag, dem 10. August. Sie hören Region aktuell am Abend hier bei Radio Okerwelle. Mein Name ist Aileen Schlertl und ich begleite Sie noch durch den Rest der Sendung. Mit dabei natürlich noch viel Musik und spannende Themen aus der Region. Jetzt in dieser halben Stunde einmal fulminanter Saisonauftakt. Eintracht Braunschweig landet Kantersieg in Magdeburg. Das und mehr hören Sie heute noch bei Region aktuell. Jetzt erstmal ein bisschen Musik von New Order, Blue Monday. Kommen Sie gut in den Abend.

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0: Am Wochenende ist die zweite Fußball-Bundesliga in die neue Spielzeit gestartet. Und es wäre einigermaßen untertrieben, die Saisonpremiere von Eintracht Braunschweig nur als gelungen zu bezeichnen. Die Löwen setzten sich beim 1. FC Magdeburg verdient mit 6:1 durch. Peter Schmieger berichtet.
1: Vor 28.500 Zuschauern gab es im Verlauf der Partie keinen Zweifel, wer am Ende den Erfolg für sich verbuchen würde. In der Pressekonferenz beschrieb Eintracht-Trainer Lars Konnetka sein Spielfazit wie folgt.
2: Kam es dazu, dass wir auch dann uns dann durch einen Konter belohnen. Wir haben einen tiefen Ball gewinnen können, aber den Konter schön zu Ende spielen und machen dann, finde ich, auch ein schönes Tor. Und dann ist es manchmal so im Fußball, dann gibt es halt so einen Dreifachschlag. Manchmal ist dann auch die Unkonzentriertheit vom Gegner da vielleicht oder wir kommen in so einen kurzen Flow und schaffen es dann auf 3:0 zu erhöhen und gefolgt dann von der roten Karte. Und dann ist das Spiel natürlich in eine bestimmte Richtung gekippt. Das ist halt dann mit Momentum so und dann ist es auch noch schwierig, das Spiel dann im Nachhinein zu bewerten. Was ich gut finde, ist, dass wir das, was wir uns vorher vorgenommen haben, gut befolgt haben und auch dann in der Folge so scharf geblieben sind.
1: Zunächst wollten die Hausherren sich ihrem Andrang engagiert zeigen, aber die Eintracht stand hinten sicher und ließ nicht zu. Und bei der ersten guten Möglichkeit wissen sie, Max Marie trieb den Ball Richtung Tor und bereitete dann mit einem Geniestreich die Führung vor. Der Mittelfeldmann spielte nicht den leichten Ball nach links auf den freien Neuzugang Jan Sturm, sondern den anspruchsvollen Steckpass auf Opoku. Der Rechtsaußen blieb aus spitzem Winkel vor dem Tor cool und traf in der 15. Minute zum 1:0. Die Magdeburger warf das Gegentor völlig aus der Bahn. 4 Minuten später hatte Sturm schon den zweiten Treffer auf den Fuß, schoss nach starkem Dribbling über die Latte. Das 2:0 der Niedersachsen war aber nur aufgeschoben. In der 21. Minute schickte Marie nach einer Balleroberung Urbich. Der Mittelstürmer lief aus der eigenen Hälfte kommend frei aufs Tor zu und traf vom 16er flach ins Eck. Kurz nach einer Trinkpause ließ der BTSV sich aber nicht von seinem Weg abbringen. Praktisch mit der ersten Szene danach fiel Treffer Nummer 3. Und der Neuzugang Urbich von Borussia Mönchengladbach schnürte den Doppelpack. Diesmal kam der Pass von Di Benedetto. Das Ergebnis war dasselbe. Urbich gab Dominik Reimann im FC Magdeburger Tor das Nachsehen und es stand in der 26. Minute 3:0. Gegenüber den Kollegen des NDR zeigte sich Jan Urbich einfach nur happy.
3: Ich glaube, da haben meine Teamkollegen mich gut bedient und da waren schon Riesenlücken, die wir dann am Ende gut genutzt haben. Der Rahmen des Spiels, also da muss man einen Spieler gar nicht anzünden, sondern ich brenne für das Spiel und ich glaube, wer heute nicht heiß war, der hat hier nichts verloren.
1: Nur 6 Minuten nach dem dritten Treffer gegen Bockhorn im Mittelfeld ohne Rücksicht auf Verluste in den Zweikampf mit Fabio Di Michele Sanchez. Der Magdeburger traf zwar zunächst den Ball, danach aber sein Gegenspieler hart. Schiedsrichter Felix Prigan zeigte sofort rot. Die Zuschauer hofften noch auf den Videobeweis. Vergeblich. Kurz vor der Pause gab es nach Eingriff des VAR einen Foulelfmeter für den BTSV. Sturm war doch arg am Trikot gezogen worden. Aydin trat in der 44. Minute an und traf platziert ins Eck zum 4:0. Torben Hoffmann im Braunschweiger Tor hatte zwar das ein oder andere Mal eingreifen müssen. Das 1:4 von Zukowski nach einem Konter kam dennoch in der 49. Minute unerwartet. Der alte Abstand war aber auch sehr schnell wiederhergestellt. Sturm spielte auf der anderen Seite nicht mal 2 Minuten später Di Benedetto frei und der traf mit einem herrlichen Schuss zum 5:1 für die Löwen. Das halbe Dutzend voll machte Flick per Kopf nach einer Ecke in der 61. Minute. Dann war der Torhunger aber auch gestillt. Am kommenden Freitag empfangen die Braunschweiger um 18.30 Uhr den VfL Bochum. Da soll laut Eintracht-Trainer Lars Konnetka der Entwicklungsprozess positiv weitergehen.
2: Ich habe immer davon gesprochen, dass wir auf dem Weg sind, dass wir uns entwickeln wollen, dass es die Entwicklung gilt halt zu verschärfen und dass es auch so ein bisschen unser Ziel sein soll. Und diese zweite Halbzeit bietet halt viele Ansatzpunkte, um uns da noch zu verbessern und mit den Jungs dran zu arbeiten. Und bin da mal sehr glücklich, dass es so gelaufen ist.
0: Eintracht-Chefcoach Lars Konnetka im Beitrag von Peter Schmieger. Der hochgehandelte Bundesliga-Absteiger VfL Wolfsburg kam zum Zweitligastart vor eigenem Anhang nicht über ein torloses Remis hinaus.

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1: Mit Nicole Beyes. Grüne Oasen statt WLAN-Hotspots. Was sich Jugendliche in Braunschweig für ihre Freizeit wünschen. Bauanträge in Gifhorn ab nächster Woche nur noch digital möglich. Und zur Rettung der Fische. Zwei Teiche in Wolfsburg mit Wasser aufgefüllt. Braunschweigs Jugendliche sehnen sich in ihrer Freizeit vor allem nach Natur, Bewegung und echten Begegnungsorten im Freien. Das geht aus einer Umfrage hervor, die die Stadt Braunschweig unter rund 850 sozial benachteiligten Menschen im Alter von 11 bis 26 Jahren durchgeführt hat. Anlass für die Befragung durch die Jugendsozialarbeit ist der bevorstehende Internationale Tag der Jugend am 12. August. Die Auswertung von mehr als 2000 Ideen zeige überraschenderweise, dass digitale Angebote wie WLAN oder Technik deutlich hinter dem Wunsch nach echten Begegnungsorten zurückstehen, hieß es. Ganz oben auf der Wunschliste stehen gut erreichbare Parks, naturnahe Plätze sowie kostenlose Sport- und Freizeitmöglichkeiten. Neben einer sauberen Ausstattung mit Sitzgelegenheiten, Trinkwasserspendern und Toiletten ist den Jugendlichen vor allem eine sichere und tolerante Atmosphäre wichtig. Die vollständigen Ergebnisse und Grafiken sind ab sofort auf der Website der Stadt Braunschweig einsehbar, sowie als Ausstellung in den Räumen der Jugendsozialarbeit im Schild 4. Das Baugenehmigungsverfahren in Gifhorn wird ab dem 20. August vollständig digitalisiert. Wie die Stadt mitteilte, werden Bauanträge künftig ausschließlich über die zentrale Online-Plattform Einer für alle abgewickelt. Bürger, Architekturbüros sowie Bauunternehmen können Anträge über das städtische Serviceportal einreichen und den aktuellen Bearbeitungsstand jederzeit nachverfolgen. Bauanträge gehören zu den Top 10 der meistgenutzten Online-Verfahren bei der Stadt Gifhorn, sagte der Gifhorner Stadtbaurat Oliver Blei. Die Umstellung auf den komplett digitalen Vorgang sei daher ein konsequenter Schritt zu noch mehr Serviceorientierung. Für die Zukunft sind weitere Funktionen wie die direkte Gebührenzahlung im Portal geplant. Gifhorn schließt sich damit rund 40 niedersächsischen Kommunen an, die Software bereits benutzen. In Wolfsburg hat die Feuerwehr am Sonntag rund 400.000 Liter Wasser in zwei Teiche gepumpt, um einem Fischsterben entgegenzuwirken. Wie die Einsatzkräfte mitteilten, war wegen der hohen Temperaturen bereits ein Teil der Fische in den Teichen zwischen den Stadtteilen Fallersleben und Ehmen verendet. Nach Rücksprache mit dem Veterinäramt habe akuter Handlungsbedarf bestanden, so die Feuerwehr. Das Wasser kam aus Hydranten, zudem wurden mehrere Tanklöschfahrzeuge im Pendelverkehr eingesetzt. Die Braunschweiger Kirchengemeinde St. Pauli feiert in diesem Jahr ihr 120-jähriges Bestehen. Zu diesem Anlass lädt die Kirche am 25. August zu einem Vortrag über den Architekten und ehemaligen Stadtbaurat Ludwig Winter ein. Ludwig Winter prägte das Braunschweiger Stadtbild im späten 19. Jahrhundert nachhaltig durch prächtige Bauten wie das neugotische Rathaus, die Burg Dankwaderode sowie die Kirchen St. Pauli und St. Johannes. Obwohl die Architektur des Historismus von Kritikern lange Zeit als austauschbar abgelehnt worden sei, kämen bei näherer Betrachtung die besonderen Qualitäten der Bauwerke zum Vorschein, erklärte die Referentin und Diplom-Ingenieurin Monika Lemke-Kockeling. Interessierte Bürger können die Veranstaltung bei freiem Eintritt besuchen. Auf der B4 nördlich von Großösingen hat es heute Morgen einen tödlichen Unfall mit einem Motorrad gegeben. Die Bundesstraße war bis zum Mittag in beide Richtungen für Rettungs- und Bergungsmaßnahmen sowie weitere Ermittlungen gesperrt. Wie die Polizei mitteilte, war ein 59-Jähriger mit seinem VW Caddy auf der B4 in Fahrtrichtung Norden unterwegs, als er hinter dem Ortsausgang Großösingen zum Überholen ansetzte. Dabei übersah er ein von hinten herannahendes Motorrad, dessen Fahrer schon seinerseits zum Überholen angesetzt hatte. Beide Fahrzeuge stießen zusammen, der Motorradfahrer stürzte und wurde durch die Wucht unter eine Leitplanke geschleudert. Für den 25-Jährigen kam jede Hilfe zu spät. Der Autofahrer blieb unverletzt. Und das waren Nachrichten aus der Region. 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
2: Kommen wir erst einmal zum Wetter. In Braunschweig beträgt die aktuelle Temperatur 24 Grad. Dabei war es heute größtenteils bewölkt. Ab und zu ließ sich auch mal die Sonne blicken. Die Maximaltemperatur lag bei 29 Grad. In der Nacht sinken dann die Werte noch runter bis auf 18 Grad. Werfen wir einen Blick auf die nächsten Tage. Morgen am Dienstag, da bleibt es weiterhin beim Mix aus Sonne und Wolken. Die Temperaturen kühlen etwas ab. 23 Grad am Tag und 10 Grad in der Nacht. Und übermorgen am Mittwoch, da bleibt es den ganzen Tag über sonnig und trocken. Die Temperaturen dann zwischen 26 und 8 Grad. Das war das Wetter. Kommen wir jetzt zum Verkehr. Dort liegt uns folgende Meldung vor. Für die B214 Braunschweig-Celle, dieses zwischen Wartenbüttel und der A2 Braunschweig-Wartenbüttel, nach einem Unfall in beiden Richtungen gesperrt. Weitere Meldungen liegen uns momentan nicht vor und ich wünsche Ihnen weiterhin noch eine gute und sichere Fahrt in den Abend.
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2: Es ist gleich 18.36 Uhr und wir sind auch schon in der letzten halben Stunde von Region aktuell am Abend angekommen. Heute am Montag, dem 10. August. Und ein Thema noch mit dabei haben wir einmal die Jahrestage von der 33. Kalenderwoche und wie gewohnt um kurz vor 19 Uhr die 5-Minuten-Andacht aus dem Braunschweiger Dom. Jetzt aber erstmal noch ein bisschen Musik von Tame Impala, Dracula. Kommen Sie gut in den Abend.

0: Vor 65 Jahren legten viele Beschäftigte in und um Helmstedt kurzfristig die Arbeit nieder. Dabei ging es aber nicht mehr um Geld, sondern um die Freiheit. Denn der Mauerbau im fernen Berlin zwei Tage zuvor hatte auch massive Folgen für die Menschen entlang der deutsch-deutschen Grenze.
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2: der Grenzübergang Marienborn-Helmstedt. Schon am 1. Juli 1945 war von den vier Besatzungsmächten zwischen der britischen und der sowjetischen Zone der Kontrollpunkt Helmstedt-Marienborn an der Reichsautobahn und der Zugstrecke Berlin-Hannover errichtet worden. 5 Jahre später, bis zum Mauerfall 1989, übernahm die DDR die Kontrollen. Als am 13. August 1961 die Mauer gebaut wurde, änderte sich alles, vor allem für die Berliner, aber auch für die Helmstedter. Der Kontrollpunkt Helmstedt-Marienborn entwickelte sich seit diesem Tag zum bedeutendsten Übergang an der deutsch-deutschen Grenze. In den Archiven der hiesigen Presse finden sich Berichte über die ersten Reaktionen schon an jenem Sonntag. Mehrere tausend Menschen versammelten sich am Kontrollpunkt Helmstedt, um gegen die Abschottung der sowjetischen Alliierten und der DDR zu protestieren. Besonders die Jugend wurde aktiv. Am Nachmittag des 14. August stellten sich Schüler mit Schildern entlang der Autobahn auf und organisierten für den Abend einen Schweigemarsch durch die Helmstedter Innenstadt, an dem sich mehrere hundert Menschen beteiligten. »Mach das Tor auf« oder »Selbstbestimmung in der DDR« stand auf den Schildern, die sie durch die Stadt trugen. Auch ein Fackelzug machte sich in der Nacht auf den Weg zum Kontrollpunkt. Einen Tag später hatte der Deutsche Gewerkschaftsbund zu einer Arbeitsniederlegung und einer Schweigeminute aufgerufen. In den folgenden Jahren waren der Kontrollpunkt Helmstedt und die Grenzübergangsstelle Marienborn der größte Übergang der innerdeutschen Grenze. Bis zu 1000 Bedienstete waren an diesem Übergang für die Abwicklung der Grenzübertritte beschäftigt. Viele werden sich noch erinnern an die großen Schilder, auf denen Transit West-Berlin oder Einreise DDR stand, damit man sich richtig einordnete. Aber auch Reisende in die Ostblockstaaten wurden hier abgewickelt. Ein unterirdisches Tunnelsystem, eigens für eine militärische Abwehraktion gegen einen Angriff der NATO, konnte die in der Nähe stationierten 100 Soldaten schnell hierher bringen. Das kleine eigene Kraftwerk hätte im Bedarfsfall für rund 8 Stunden die Grenzanlagen mit Notstrom versorgen können. Im täglichen Betrieb verbrauchte die Anlage so viel Strom wie eine Stadt mit etwa 20.000 Einwohnern. Zeitweilig wurden hier auch Röntgenstrahlen

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0: Tears for Fears mit Everybody Wants to Rule the World. Und damit sind wir auch schon am Ende von Region Aktuell am Abend angekommen. Und nach den Nachrichten der Kolleginnen und Kollegen vom NDR geht es hier bei Radio Okawelle erstmal weiter mit Musik nonstop. Und über den Abend verteilt hören Sie dann noch die Sendungen Platt und Plüschmors, die Schlagerparty 80% und Stargazer. Sie hören nun noch die 5-Minuten-Andacht in einer Aufzeichnung aus dem Braunschweiger Dom. Es spricht Predikantin Martina Raschdorf-Jahn. Mein Name ist Aline Schlätel, ich verabschiede mich von Ihnen und wünsche Ihnen noch einen schönen Montagabend.
1: Herzlich willkommen zur heutigen Abendandacht hier im Braunschweiger Dom. Darüber, dass Sie hier sind, freue ich mich. Das ist schön. Das Thema unserer heutigen Abendandacht lautet: Nicht nur an Deck, sondern am Steuerrad. Vielleicht haben Sie bereits einmal oder vielleicht sogar mehrfach eine Reise mit einem Schiff durchgeführt. Ich lade Sie heute an dieser Stelle ein, sich eine Hochseekreuzfahrt vorzustellen. Sie sind Mitreisende auf einem Kreuzfahrtschiff und die befahrenen Gewässer einer Hochseekreuzfahrt könnten unterschiedlicher nicht sein. Sie sehen verwunschene Dörfer im sonnigen Süden, faszinierende Städte an den rauen Küsten der Nord- und Ostsee oder traumhafte Inseln in der Karibik. Jemand, in diesem Fall der Kapitän, steuert das Schiff und legt auch aufgrund von Wetterdaten fest, wohin ihre Reise geht bzw. noch gehen wird. Dieser Kapitän ist aufgrund seiner mehrjährigen Ausbildung qualifiziert, das Schiff sicher zu navigieren. Wenn sich das sanft wogende Meer, soweit das Auge reicht, um Sie herum ausbreitet, eine salzige Brise Sie umweht, stehen Sie an Deck. Sie lehnen entspannt an der Reling und Ihre Vorfreude auf das nächste Ziel, den nächsten Hafen, nimmt stetig zu. Sie gehen davon aus, dass der Kapitän dieses Schiffes Sie sicher zum nächsten Ziel bringen wird. Ihre Aufgabe besteht also lediglich darin, eine solche Reise zu buchen, ja, zu bezahlen, das Schiff zu betreten und darauf zu vertrauen, dass alles gut wird und alles gut bleibt. Alles Weitere übernimmt der Kapitän mit seiner Mannschaft. Er steht für Sie am Steuerrad. An dieser Stelle bitte ich Sie jetzt, sich ein anderes Bild vorzustellen. Unser aller Leben gleicht einer Reise mit einem Schiff auf unserem Lebensfluss. Ja, es handelt sich auch hier um eine Art Hochseekreuzfahrt. Die von uns befahrenen Gewässer sind herausfordernd, da sie ausgesprochen unterschiedlich beschaffen sind. Und auch nicht immer von Anfang an feststeht, wie der Reiseverlauf sein wird. Es gibt zwar eine Planung von uns, so eine Art gedankliche Buchung, jedoch gibt es auch viel Unerwartetes, welches abzufahren ist. Und auf diesem Schiff, mit welchem wir unseren Lebensfluss bereisen, sind wir jeweils der Kapitän und stehen am Steuerrad. Wir sind nicht nur an Deck und lehnen entspannt an der Reling. Nein, wir sind am Steuerrad. Wir haben die Freude und die Verantwortung festzulegen, wohin unsere Reise geht und wie wir mit Unerwartetem umgehen. So ähnlich wie bei der zuvor beschriebenen Hochseekreuzfahrt sind auch die von uns befahrenen Gewässer auf unserem Lebensfluss sehr, sehr unterschiedlich. Vieles verläuft wie gebucht und geplant und vieles jedoch auch nicht. Was uns aber alle als Kapitäne eint, ist die Verantwortung dafür, dass wir unser Schiff über alle Routen und durch alle Tiefen navigieren, um sicher von Ziel zu Ziel fahren zu können. Wir haben für diese Hochseekreuzfahrt auf unserem jeweiligen Lebensfluss keine spezielle Ausbildung absolviert. Was wir jedoch haben, ist unser Gottvertrauen darauf, dass wir von einer göttlichen Macht beschützt und auch manchmal gesteuert werden. In diesem Sinn seien wir nicht nur an Deck, sondern fassen wir es an, das Steuerrad auf dem Schiff unseres Lebens, und halten es mit göttlichem Beistand fest in unseren Händen, um am Ende sicher ans Ziel zu kommen. Amen. Vater unser im Himmel, geheiligt werde dein Name, dein Reich komme, dein Wille geschehe, wie im Himmel, so auf Erden. Unser tägliches Brot gib uns heute und vergib uns unsere Schuld, wie auch wir vergeben unseren Schuldigern. Und führe uns nicht in Versuchung, sondern erlöse uns von dem Bösen. Denn dein ist das Reich und die Kraft und die Herrlichkeit in Ewigkeit. Amen.

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1: Um 19 Uhr mit Wolfgang Berger. Bahnmitarbeiter im Nahverkehr werden immer öfter angegriffen. Laut DB Regio ist die Zahl in der ersten Jahreshälfte um 14% im Vergleich zum Vorjahreszeitraum gestiegen. Aus der NDR Nachrichtenredaktion Jonas Valentin Weber.
2: Demnach zählte die Bahntochter in den ersten 6 Monaten des laufenden Jahres insgesamt fast 990 Übergriffe. Bei 22 Attacken ging es um schwere Körperverletzung, in einem Fall sogar mit Todesfolge. Im Februar war ein Zugbegleiter in Rheinland-Pfalz mit Faustschlägen so schwer attackiert worden, dass er starb. Außerdem wurden mehr als 780 Mitarbeiter Opfer einfacher Körperverletzung. Sie wurden also etwa geschubst oder bespuckt. Um ihre Mitarbeiter stärker zu schützen, setzt die Bahn bereits mehr Personal in den Zügen ein. Außerdem kommen verstärkt Bodycams zum Einsatz, also Kameras, die am Körper getragen werden.
1: Die neue Drohnenabwehr der Bundespolizei soll deutlich ausgebaut werden. Bundesinnenminister Dobrindt wollte nach Angaben seines Ministeriums noch heute eine entsprechende Weisung erteilen. Aus der NDR Nachrichtenredaktion Christoph Johansen.
3: Statt 130 Einsatzkräften soll die Einheit zur Drohnenabwehr künftig 300 Mitarbeiter bekommen. Damit die Beamten bei Bedarf schnell und flexibel vor Ort sein können, soll es außerdem 8 statt nur 4 Standorte geben. Die neue Einheit besteht seit Dezember vergangenen Jahres. Ihre Aufgabe ist es, Drohnen aufzuspüren, abzufangen und gegebenenfalls auch abzuschießen. Vor knapp einer Woche war auf dem Flughafen Leipzig-Halle eine mit Sprengstoff und Zünder bestückte Drohne entdeckt worden, in der Nähe ukrainischer Transportflugzeuge. Die Bundesanwaltschaft hat die Ermittlungen übernommen.
1: In Kolumbien sind bei einem Erdbeben mindestens 50 Menschen getötet worden. Zudem gibt es mehrere Verletzte. Zahlreiche Gebäude wurden beschädigt, zum Teil schwer. Das Epizentrum lag im Westen Kolumbiens in der Provinz Chocó und hatte eine Stärke von 7,4. Das Beben ereignete sich in einer Tiefe von 96 Kilometern. Wie Medien berichten, sind die Erschütterungen auch in anderen Teilen des Landes spürbar gewesen. Der kolumbianische Präsident de la Esprilla hat einen Krisenstab einberufen. Das einzige Atomkraftwerk in Ungarn soll am Abend wieder hochgefahren werden. Das teilte Ungarns Ministerpräsident Motyar mit. Weil der Pegelstand der Donau gestiegen ist, kann das Flusswasser wieder zum Kühlen der Reaktoren verwendet werden. Aufgrund von zu niedrigem Wasserstand musste in Ungarn, Serbien und Rumänien die Stromproduktion gedrosselt werden. Damit die Atomkraftwerke laufen können, brauchen sie Kühlwasser aus dem Fluss. Das waren die Nachrichten. Das Wetter in Norddeutschland. Nachts meist trocken, vereinzelt Schauer an den Küsten, Tiefstwerte 15 bis 7 Grad. Morgen zeitweise heiter und meist trocken bei 18 bis 24 Grad. Am Mittwoch viel Sonne, 19 bis 29 Grad. Auch am Donnerstag sonnig bei 22 bis 34 Grad. Es ist 19.03 Uhr.
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4: Mit Nicole Beyes. Grüne Oasen statt WLAN-Hotspots. Was sich Jugendliche in Braunschweig für ihre Freizeit wünschen. Bauanträge in Gifhorn ab nächster Woche nur noch digital möglich. Und zur Rettung der Fische 2 Teiche in Wolfsburg mit Wasser aufgefüllt. Braunschweigs Jugendliche sehnen sich in ihrer Freizeit vor allem nach Natur, Bewegung und echten Begegnungsorten im Freien. Das geht aus einer Umfrage hervor, die die Stadt Braunschweig unter rund 850 sozial benachteiligten Menschen im Alter von 11 bis 26 Jahren durchgeführt hat. Anlass für die Befragung durch die Jugendsozialarbeit ist der bevorstehende Internationale Tag der Jugend am 12. August. Die Auswertung von mehr als 2000 Ideen zeige überraschenderweise, dass digitale Angebote wie WLAN oder Technik deutlich hinter dem Wunsch nach echten Begegnungsorten zurückstehen, hieß es. Ganz oben auf der Wunschliste stehen gut erreichbare Parks, naturnahe Plätze sowie kostenlose Sport- und Freizeitmöglichkeiten. Neben einer sauberen Ausstattung mit Sitzgelegenheiten, Trinkwasserspendern und Toiletten ist den Jugendlichen vor allem eine sichere und tolerante Atmosphäre wichtig. Die vollständigen Ergebnisse und Grafiken sind ab sofort auf der Website der Stadt Braunschweig einsehbar, sowie als Ausstellung in den Räumen der Jugendsozialarbeit im Schild 4. Das Baugenehmigungsverfahren in Gifhorn wird ab dem 20. August vollständig digitalisiert. Wie die Stadt mitteilte, werden Bauanträge künftig ausschließlich über die zentrale Online-Plattform Einer für alle abgewickelt. Bürger, Architekturbüros sowie Bauunternehmen können Anträge über das städtische Serviceportal einreichen und den aktuellen Bearbeitungsstand jederzeit nachverfolgen. Bauanträge gehören zu den Top 10 der meistgenutzten Online-Verfahren bei der Stadt Gifhorn, sagte der Gifhorner Stadtbaurat Oliver Blei. Die Umstellung auf den komplett digitalen Vorgang sei daher ein konsequenter Schritt zu noch mehr Serviceorientierung. Für die Zukunft sind weitere Funktionen wie die direkte Gebührenzahlung im Portal geplant. Gifhorn schließt sich damit rund 40 niedersächsischen Kommunen an, die die Software bereits benutzen. In Wolfsburg hat die Feuerwehr am Sonntag rund 400.000 Liter Wasser in zwei Teiche gepumpt, um einem Fischsterben entgegenzuwirken. Wie die Einsatzkräfte mitteilten, war wegen der hohen Temperaturen bereits ein Teil der Fische in den Teichen zwischen den Stadtteilen Fallersleben und Ehmen verendet. Nach Rücksprache mit dem Veterinäramt habe akuter Handlungsbedarf bestanden, so die Feuerwehr. Das Wasser kam aus Hydranten, zudem wurden mehrere Tanklöschfahrzeuge im Pendelverkehr eingesetzt. Und das waren Nachrichten aus der Region. 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
1: Um 20 Uhr mit Wolfgang Berger. In Kolumbien sind bei einem schweren Erdbeben etwa 70 Menschen ums Leben gekommen. Im Westen des Landes stürzten zahlreiche Gebäude ein. Unter den Trümmern suchen Einwohner und Einsatzkräfte nach Überlebenden. Kolumbiens Präsident de la Espriella rief den Notstand aus, um die Krisenhilfe zu beschleunigen. Laut Erdbebenwarter der USA erreichten die Erdstöße die Stärke 7,4. Anschließend kam es zu mehreren Nachbeben. Die Gewalt gegen Bahnbeschäftigte im Regionalverkehr hat in diesem Jahr weiter zugenommen. Wie die DB Regio und Bundesverkehrsminister Bilger mitteilten, gab es allein in der ersten Jahreshälfte 990 Übergriffe, darunter einen Todesfall und rund 770 Fälle leichter Körperverletzung. Aus Berlin Benjamin Großkopf.
2: 22 Mitarbeitende sind Opfer schwerer Körperverletzung geworden, beispielsweise durch Faustschläge, meldet der Vorstand der Bahntochter DB Regio. Das Unternehmen reagiert mit zusätzlichen Sicherheitsmaßnahmen, zum Beispiel mehr Personal im Zug und im Kundenservice. Derzeit werden auch immer mehr Bahnmitarbeitende im Nah- und im Fernverkehr mit Bodycams ausgestattet, also kleinen Kameras. In einer Testphase sollen diese in der Region Rhein-Neckar-Pfalz nicht nur das Bild, sondern auch den Ton in Konfliktsituationen aufzeichnen. Das soll helfen, zu deeskalieren und Straftaten leichter aufzuklären.
1: Immer mehr Bundesländer setzen das Sonntagsfahrverbot für Lastwagen aus. Zuletzt gaben Mecklenburg-Vorpommern, Bayern und Baden-Württemberg entsprechende Entscheidungen bekannt. Grund ist das Niedrigwasser auf für den Warentransport wichtigen Flüssen. Aus Mecklenburg-Vorpommern hieß es am Abend, das Sonntagsfahrverbot für Lkw werde vom kommenden Wochenende an gelockert. Zuvor hatten unter anderem schon Niedersachsen und Nordrhein-Westfalen entschieden, Lkw vorerst auch an Sonn- und Feiertagen fahren zu lassen. Die neue Drohnenabwehr der Bundespolizei soll deutlich ausgebaut werden. Bundesinnenminister Dobrindt wollte nach Angaben seines Ministeriums noch heute eine entsprechende Weisung erteilen. Aus der NDR-Nachrichtenredaktion Christoph Johansen.
3: Statt 130 Einsatzkräften soll die Einheit zur Drohnenabwehr künftig 300 Mitarbeiter bekommen. Damit die Beamten bei Bedarf schnell und flexibel vor Ort sein können, soll es außerdem 8 statt nur 4 Standorte geben. Die neue Einheit besteht seit Dezember vergangenen Jahres. Ihre Aufgabe ist es, Drohnen aufzuspüren, abzufangen und gegebenenfalls auch abzuschießen. Vor knapp einer Woche war auf dem Flughafen Leipzig-Halle eine mit Sprengstoff und Zünder bestückte Drohne entdeckt worden, in der Nähe ukrainischer Transportflugzeuge. Die Bundesanwaltschaft hat die Ermittlungen übernommen.
1: Das waren die Nachrichten. Das Wetter in Norddeutschland. Heute Abend gebietsweise Schauer und einzelne Gewitter, auch trockene Phasen, 18 bis 27 Grad. Nachts meist trocken, vereinzelt Schauer an den Küsten, Tiefstwerte 15 bis 7 Grad. Morgen zeitweise heiter und meist trocken. Es ist 20.03 Uhr.
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4: Mit Nicole Beyes. Grüne Oasen statt WLAN-Hotspots. Was sich Jugendliche in Braunschweig für ihre Freizeit wünschen. Bauanträge in Gifhorn ab nächster Woche nur noch digital möglich. Und zur Rettung der Fische. Zwei Teiche in Wolfsburg mit Wasser aufgefüllt. Braunschweigs Jugendliche sehnen sich in ihrer Freizeit vor allem nach Natur, Bewegung und echten Begegnungsorten im Freien. Das geht aus einer Umfrage hervor, die die Stadt Braunschweig unter rund 850 sozial benachteiligten Menschen im Alter von 11 bis 26 Jahren durchgeführt hat. Anlass für die Befragung durch die Jugendsozialarbeit ist der bevorstehende Internationale Tag der Jugend am 12. August. Die Auswertung von mehr als 2000 Ideen zeige überraschenderweise, dass digitale Angebote wie WLAN oder Technik deutlich hinter dem Wunsch nach echten Begegnungsorten zurückstehen, hieß es. Ganz oben auf der Wunschliste stehen gut erreichbare Parks, naturnahe Plätze sowie kostenlose Sport- und Freizeitmöglichkeiten. Neben einer sauberen Ausstattung mit Sitzgelegenheiten, Trinkwasserspendern und Toiletten ist den Jugendlichen vor allem eine sichere und tolerante Atmosphäre wichtig. Die vollständigen Ergebnisse und Grafiken sind ab sofort auf der Website der Stadt Braunschweig einsehbar, sowie als Ausstellung in den Räumen der Jugendsozialarbeit im Schild 4. Das Baugenehmigungsverfahren in Gifhorn wird ab dem 20. August vollständig digitalisiert. Wie die Stadt mitteilte, werden Bauanträge künftig ausschließlich über die zentrale Online-Plattform Einer für alle abgewickelt. Bürger, Architekturbüros sowie Bauunternehmen können Anträge über das städtische Serviceportal einreichen und den aktuellen Bearbeitungsstand jederzeit nachverfolgen. Bauanträge gehören zu den Top 10 der meistgenutzten Online-Verfahren bei der Stadt Gifhorn, sagte der Gifhorner Stadtbaurat Oliver Blei. Die Umstellung auf den komplett digitalen Vorgang sei daher ein konsequenter Schritt zu noch mehr Serviceorientierung. Für die Zukunft sind weitere Funktionen wie die direkte Gebührenzahlung im Portal geplant. Gifhorn schließt sich damit rund 40 niedersächsischen Kommunen an, die die Software bereits benutzen. In Wolfsburg hat die Feuerwehr am Sonntag rund 400.000 Liter Wasser in zwei Teiche gepumpt, um einem Fischsterben entgegenzuwirken. Wie die Einsatzkräfte mitteilten, war wegen der hohen Temperaturen bereits ein Teil der Fische in den Teichen zwischen den Stadtteilen Fallersleben und Ehmen verendet. Nach Rücksprache mit dem Veterinäramt habe akuter Handlungsbedarf bestanden, so die Feuerwehr. Das Wasser kam aus Hydranten, zudem wurden mehrere Tanklöschfahrzeuge im Pendelverkehr eingesetzt. Und das waren Nachrichten aus der Region. 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
6: Und herzlich willkommen wie
7: Party, Platt und Plischmors.
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7: 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Ach, schön, Dieter hören, Lisa. 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
7: 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Und damit ist wieder Tiet für Plattütsch. Hier wie Radio Okerwelle. 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Richtig schön. 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
6: Die dritte.
7: Und also, alle guten Dinge sind drei, aber damit sind wir noch lange nicht am Ende. Das ist ja das Schöne. Wie Licht erst richtig los? 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
1: Um 21 Uhr mit Wolfgang Berger. Der Westen Kolumbiens ist von einem schweren Erdbeben erschüttert worden. Nach Angaben der Behörden wurden mehr als 110 Menschen getötet. Es wird allerdings eine weiter steigende Opferzahl befürchtet. Aus Mexiko-Stadt Christina Fee Möbus.
2: Besonders betroffen ist die Provinz Chocó an der kolumbianischen Pazifikküste. Dort lag auch das Epizentrum des Bebens, nahe der Gemeinde San José del Palmar in einer Tiefe von 107 Kilometern. Häuser sind beschädigt, Felsbrocken stürzten auf die Straßen. Auch in der Großstadt Cali in der südlichen Provinz Valle del Cauca hat das Erdbeben große Schäden angerichtet. Nach Angaben des örtlichen Bürgermeisters stürzten dort mindestens 20 Gebäude ein. Menschen seien darin eingeschlossen. Die Stadt habe Rettungsteams aus Bogotá und Medellín angefordert, um bei den Bergungsarbeiten zu helfen.
1: Wegen des anhaltenden Niedrigwassers am Rhein und anderen Flüssen will nun auch Mecklenburg-Vorpommern das Sonn- und Feiertagsfahrverbot für Lkw lockern. Nach Angaben des Verkehrsministeriums in Schwerin wird die Ausnahmeregelung kommendes Wochenende in Kraft treten. Aus der NDR-Nachrichtenredaktion Birgit Bröcheler.
3: Mit Mecklenburg-Vorpommern haben nun insgesamt 7 Bundesländer das Fahrverbot für Lkw an Sonn- und Feiertagen ausgesetzt. Seit dem vergangenen Wochenende gilt die Lockerung bereits in Nordrhein-Westfalen, Niedersachsen, Rheinland-Pfalz und dem Saarland. Baden-Württemberg und Bayern setzen es wie Mecklenburg-Vorpommern zum kommenden Wochenende um. Sachsen lehnt eine generelle Lockerung derzeit noch ab, hält aber Ausnahmegenehmigungen für möglich. Grund für die Aussetzung des Sonntagsfahrverbots ist das Niedrigwasser in vielen großen Flüssen wie Rhein und Elbe. Der Warentransport per Schiff ist dadurch massiv beeinträchtigt.
1: Übergriffe auf Beschäftigte der Bahn nehmen weiter zu. Das berichtet DB Regio und hat neue Zahlen für den Nah- und Regionalverkehr vorgelegt. In der ersten Jahreshälfte gab es demnach 990 Vorfälle. Davon wurden 22 Beschäftigte Opfer schwerer Körperverletzungen. In Rheinland-Pfalz war Anfang des Jahres auch ein Zugbegleiter tödlich verletzt worden. Die Bahn verspricht mehr Sicherheit für das Personal, unter anderem mit Bodycams. Künftig sollen sie nicht nur filmen, sondern auch den Ton aufzeichnen. In Russland ist die liberale Oppositionspartei Jabloko von der Parlamentswahl im September ausgeschlossen worden. Das oberste Gericht in Moskau gab mit seiner Entscheidung der Klage einer kremltreuen Kleinpartei statt. Deren Vorsitzender wirft Jabloko vor, eine vom Westen unterstützte Bewegung zu sein. Sie wolle den Wahlprozess und auch Russland selbst destabilisieren. Jabloko ist die einzige Partei in Russland, die sich gegen den Krieg in der Ukraine ausspricht. Das waren die Nachrichten. Das Wetter in Norddeutschland. Nachts meist trocken, vereinzelt Schauer an den Küsten. Tiefstwerte 15 bis 7 Grad. Morgen ist es zeitweise heiter und meist trocken bei 18 bis 24 Grad. Es ist jetzt 21.03 Uhr.
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4: Mit Nicole Beyes. Grüne Oasen statt WLAN-Hotspots. Was sich Jugendliche in Braunschweig für ihre Freizeit wünschen. Bauanträge in Gifhorn ab nächster Woche nur noch digital möglich. Und zur Rettung der Fische 2 Teiche in Wolfsburg mit Wasser aufgefüllt. Braunschweigs Jugendliche sehnen sich in ihrer Freizeit vor allem nach Natur, Bewegung und echten Begegnungsorten im Freien. Das geht aus einer Umfrage hervor, die die Stadt Braunschweig unter rund 850 sozial benachteiligten Menschen im Alter von 11 bis 26 Jahren durchgeführt hat. Anlass für die Befragung durch die Jugendsozialarbeit ist der bevorstehende Internationale Tag der Jugend am 12. August. Die Auswertung von mehr als 2000 Ideen zeige überraschenderweise, dass digitale Angebote wie WLAN oder Technik deutlich hinter dem Wunsch nach echten Begegnungsorten zurückstehen, hieß es. Ganz oben auf der Wunschliste stehen gut erreichbare Parks, naturnahe Plätze sowie kostenlose Sport- und Freizeitmöglichkeiten. Neben einer sauberen Ausstattung mit Sitzgelegenheiten, Trinkwasserspendern und Toiletten ist den Jugendlichen vor allem eine sichere und tolerante Atmosphäre wichtig. Die vollständigen Ergebnisse und Grafiken sind ab sofort auf der Website der Stadt Braunschweig einsehbar, sowie als Ausstellung in den Räumen der Jugendsozialarbeit im Schild 4. Das Baugenehmigungsverfahren in Gifhorn wird ab dem 20. August vollständig digitalisiert. Wie die Stadt mitteilte, werden Bauanträge künftig ausschließlich über die zentrale Online-Plattform Einer für alle abgewickelt. Bürger, Architekturbüros sowie Bauunternehmen können Anträge über das städtische Serviceportal einreichen und den aktuellen Bearbeitungsstand jederzeit nachverfolgen. Bauanträge gehören zu den Top 10 der meistgenutzten Online-Verfahren bei der Stadt Gifhorn, sagte der Gifhorner Stadtbaurat Oliver Blei. Die Umstellung auf den komplett digitalen Vorgang sei daher ein konsequenter Schritt zu noch mehr Serviceorientierung. Für die Zukunft sind weitere Funktionen wie die direkte Gebührenzahlung im Portal geplant. Gifhorn schließt sich damit rund 40 niedersächsischen Kommunen an, die die Software bereits benutzen. In Wolfsburg hat die Feuerwehr am Sonntag rund 400.000 Liter Wasser in zwei Teiche gepumpt, um einem Fischsterben entgegenzuwirken. Wie die Einsatzkräfte mitteilten, war wegen der hohen Temperaturen bereits ein Teil der Fische in den Teichen zwischen den Stadtteilen Fallersleben und Ehmen verendet. Nach Rücksprache mit dem Veterinäramt habe akuter Handlungsbedarf bestanden, so die Feuerwehr. Das Wasser kam aus Hydranten, zudem wurden mehrere Tanklöschfahrzeuge im Pendelverkehr eingesetzt. Und das waren Nachrichten aus der Region. 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
2: Hallo und herzlich willkommen zur Schlagerparty. Wenn Sie uns hören am Montagabend in der Live-Sendung oder am Samstagmorgen in der Wiederholung. Wir haben viel neue Musik für Sie dabei in dieser Stunde und natürlich auch wieder alte und bekannte Klassiker aus den letzten 50 Jahren Schlagermusik. Wir starten aber erstmal mit Neumusik. Ein Titel, der die letzten Wochen die Hitparaden gestürmt hat. Das sind nämlich die Rothensteiner. Ciao, ciao, amore.

Ein Song, der sich anfühlt wie warme Sommersonne auf der Haut und kilometerlange Straßen vor dem Wagen. Das war die neueste Single von Patricia Laras hier in der Schlagerparty bei Radio Kavelle. Love Highway haben wir gerade gehört. Zum nächsten Titel sagt der Künstler: Ich weiß nicht, wohin meine Reise noch führt, aber solange meine Stimme hält, singe ich noch ein bisschen. Nämlich Wolfgang Petri. Demnächst wird er 75 und am 25.09. erscheint sein neues Album Ein Leben lang. Und er tritt zwar nicht mehr live auf, aber macht noch weiterhin Musik. Und das macht er jetzt auch in seinem neuen Titel. Der heißt nämlich Morgengold. Und den hören wir jetzt zum ersten Mal in der Schlagerparty. Gestern war

Ja, der Sommer ist noch lange nicht vorbei, das merken wir auch wieder an dieser Woche und immer noch aktuell barfuß durch den Sommer 2017, neu aufgenommen von Jürgen Drews Onkel Jürgen hier in der Schlagerparty bei Radio K-Welle. Uns hören Sie jeden Montagabend von 9 bis 10 oder in der Wiederholung am Samstagmorgen zwischen 8 und 9. Jetzt gibt's neue Musik von Madeleine Rausch. Die neue Single heißt Ich kleb an dir, passend zum Sommer. Das heißt aber nicht, dass man aneinander klebt, sondern dass man jemanden ziemlich gerne hat und deswegen ihm immer hinterherläuft. Hier ist die neue Single von Madeleine Rausch, Ich kleb an dir.

2025 kam ihre erste Single raus und da hatte sie auch ihren ersten Live-Auftritt bei mal wieder Sonntags. Das war Celine Born, eine neue Künstlerin mit ihrer zweiten Single Dich gehen zu lassen. Es geht um eine Person, die man gehen lassen muss, obwohl man sie noch liebt. Auch wenn es weh tut, muss man sie loslassen. Celine Born, Dich gehen zu lassen. Zuerst gehört in der Schlagerparty hier bei Radio Okawelle. Und jetzt gibt's neue Musik von Julia Holz. Die heißt Schmetterlinge im Bauch und danach gibt's Vincent Groß zusammen mit Tim Peters. Ich frag für deinen Freund.

Er fragte ja, nur für einen Freund bist du noch solo, Vincent Groß und Tim Peters, zusammen mit ihrer neuen Single. Hier ist die Schlagerparty bei Radio Kavelle, am Montagabend in der Live-Sendung oder am Samstagmorgen in der Wiederholung. Wir haben neue Musik für Sie als aus Österreich von Petra Frei. Sie ist jetzt mit ihrer neuen Single draußen, Für immer, da heißt sie. Und danach gibt's Musik von Rosanna Roggi. Ihre neue Single heißt Bella con me.

Erinnerung an den letzten Italienurlaub, Rosanna Rocci und Bella Con Me in der Schlagerparty hier bei Radio Kavelle. Und neue Musik gibt's als nächstes von DJ Herzbeat, der sich ja schon mit vielen versucht hat und viele Schlagerstars nochmal neu rausgebracht hat. Verlieb dich nicht in einen Heartbreaker, heißt jetzt sein Duett mit Anna-Maria Eifeld.

Nicht mal eine Stunde Schlagerparty hören Sie gerade in der Live-Sendung am Montagabend oder in der Wiederholung am Samstagmorgen. Mike Leon Grosch war das. Nicht mal eine Stunde, die Stunde ist fast rum, aber ein bisschen Musik haben wir noch für Sie, nämlich die neue Single von Megana. Und zwar heißt die Herz an Herz, das ist die Frau von Stefan Leitl, Trainer bei Hertha BSC. Seine Frau singt mal wieder und ihre dritte Single ist dieses Jahr rausgekommen. Herz an Herz heißt sie und danach gibt es eine neue Künstlerin, die heißt Safia. Das ist eine Deutsch-Türkin und sie singt Ich bin ich, wir sind wir. Und die beiden Titel hören wir jetzt hintereinander hier in der Schlagerparty.

Zucker, was für eine geile Zeit. Das war's schon wieder mit der Schlagerparty am Montagabend in der Live-Sendung oder am Samstagmorgen in der Wiederholung. Wenn Sie uns am Samstagmorgen hören, hören wir uns gleich wieder zur Traumparade der Schlager-Hitparade hier bei Radio Okerwelle. Und ansonsten hören wir uns wieder in 14 Tagen zur übernächsten Schlagerparty. Denn nächste Woche begrüßt Sie hier Michael Wiese. Mein Name ist Matthias Bebenrotzke. Ich verabschiede mich. Und wie gesagt, wir hören uns bald wieder. Bis dann. Tschüss.

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1: Um 22 Uhr mit Wolfgang Berger. Ein Erdbeben der Stärke 7,4 hat den Westen Kolumbiens erschüttert. Dabei wurden mehr als 110 Menschen getötet und viele weitere verletzt. Aus Mexiko-Stadt Christina Fee Möbus.
2: Vor allem viele Städte im Süden und im Westen Kolumbiens sind betroffen. Besonders hart getroffen hat es den Ort Pereira. Das ist etwa 65 Kilometer Luftlinie vom Epizentrum des Erdbebens entfernt. Eine 500.000 Menschen lebt dort. Und nach Angaben des lokalen Bürgermeisters sind allein in Pereira mindestens 40 Menschen ums Leben gekommen. Viele Tote werden auch vermeldet rund um die Großstadt Cali im Süden Kolumbiens. In Teilen der betroffenen Gebiete ist auch die Internet- und Stromversorgung zusammengebrochen.
1: Zugbegleiterinnen und Begleiter der Deutschen Bahn werden immer häufiger angegriffen. Die DB Regio hat Zahlen für das erste Halbjahr vorgelegt. In dem Zeitraum gab es 989 Übergriffe im Regionalverkehr, 14% mehr als im Vorjahreszeitraum. Mehr als 20 Beschäftigte wurden schwer verletzt, einer getötet. Bahnbeschäftigte sind deshalb schon mit kleinen Videokameras ausgestattet worden. Ab Herbst will die Bahn den Einsatz dieser Bodycams erweitern. In einem Pilotprojekt sollen nicht nur Bild-, sondern auch Tonaufnahmen gemacht werden. Dazu sagte Bundesverkehrsminister Bilger vor Journalisten in Kiel:
3: Wir haben heute sehr eindrücklich gehört, dass in der Regel vor einem körperlichen Angriff eine Beleidigung steht. Und deswegen ist es sehr wichtig, dass man auch diese Audioaufzeichnungen machen kann. Dann hilft es bei der Strafverfolgung. Für die Sicherheit gibt es viel zu tun. Zum einen geht es um mehr Personal, dann die technischen Möglichkeiten mit Bodycams, hoffentlich dann auch bald mit der Möglichkeit der Audioaufzeichnung und dann aber auch die Verfolgung derjenigen, die Straftaten begehen.
1: Verkehrsminister Bilger. Die Einheit der Bundespolizei zur Drohnenabwehr wird personell aufgestockt. Nach Angaben des Bundesinnenministeriums wird die Zahl der Einsatzkräfte von derzeit 130 auf 300 erhöht. Zudem werden 4 neue Standorte eingerichtet, damit die Beamten schneller vor Ort sein können. Damit reagiert die Bundesregierung auf den Fund einer Sprengstoffdrohne am Flughafen Leipzig-Halle in der vergangenen Woche. Bei der Leichtathletik-Europameisterschaft im britischen Birmingham hat das deutsche Team am Abend 2 Medaillen gewonnen. Im Finale über 5000 Meter holte Florian Brem soeben Silber. Kugelstoß-Olympiasiegerin Yemisi Mabri gewann zuvor Bronze. Die 27-Jährige stieß die Kugel auf 19,50 Meter. Die deutsche Topsprinterin Gina Lückenkämper hat das Finale über 100 Meter bei der Leichtathletik-EM in Birmingham deutlich verpasst. Die 29-Jährige landete im Halbfinale nur auf Platz 5. Das waren die Nachrichten. Das Wetter in Deutschland: nachts meist trocken, noch letzte Schauer, Tiefstwerte 19 bis 7 Grad. Morgen oft heiter, im Norden zeitweise dichtere Wolken, im Süden einzelne Schauer oder Gewitter. Es ist 22.03 Uhr.
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4: Mit Nicole Beyes. Grüne Oasen statt WLAN-Hotspots. Was sich Jugendliche in Braunschweig für ihre Freizeit wünschen. Bauanträge in Gifhorn ab nächster Woche nur noch digital möglich. Und zur Rettung der Fische: 2 Teiche in Wolfsburg mit Wasser aufgefüllt. Braunschweigs Jugendliche sehnen sich in ihrer Freizeit vor allem nach Natur, Bewegung und echten Begegnungsorten im Freien. Das geht aus einer Umfrage hervor, die die Stadt Braunschweig unter rund 850 sozial benachteiligten Menschen im Alter von 11 bis 26 Jahren durchgeführt hat. Anlass für die Befragung durch die Jugendsozialarbeit ist der bevorstehende Internationale Tag der Jugend am 12. August. Die Auswertung von mehr als 2000 Ideen zeige überraschenderweise, dass digitale Angebote wie WLAN oder Technik deutlich hinter dem Wunsch nach echten Begegnungsorten zurückstehen, hieß es. Ganz oben auf der Wunschliste stehen gut erreichbare Parks, naturnahe Plätze sowie kostenlose Sport- und Freizeitmöglichkeiten. Neben einer sauberen Ausstattung mit Sitzgelegenheiten, Trinkwasserspendern und Toiletten ist den Jugendlichen vor allem eine sichere und tolerante Atmosphäre wichtig. Die vollständigen Ergebnisse und Grafiken sind ab sofort auf der Website der Stadt Braunschweig einsehbar, sowie als Ausstellung in den Räumen der Jugendsozialarbeit im Schild 4. Das Baugenehmigungsverfahren in Gifhorn wird ab dem 20. August vollständig digitalisiert. Wie die Stadt mitteilte, werden Bauanträge künftig ausschließlich über die zentrale Online-Plattform Einer für alle abgewickelt. Bürger, Architekturbüros sowie Bauunternehmen können Anträge über das städtische Serviceportal einreichen und den aktuellen Bearbeitungsstand jederzeit nachverfolgen. Bauanträge gehören zu den Top 10 der meistgenutzten Online-Verfahren bei der Stadt Gifhorn, sagte der Gifhorner Stadtbaurat Oliver Blei. Die Umstellung auf den komplett digitalen Vorgang sei daher ein konsequenter Schritt zu noch mehr Serviceorientierung. Für die Zukunft sind weitere Funktionen wie die direkte Gebührenzahlung im Portal geplant. Gifhorn schließt sich damit rund 40 niedersächsischen Kommunen an, die die Software bereits benutzen. In Wolfsburg hat die Feuerwehr am Sonntag rund 400.000 Liter Wasser in zwei Teiche gepumpt, um einem Fischsterben entgegenzuwirken. Wie die Einsatzkräfte mitteilten, war wegen der hohen Temperaturen bereits ein Teil der Fische in den Teichen zwischen den Stadtteilen Fallersleben und Ehmen verendet. Nach Rücksprache mit dem Veterinäramt habe akuter Handlungsbedarf bestanden, so die Feuerwehr. Das Wasser kam aus Hydranten, zudem wurden mehrere Tanklöschfahrzeuge im Pendelverkehr eingesetzt. Und das waren Nachrichten aus der Region. 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
2: Okay. Stimmt.

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1: Um 23 Uhr mit Wolfgang Berger. Ein Erdbeben der Stärke 7,4 hat den Westen Kolumbiens erschüttert. Dabei wurden mehr als 110 Menschen getötet und viele weitere verletzt. Aus Mexiko-Stadt Christina Fee Möbus.
2: Vor allem viele Städte im Süden und im Westen Kolumbiens sind betroffen. Besonders hart getroffen hat es den Ort Pereira. Das ist etwa 65 Kilometer Luftlinie vom Epizentrum des Erdbebens entfernt. Eine 500.000 Menschen lebt dort. Und nach Angaben des lokalen Bürgermeisters sind allein in Pereira mindestens 40 Menschen ums Leben gekommen. Viele Tote werden auch vermeldet rund um die Großstadt Cali im Süden Kolumbiens. In Teilen der betroffenen Gebiete ist auch die Internet- und Stromversorgung zusammengebrochen.
1: Bahnmitarbeiter im Nahverkehr werden immer öfter angegriffen. Laut DB Regio ist die Zahl in der ersten Jahreshälfte um 14% im Vergleich zum Vorjahreszeitraum gestiegen. Aus der NDR Nachrichtenredaktion Jonas Valentin Weber.
3: Demnach zählte die Bahntochter in den ersten 6 Monaten des laufenden Jahres insgesamt fast 990 Übergriffe. Bei 22 Attacken ging es um schwere Körperverletzung, in einem Fall sogar mit Todesfolge. Im Februar war ein Zugbegleiter in Rheinland-Pfalz mit Faustschlägen so schwer attackiert worden, dass er starb. Außerdem wurden mehr als 780 Mitarbeiter Opfer einfacher Körperverletzung. Sie wurden also etwa geschubst oder bespuckt. Um ihre Mitarbeiter stärker zu schützen, setzt die Bahn bereits mehr Personal in den Zügen ein. Außerdem kommen verstärkt Bodycams zum Einsatz, also Kameras, die am Körper getragen werden.
1: Passagiere der Lufthansa müssen vorerst keine weiteren Streiks der Piloten fürchten. Wie die Gewerkschaft Vereinigung Cockpit mitteilte, hat sie sich mit dem Unternehmen auf ein Schlichtungsverfahren geeinigt. Dabei geht es um offene Tariffragen bei den Gesellschaften Lufthansa, Lufthansa Cargo und Eurowings. Die Gewerkschaft hat die Lufthansa-Piloten im laufenden Jahr schon an 7 Tagen zum Streik aufgerufen. Hunderte Flüge fielen aus. Das Unternehmen bezifferte die Kosten auf etwa 150 Millionen Euro. Bei der Leichtathletik-Europameisterschaft im britischen Birmingham hat das deutsche Team am Abend die ersten Medaillen gewonnen. Im Finale über 5000 Meter holte Florian Brem Silber. Kugelstoß-Olympiasiegerin Yemisi Mabri gewann zuvor Bronze. Die deutsche Topsprinterin Gina Lückenkämper hat das Finale über 100 Meter deutlich verpasst. Die 29-Jährige landete im Halbfinale nur auf Platz 5. Das waren die Nachrichten. Und das Wetter in Deutschland. Nachts meist trocken, noch letzte Schauer, Tiefstwerte 19 bis 7 Grad. Morgen oft heiter, im Norden zeitweise dichtere Wolken, im Süden einzelne Schauer oder Gewitter. Höchstwerte 18 Grad in Nordfriesland bis 34 Grad am Oberrhein. Am Mittwoch freundlich an den Alpen ein paar Gewitter, 19 bis 36 Grad. Am Donnerstag viel Sonne bei 24 bis 37 Grad. 23 Uhr.
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4: Mit Nicole Beyes. Grüne Oasen statt WLAN-Hotspots. Was sich Jugendliche in Braunschweig für ihre Freizeit wünschen. Bauanträge in Gifhorn ab nächster Woche nur noch digital möglich. Und zur Rettung der Fische. 2 Teiche in Wolfsburg mit Wasser aufgefüllt. Braunschweigs Jugendliche sehnen sich in ihrer Freizeit vor allem nach Natur, Bewegung und echten Begegnungsorten im Freien. Das geht aus einer Umfrage hervor, die die Stadt Braunschweig unter rund 850 sozial benachteiligten Menschen im Alter von 11 bis 26 Jahren durchgeführt hat. Anlass für die Befragung durch die Jugendsozialarbeit ist der bevorstehende Internationale Tag der Jugend am 12. August. Die Auswertung von mehr als 2000 Ideen zeige überraschenderweise, dass digitale Angebote wie WLAN oder Technik deutlich hinter dem Wunsch nach echten Begegnungsorten zurückstehen, hieß es. Ganz oben auf der Wunschliste stehen gut erreichbare Parks, naturnahe Plätze sowie kostenlose Sport- und Freizeitmöglichkeiten. Neben einer sauberen Ausstattung mit Sitzgelegenheiten, Trinkwasserspendern und Toiletten ist den Jugendlichen vor allem eine sichere und tolerante Atmosphäre wichtig. Die vollständigen Ergebnisse und Grafiken sind ab sofort auf der Website der Stadt Braunschweig einsehbar, sowie als Ausstellung in den Räumen der Jugendsozialarbeit im Schild 4. Das Baugenehmigungsverfahren in Gifhorn wird ab dem 20. August vollständig digitalisiert. Wie die Stadt mitteilte, werden Bauanträge künftig ausschließlich über die zentrale Online-Plattform Einer für alle abgewickelt. Bürger, Architekturbüros sowie Bauunternehmen können Anträge über das städtische Serviceportal einreichen und den aktuellen Bearbeitungsstand jederzeit nachverfolgen. Bauanträge gehören zu den Top 10 der meistgenutzten Online-Verfahren bei der Stadt Gifhorn, sagte der Gifhorner Stadtbaurat Oliver Blei. Die Umstellung auf den komplett digitalen Vorgang sei daher ein konsequenter Schritt zu noch mehr Serviceorientierung. Für die Zukunft sind weitere Funktionen wie die direkte Gebührenzahlung im Portal geplant. Gifhorn schließt sich damit rund 40 niedersächsischen Kommunen an, die die Software bereits benutzen. In Wolfsburg hat die Feuerwehr am Sonntag rund 400.000 Liter Wasser in zwei Teiche gepumpt, um einem Fischsterben entgegenzuwirken. Wie die Einsatzkräfte mitteilten, war wegen der hohen Temperaturen bereits ein Teil der Fische in den Teichen zwischen den Stadtteilen Fallersleben und Ehmen verendet. Nach Rücksprache mit dem Veterinäramt habe akuter Handlungsbedarf bestanden, so die Feuerwehr. Das Wasser kam aus Hydranten, zudem wurden mehrere Tanklöschfahrzeuge im Pendelverkehr eingesetzt. Und das waren Nachrichten aus der Region. 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
1: Hallo und herzlich willkommen zum Stargazer Montagabend auf der Okerwelle. Am Mikrofon ist wieder Florian Damm und ich habe wieder einiges Neues mitgebracht, quer durch die musikalischen Garten. Und los geht's mit Teen Mortgage, mit Democracy Manifest. Und danach hören wir ja erfreulicherweise wieder was Neues von Teenage Fan Club. Und zwar das Stück Day in the Sun. Passt ja nicht besser zu diesen Tagen. Viel Spaß dabei.

Ja, immer wieder schön, was von denen zu hören. Teenage Fanclub waren das mit Day in the Sun. Ja, und auch die folgende Band, die gibt's schon ein bisschen länger. Weezer hat auch mal wieder was Neues am Start. CEO heißt das Stück. Und danach hören wir dann gleich den Cam Cole mit Rabbit.

Cam Cole war das eben gerade und weiter geht's mit This is Low Lie, Oh No, Now My. Genau so ist der Titel.

Das waren The Bends mit dem Stück Hanging Around. Und hier kommt die Band ja mit dem kryptischen Namen Ed, wie in E-Mails, das Ganze geschrieben. Punish My Mind heißt das Stück. Und danach hören wir Henry Kolberg mit High Hopes. Aber zunächst Ed.

Ja, genau die richtige Musik für eine laue Sommernacht, wie ich finde. Andrew Coring war das mit dem Stück High Hopes Colberg, so heißt er richtig. Wollen wir ja nicht verschweigen, ja. Und richtige Musik für eine laue Sommernacht macht sicherlich auch Matthew James White, der Neuseeländer, tritt mal wieder in der Gegend auf, und zwar am Freitag in der DRK Kaufbar. Da ist der Matthew James White zu Gast. Und ihn hören wir jetzt mit Just Take It Slow. Hier kommt Matthew James White.

Bonnie Prince Billy mit London May, Life in the City of Ghosts. Ein neues Live-Album gibt's da von Billy Prince. Bonnie Prince Billy, gar nicht so einfach. Weiter geht's mit Ciara und Quigley. Settle Down heißt das Stück und dann Sam Burden, I'm a Stranger. Endlich mal ein Name, den man einfach aussprechen kann.

Sam Burton mit I'm a Stranger. Zwei Stücke habe ich noch beim heutigen Stargazer. Zunächst Kishawara mit Oracula und den Abschluss bilden das Pineapple Thief mit Tightly Wound. Das war schon wieder der Stargazer mit Florian Damm. Der bedankt sich fürs Zuhören. Bis die Tage.

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2: Um 0 Uhr Mitternacht mit Olaf Knapp. Der Westen Kolumbiens ist von einem schweren Erdbeben erschüttert worden. Mehr als 110 Menschen kamen nach aktuellen Angaben der Behörden ums Leben. Die Zahl der Opfer könnte aber noch steigen. Aus der Nachrichtenredaktion Christoph Johansen.
3: Das Beben der Stärke 7,4 ereignete sich am frühen Morgen Ortszeit um kurz nach 7:30. Menschen liefen in Panik aus ihren Häusern, um sich in Sicherheit zu bringen. Bilder von vor Ort zeigen eingestürzte Gebäude, Trümmerhaufen und den umgeknickten Turm einer Kathedrale. Noch immer suchen Einwohner und Einsatzkräfte in den Trümmern nach Überlebenden und Opfern. Zum Teil fielen die Mobilfunknetze und die Stromversorgung aus. Es ist das stärkste Erdbeben in Kolumbien seit mindestens 10 Jahren. Betroffen ist vor allem der mittlere Westen zwischen Cali und Medellin.
2: Immer mehr Bundesländer setzen das Sonntagsfahrverbot für Lastwagen aus. Jetzt haben auch Mecklenburg-Vorpommern, Bayern und Baden-Württemberg bekannt gegeben, dass in ihren Bundesländern Lkw vorerst an Sonn- und Feiertagen fahren dürfen. Grund sind die niedrigen Wasserstände in den Flüssen, die für den Warentransport wichtig sind. Zuvor hatten schon 4 andere Bundesländer das Sonntagsfahrverbot für Lastwagen vorerst aufgehoben, darunter Niedersachsen und Nordrhein-Westfalen. Passagiere der Lufthansa müssen vorerst keine weiteren Streiks der Piloten befürchten. Wie die Gewerkschaft Vereinigung Cockpit mitteilte, hat sie sich mit dem Unternehmen auf ein Schlichtungsverfahren geeinigt. Dabei geht es um offene Tariffragen bei den Gesellschaften Lufthansa, Lufthansa Cargo und Eurowings. Die Gewerkschaft hat die Lufthansa-Piloten im laufenden Jahr schon an 7 Tagen zum Streik aufgerufen. Hunderte Flüge fielen aus. Das Unternehmen bezifferte die Kosten auf etwa 150 Millionen Euro. Die deutschen Leichtathletinnen und Leichtathleten sind gut in die Europameisterschaften in Großbritannien gestartet. Das Team hat am ersten Tag 2 Medaillen geholt. Aus Birmingham Jens-Jörg Rieck.
4: Tränen nach dem größten Erfolg seiner Karriere für Florian Brem. Der Bayer holt Silber über die 5000 Meter. Bislang ist er 2-mal deutscher Meister gewesen. Jetzt sein größter Erfolg hinter Jakob Ingebrigtsen, dem Titelverteidiger und großen Favoriten in dieser Entscheidung. Die 2. deutsche Medaille, die holte Yemisi Mabry. Im Kugelstoßen wurde sie Bronzemedaillengewinnerin, wie schon bei den letzten Europameisterschaften, hinter den beiden Niederländerinnen Jessica Skilder und Jorinde van Klinken.
2: Das Wetter in Deutschland, nachts fast überall trocken, noch letzte Schauer, Tiefstwerte 19 bis 7 Grad. Am Tage wird es dann oft heiter, im Norden zeitweise dichtere Wolken. Im Süden einzelne Schauer oder Gewitter. Höchstwerte 18 Grad in Nordfriesland bis 34 Grad am Oberrhein. Mittwoch dann freundlich, an den Alpen ein paar Gewitter bei 19 bis maximal 36 Grad. Die Zeit ist es gleich 0:03 Uhr.
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5: Mit Nicole Bayes. Grüne Oasen statt WLAN-Hotspots. Was sich Jugendliche in Braunschweig für ihre Freizeit wünschen. Bauanträge in Gifhorn ab nächster Woche nur noch digital möglich. Und zur Rettung der Fische 2 Teiche in Wolfsburg mit Wasser aufgefüllt. Braunschweigs Jugendliche sehnen sich in ihrer Freizeit vor allem nach Natur, Bewegung und echten Begegnungsorten im Freien. Das geht aus einer Umfrage hervor, die die Stadt Braunschweig unter rund 850 sozial benachteiligten Menschen im Alter von 11 bis 26 Jahren durchgeführt hat. Anlass für die Befragung durch die Jugendsozialarbeit ist der bevorstehende Internationale Tag der Jugend am 12. August. Die Auswertung von mehr als 2000 Ideen zeige überraschenderweise, dass digitale Angebote wie WLAN oder Technik deutlich hinter dem Wunsch nach echten Begegnungsorten zurückstehen, hieß es. Ganz oben auf der Wunschliste stehen gut erreichbare Parks, naturnahe Plätze sowie kostenlose Sport- und Freizeitmöglichkeiten. Neben einer sauberen Ausstattung mit Sitzgelegenheiten, Trinkwasserspendern und Toiletten ist den Jugendlichen vor allem eine sichere und tolerante Atmosphäre wichtig. Die vollständigen Ergebnisse und Grafiken sind ab sofort auf der Website der Stadt Braunschweig einsehbar, sowie wie als Ausstellung in den Räumen der Jugendsozialarbeit im Schild 4. Das Baugenehmigungsverfahren in Gifhorn wird ab dem 20. August vollständig digitalisiert. Wie die Stadt mitteilte, werden Bauanträge künftig ausschließlich über die zentrale Online-Plattform Einer für alle abgewickelt. Bürger, Architekturbüros sowie Bauunternehmen können Anträge über das städtische Serviceportal einreichen und den aktuellen Bearbeitungsstand jederzeit nachverfolgen. Bauanträge gehören zu den Top 10 der meistgenutzten Online-Verfahren bei der Stadt Gifhorn, sagte der Gifhorner Stadtbaurat Oliver Blei. Die Umstellung auf den komplett digitalen Vorgang sei daher ein konsequenter Schritt zu noch mehr Serviceorientierung. Für die Zukunft sind weitere Funktionen wie die direkte Gebührenzahlung im Portal geplant. Gifhorn schließt sich damit rund 40 niedersächsischen Kommunen an, die die Software bereits benutzen. In Wolfsburg hat die Feuerwehr am Sonntag rund 400.000 Liter Wasser in zwei Teiche gepumpt, um einem Fischsterben entgegenzuwirken. Wie die Einsatzkräfte mitteilten, war wegen der hohen Temperaturen bereits ein Teil der Fische in den Teichen zwischen den Stadtteilen Fallersleben und Ehmen verendet. Nach Rücksprache mit dem Veterinäramt habe akuter Handlungsbedarf bestanden, so die Feuerwehr. Das Wasser kam aus Hydranten, zudem wurden mehrere Tanklöschfahrzeuge im Pendelverkehr eingesetzt. Und das waren Nachrichten aus der Region. 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
1: Um 1 Uhr mit Olaf Knapp. Ein Erdbeben der Stärke 7,4 hat den Westen Kolumbiens erschüttert. Dabei sind nach aktuellen Informationen mehr als 110 Menschen getötet und viele weitere verletzt worden. Aus Mexiko-Stadt Christina Fee Möbus.
2: Vor allem viele Städte im Süden und im Westen Kolumbiens sind betroffen. Besonders hart getroffen hat es den Ort Pereira. Das ist etwa 65 Kilometer Luftlinie vom Epizentrum des Erdbebens entfernt. Eine 500.000 Menschen lebt dort. Und nach Angaben des lokalen Bürgermeisters sind allein in Pereira mindestens 40 Menschen ums Leben gekommen. Viele Tote werden auch vermeldet rund um die Großstadt Cali im Süden Kolumbiens. In Teilen der betroffenen Gebiete ist auch die Internet- und Stromversorgung zusammengebrochen.
1: Russische Streitkräfte haben wieder die ukrainische Hauptstadt Kiew mit Raketen angegriffen. Das hat die Militärverwaltung der Stadt mitgeteilt. Demnach sind im Zentrum Brände ausgebrochen, Lagerhäuser würden in Flammen stehen. Bürgermeister Klitschko sagte, medizinisches Personal sei in den betroffenen Stadtteil geschickt worden. Weitere Informationen über mögliche Opfer oder das Ausmaß der Schäden liegen noch nicht vor. Bundestagsvizepräsident Ramelow hat sich für eine Zusammenarbeit der CDU mit seiner Partei, den Linken, ausgesprochen. Ziel sei es, eine AfD-Regierung in Sachsen-Anhalt zu verhindern. Ramelow sagte dem Redaktionsnetzwerk Deutschland, was die AfD wolle, habe sie in ihr Regierungsprogramm geschrieben und das müsse alle Demokraten zusammenbringen. Wer Schaden abwenden wolle vom Land, der müsse in der Lage sein, über Parteigrenzen hinweg miteinander zu reden. Die Landtagswahl in Sachsen-Anhalt findet am 6. September statt. Die AfD liegt derzeit in Umfragen mit großem Vorsprung vor der CDU und den Linken. Die deutschen Leichtathletinnen und Leichtathleten sind gut in die Europameisterschaften in Großbritannien gestartet. Das Team hat am ersten Tag 2 Medaillen geholt. Aus Birmingham Jens-Jörg Rieck.
3: Tränen nach dem größten Erfolg seiner Karriere für Florian Brem. Der Bayer holt Silber über die 5000 Meter. Bislang ist er 2-mal deutscher Meister gewesen. Jetzt sein größter Erfolg hinter Jakob Ingebrigtsen, dem Titelverteidiger und großen Favoriten in dieser Entscheidung. Die zweite deutsche Medaille, die holte Yemisi Mabry. Im Kugelstoßen wurde sie Bronzemedaillengewinnerin, wie schon bei den letzten Europameisterschaften, hinter den beiden Niederländerinnen Jessica Skilder und Jorinde van Klinken.
1: Das Wetter in Deutschland. In der Nacht ist es fast überall trocken. Es gibt noch letzte Schauer, Tiefstwerte 19 bis 7 Grad. Am Tage oft heiter, im Norden zeitweise dichtere Wolken. Im Süden einzelne Schauer oder Gewitter, 18 Grad in Nordfriesland bis 34 Grad am Oberrhein. Mittwoch freundlich, an den Alpen ein paar Gewitter, 19 bis maximal 36 Grad. Die Zeit, es ist gleich 1.03 Uhr.
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4: Mit Nicole Bayes. Grüne Oasen statt WLAN-Hotspots. Was sich Jugendliche in Braunschweig für ihre Freizeit wünschen. Bauanträge in Gifhorn ab nächster Woche nur noch digital möglich. Und zur Rettung der Fische. 2 Teiche in Wolfsburg mit Wasser aufgefüllt. Braunschweigs Jugendliche sehnen sich in ihrer Freizeit vor allem nach Natur, Bewegung und echten Begegnungsorten im Freien. Das geht aus einer Umfrage hervor, die die Stadt Braunschweig unter rund 850 sozial benachteiligten Menschen im Alter von 11 bis 26 Jahren durchgeführt hat. Anlass für die Befragung durch die Jugendsozialarbeit ist der bevorstehende Internationale Tag der Jugend am 12. August. Die Auswertung von mehr als 2000 Ideen zeige überraschenderweise, dass digitale Angebote wie WLAN oder Technik deutlich hinter dem Wunsch nach echten Begegnungsorten zurückstehen, hieß es. Ganz oben auf der Wunschliste stehen gut erreichbare Parks, naturnahe Plätze sowie kostenlose Sport- und Freizeitmöglichkeiten. Neben einer sauberen Ausstattung mit Sitzgelegenheiten, Trinkwasserspendern und Toiletten ist den Jugendlichen vor allem eine sichere und tolerante Atmosphäre wichtig. Die vollständigen Ergebnisse und Grafiken sind ab sofort auf der Website der Stadt Braunschweig einsehbar, sowie wie als Ausstellung in den Räumen der Jugendsozialarbeit im Schild 4. Das Baugenehmigungsverfahren in Gifhorn wird ab dem 20. August vollständig digitalisiert. Wie die Stadt mitteilte, werden Bauanträge künftig ausschließlich über die zentrale Online-Plattform Einer für alle abgewickelt. Bürger, Architekturbüros sowie Bauunternehmen können Anträge über das städtische Serviceportal einreichen und den aktuellen Bearbeitungsstand jederzeit nachverfolgen. Bauanträge gehören zu den Top 10 der meistgenutzten Online-Verfahren bei der Stadt Gifhorn, sagte der Gifhorner Stadtbaurat Oliver Blei. Die Umstellung auf den komplett digitalen Vorgang sei daher ein konsequenter Schritt zu noch mehr Serviceorientierung. Für die Zukunft sind weitere Funktionen wie die direkte Gebührenzahlung im Portal geplant. Gifhorn schließt sich damit rund 40 niedersächsischen Kommunen an, die Software bereits benutzen. In Wolfsburg hat die Feuerwehr am Sonntag rund 400.000 Liter Wasser in zwei Teiche gepumpt, um einem Fischsterben entgegenzuwirken. Wie die Einsatzkräfte mitteilten, war wegen der hohen Temperaturen bereits ein Teil der Fische in den Teichen zwischen den Stadtteilen Fallersleben und Ehmen verendet. Nach Rücksprache mit dem Veterinäramt habe akuter Handlungsbedarf bestanden, so die Feuerwehr. Das Wasser kam aus Hydranten, zudem wurden mehrere Tanklöschfahrzeuge im Pendelverkehr eingesetzt. Und das waren Nachrichten aus der Region. 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
1: Um 2 Uhr mit Olaf Knapp. Der Westen Kolumbiens ist von einem schweren Erdbeben erschüttert worden. Mehr als 110 Menschen kamen nach aktuellen Angaben der Behörden ums Leben. Die Zahl der Opfer könnte aber noch steigen. Aus der Nachrichtenredaktion Christoph Johansen.
2: Das Beben der Stärke 7,4 ereignete sich am frühen Morgen Ortszeit um kurz nach 7:30. Menschen liefen in Panik aus ihren Häusern, um sich in Sicherheit zu bringen. Bilder von vor Ort zeigen eingestürzte Gebäude, Trümmerhaufen und den umgeknickten Turm einer Kathedrale. Noch immer suchen Einwohner und Einsatzkräfte in den Trümmern nach Überlebenden und Opfern. Zum Teil fielen die Mobilfunknetze und die Stromversorgung aus. Es ist das stärkste Erdbeben in Kolumbien seit mindestens 10 Jahren. Betroffen ist vor allem der mittlere Westen zwischen Cali und Medellin.
1: Wegen des anhaltenden Niedrigwassers am Rhein und anderen Flüssen will nun auch Mecklenburg-Vorpommern das Sonn- und Feiertagsfahrverbot für Lkw lockern. Nach Angaben des Verkehrsministeriums in Schwerin wird die Ausnahmeregelung kommendes Wochenende in Kraft treten. Aus der Nachrichtenredaktion Birgit Bröcheler.
3: Mit Mecklenburg-Vorpommern haben nun insgesamt 7 Bundesländer das Fahrverbot für Lkw an Sonn- und Feiertagen ausgesetzt. Seit dem vergangenen Wochenende gilt die Lockerung bereits in Nordrhein-Westfalen, Niedersachsen, Rheinland-Pfalz und dem Saarland. Baden-Württemberg und Bayern setzen es wie Mecklenburg-Vorpommern zum kommenden Wochenende um. Sachsen lehnt eine generelle Lockerung derzeit noch ab, hält aber Ausnahmegenehmigungen für möglich. Grund für die Aussetzung des Sonntagsfahrverbots ist das Niedrigwasser in vielen großen Flüssen wie Rhein und Elbe. Der Warentransport per Schiff ist dadurch massiv beeinträchtigt.
1: Passagiere der Lufthansa müssen vorerst keine weiteren Streiks der Piloten befürchten. Wie die Gewerkschaft Vereinigung Cockpit mitteilte, hat sie sich mit dem Unternehmen auf ein Schlichtungsverfahren geeinigt. Dabei geht es um offene Tariffragen bei den Gesellschaften Lufthansa, Lufthansa Cargo und Eurowings. Die Gewerkschaft hat die Lufthansa-Piloten im laufenden Jahr schon an 7 Tagen zum Streik aufgerufen. Hunderte Flüge fielen aus. Bei der Leichtathletik-Europameisterschaft im britischen Birmingham hat das deutsche Team gestern Abend die ersten Medaillen gewonnen. Im Finale über 5000 Meter holte Florian Brem Silber. Kugelstoß-Olympiasiegerin Yemisi Mabry hatte zuvor Bronze geholt. Dagegen hat die deutsche Topsprinterin Gina Lückenkämper das Finale über 100 Meter bei der EM in Birmingham deutlich verpasst. Die 29-Jährige landete im Halbfinale nur auf Platz 5. Das Wetter in Deutschland. Nachts fast überall trocken, noch letzte Schauer, Tiefstwerte 19 bis 7 Grad. Am Tage oft heiter, im Norden zeitweise dichtere Wolken, im Süden einzelne Schauer oder Gewitter. 18 Grad in Nordfriesland bis 34 Grad am Oberrhein. Es ist gleich 2:03 Uhr.
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4: Mit Nicole Beyes. Grüne Oasen statt WLAN.